0: gab es nur begrenzt Sonderflüge. Jetzt soll alles wieder normal laufen. Die Luftfahrtbehörde der Vereinigten Arabischen Emirate hat dafür die Freigabe erteilt und sagt, der Luftraum werde ständig überwacht, um die Sicherheit zu gewährleisten. Jan-Henner Reitz zur Nachrichtenredaktion.
1: Zum Sport. In den Sonntagsspielen der Fußball-Bundesliga haben Gladbach und Mainz den Klassenerhalt klar gemacht. Gladbach gewann zu Hause 1:0 gegen Borussia Dortmund, Mainz 2:1 beim FC St. Pauli. Dortmund bleibt Tabellenzweiter, hat die Vizemeisterschaft aber noch nicht endgültig sicher. Am Abend trennten sich der SC Freiburg und der VfL Wolfsburg 1:1 unentschieden.
2: Das Wetter.
3: Etwas Regen ist weiter dabei heute Nacht. Dazu ist es wieder recht mild bei Tiefstwerten um 11 Grad. Am Tag geht's bewölkt und regnerisch weiter. Besonders am Nachmittag ziehen in der Südhälfte kräftige Schauer durch, teils auch Gewitter. Dazu steigen die Temperaturen auf bis zu 21 Grad.
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5: A4 Aachen-Köln. Zwischen Kreuz-Köln-West und Köln-Eifeltor. Dichter Verkehr. 5 Minuten Zeitverlust. Und A30 Osnabrück-Bad Oeynhausen. Zwischen Bad Oeynhausen-Ost und Kreuz-Bad Oeynhausen. 2 Kilometer stockender Verkehr. Wir wünschen allen unterwegs gute Fahrt.
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3: Natascha Wittmack hier. Gleich hört ihr Kygo mit seiner neuen Single Save My Love. Gibt's direkt nach dem großartigen Michael Jackson und Beat It.

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0: was zu streamen gibt mit unserem Filmexperten Jörg Albrecht. Auf Netflix zum Beispiel einen neuen Animationsfilm. Swept, getauscht heißt er.
1: Ja, der Film könnte auch Switched heißen oder wie ausgewechselt. Wir haben es bei Swept mal wieder mit einem Buddy-Switch-Movie zu tun, sprich, es werden auf magische Weise Körper getauscht. In diesem Fall sind es der eines Vogels und eines kleinen Nagetiers.
2: Ah, wo sind meine schönen Federn? Wo sind meine schönen Flügel?
3: Ich muss diese Federn loswerden! Hilfe!
2: Was hast du getan, du?
4: Ich stecke in einem falschen Körper. Klingt lustig.
1: Das ist es auch, vor allem natürlich für Kids. Denn die beiden Buddies wider Willen, die müssen jetzt so einige Abenteuer bestehen. Eine hübsche Botschaft hat Swept getauscht natürlich auch mit eingebaut. Wer in der Haut eines anderen steckt, der kann sich erst durch diesen Perspektivwechsel in jemand anderes hineinversetzen und Empathie ausdrücken.
0: Family Entertainment also auf Netflix. Swept getauscht könnt ihr euch da jetzt anschauen. 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

0: Das Wetter.
1: Einzelne Schauer sind weiter dabei heute Nacht. Am Tag bleibt so wechselhaft. Dann ist es bewölkt bis bedeckt. Und besonders am Nachmittag ziehen stärkere Schauer durch. Teils bilden sich auch wieder Gewitter. Die Temperaturen dazu liegen bei maximal 21 Grad in der Spitze.
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2: Hier die aktuelle Verkehrslage. A3 Arnheim-Oberhausen zwischen Hünxe und Dienstlaken Süd. 1 Kilometer Stau. Weiterhin auf der A4 Aachen-Köln zwischen Kreuz Köln-West und Köln-Eiffeltor. 1 Kilometer stockender Verkehr, 10 Minuten Verzögerung. Und zusätzlich auf der A30 Osnabrück-Bad Oeynhausen zwischen Bad Oeynhausen-Ost und Kreuz-Bad Oeynhausen. 2 Kilometer zäh fließender Verkehr. Wir wünschen allen unterwegs gute Fahrt.
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1: Ich bin Natascha Wittmark und wir hüpfen direkt wieder rein hier in unseren besten Mix. Neue Musik von dem großartigen Teddy Swims habe ich gleich für euch. Mr. Know-It-All spiele ich euch nach Kevin.

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1: Ich bin Dirk Zeitler. Bundeskanzler Merz ist an diesem Mittwoch ein Jahr im Amt und steht mit seiner schwarz-roten Koalition akut unter Druck. Belastet von schlechten Umfragewerten ringen Union und SPD mühsam um einen gemeinsamen Weg. Merz forderte von der SPD in der ARD-Sendung Karin Mioska mehr Kompromissbereitschaft.
2: Es gebe in der Union einen größer werdenden Unmut über Kompromisse, sagt der Kanzler. Aber Kompromisse seien keine Einbahnstraße. Deshalb fordert Merz von der SPD, sich bei den Steuerplänen zu mäßigen. Höhere Einkommen stärker zu besteuern, das sei mit der Union nicht zu machen. Klingt also nicht danach, dass es demnächst ruhiger wird in der Koalition. In einer Umfrage für die Bild am Sonntag äußerten sich 3/4 der Befragten unzufrieden mit der Bundesregierung. Dass die Koalition bis zum Ende der Wahlperiode durchhalten wird, glaubt nur noch jeder Vierte. Thomas Bremser, Nachrichtenredaktion.
1: Auf einem kleinen Kreuzfahrtschiff im Atlantik sind laut Weltgesundheitsorganisation 3 Menschen mutmaßlich nach einer Infektion mit dem Hunter-Virus gestorben. Weitere 3 Personen seien infiziert. Eine von ihnen werde in Südafrika intensivmedizinisch betreut, teilte die WHO mit. Der Hunter-Virus kann bei Menschen zu Fieber und schweren Atemwegserkrankungen führen. Infektionen können bei Kontakt mit den Ausscheidungen von Nagetieren passieren. In seltenen Fällen wird der Erreger auch von Mensch zu Mensch übertragen. Die Vereinigten Arabischen Emirate haben ihren Luftraum wieder vollständig freigegeben. Wegen des Irankriegs hatte es wochenlange Einschränkungen, unter anderem am Flughafen Dubai, gegeben, auch mit Folgen für Fernreisen.
3: Abu Dhabi und Dubai sind nicht nur selbst Urlaubsziele, die Flughäfen dort sind auch wichtige Drehkreuze für Reisen in Richtung Asien und Australien. Als der Irankrieg Ende Februar losging und es Angriffe in der Region gab, ging in Sachen Reisen erstmal fast gar nichts mehr. Dann gab es nur begrenzt Sonderflüge. Jetzt soll alles wieder normal laufen. Die Luftfahrtbehörde der Vereinigten Arabischen Emirate hat dafür die Freigabe erteilt und sagt, der Luftraum werde ständig überwacht, um die Sicherheit zu gewährleisten. Jan-Henner Reitzer, Nachrichtenredaktion.
1: Zum Sport. In den Sonntagsspielen der Fußball-Bundesliga haben Gladbach und Mainz den Klassenerhalt klar gemacht. Gladbach gewann zu Hause 1:0 gegen Borussia Dortmund, Mainz 2:1 beim FC St. Pauli. Am Abend trennten sich der SC Freiburg und der VfL Wolfsburg 1:1 unentschieden.
4: Das Wetter.
5: Ja, jetzt in der Nacht lassen letzte Schauer schnell nach, lockert immer mehr auf, das bei noch 13 bis 11 Grad. Der Montag, der macht dann stark bewölkt bis bedeckt weiter. Erst ist nur leichter Regen mit dabei, später am Nachmittag dann vor allem in der Nordhälfte starke Schauer oder Gewitter und das dann bei maximal 22 Grad.
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6: A4 Aachen, Köln zwischen Kreuz Köln-West und Köln-Eiffeltor. 1 Kilometer Stau. Wir wünschen allen unterwegs gute Fahrt.
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5: Tja, und das ist dann mal wohl der ganz frühe Part vom Montag, gerade mal kurz nach 3. Da steckt mal Musik rein jetzt von, wer ist es? Alex Warren, den nehmen wir mit Ordinary. Ich bin Andreas Grunwald, euch eine angenehme Nacht.

0: Tja, neue Musik haben wir gespielt von Mark Atlas, You Against My Love. Ja, ich weiß, es ist mitten in der Nacht, gerade mal nach drei, aber Pizza geht eigentlich immer, oder? Und in der Nacht dann sogar mit Erdbeeren. Das nicht vorhandene Rezept, damit kommst du jetzt mal um die Ecke, Kollegin Laura Potting, oder hast du doch ein Rezept?
1: Nee, das ist absolut korrekt. Ich habe weder ein Rezept, noch habe ich besonders viel Ahnung, aber ich mache das jetzt hier trotzdem. Aber eigentlich ist es gut, dass ich kein Rezept habe, weil dann müsst ihr euch nicht, weißt du, noch durch die Lebensgeschichte von der Nachbarin meiner Oma achten Grades quälen, so gefühlte 50 Seiten lang, bis dann irgendwann nach drei Tagen das Rezept dann auftaucht. Das ist ungefähr bei jedem Online-Rezept so. Ich finde, das geht mir so auf den Nerv. Das gibt's bei mir nicht. Ich habe keine Oma achten Grades. Bei mir geht das Rezept sofort los. Wir machen Pizza, wir machen zwei Arten von Pizza. Eine vegetarische Variante, und zwar mit grünem Spargel, Erdbeeren und Ziegenfrischkäse und ein bisschen Mozzarella drauf und Basilikum. Und die zweite Variante ist mit Schinken, grünem Spargel und Erdbeeren und normalem Frischkäse. Das habe ich mir jetzt ausgedacht, ob das schmecken wird. Ich habe keine Ahnung, wir probieren das einfach aus, und wenn es kacke schmeckt, ich habe bestimmt irgendwelche Nachbarn, die ich nicht mag, dann gehe ich das dahin verschenken. So.
0: Ja, und ich bin einfach nur froh, dass du mich jetzt nicht gefragt hast, ob ich probieren möchte. Laura Potting heizt für uns den Backofen jetzt schon mal vor, schmeißt das Teil dann in einer halben Stunde in den Ofen. Und wie es schmeckt, ja, wir hören mal nach in einer halben Stunde. 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

0: Das Wetter.
1: Ja, geht meist trocken durch die Nacht. Letzte Schauer, die ziehen ab. Es lockert nochmal auf, das bei 13 bis 11 Grad. Der Montag, ja, der hat dann heute wieder viel Grau mit dabei. Es bleibt meist stark bewölkt bis bedeckt. Und vor allem am Nachmittag oft nass und das dann bei 19 bis 22 Grad.
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2: A40 Dortmund-Essen zwischen Dortmund-Hombruch und Dortmund-Barob. 1 Kilometer Stau. Wir wünschen allen unterwegs gute Fahrt.
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1: Tja, und weiter geht's durch die Nacht jetzt mit den 2000ern. Und zwar von Kay Marrow spielen wir From Like You. Ich bin Andreas Grunwald. Angenehme Nacht zusammen.
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0: Tja, ich finde ja, Kollegin Laura Potting, die hatte schon immer flotte Rezeptideen. Pizza Hawaii war gestern. Laura macht eine vegetarische Variante mit Ziegenfrischkäse, Erdbeeren, Spargel und Mozzarella und eine Variante mit Schinken und normalem Frischkäse. Wir machen jetzt mal Platz im Backofen hier für die Erdbeerpizza.
1: Der Spargel ist schon gewaschen. Da schneiden wir jetzt die holzigen Enden ab. Und dann nehme ich mir noch eine Zwiebel. Es gibt ja in der Welt zwei Sorten, ne? Normale Zwiebeln und Arschlochzwiebeln. Wenn du da so dann 8 Tage lang dran rumpiddeln musst, weil die Haut einfach nicht abgeht, jetzt ist schon wieder so eine, boah, ich geh kaputt. Zwiebeln und Spargel.

0: Dann so im Erdbeerkuchen.
1: Ich habe einen R2D2 Pfefferstreuer zu Hause. Ja, das ist auch nur was für die ganz professionellen Köche.
2: Jetzt kommt der Pizzateig. Was steht denn da?
0: Aufmachen. Ja, das ist ein guter Plan.
2: Die eine Hälfte ist jetzt gut mit Ziegenfrischkäse bestrichen. Hab gerade den Ziegenfrischkäse probiert und kann verkünden, schmeckt nach Ziege. Wichtig ist, der Schinken kommt auf die Seite ohne Ziegenfrischkäse. Und jetzt werden die Erdbeeren verteilt auf der ganzen Pizza. Und jetzt kommt Spargel und Zwiebeln. Und zum Schluss kommt jetzt noch der Mozzarella da drauf. Weil Käse kannst du auch ein Stück Beton lutschen. Wenn da Käse drauf ist, schmeckt das alles gut. Und jetzt geht das Ding für 20 Minuten in den Backofen. Und danach machen wir den Geschmackstest.
1: So,
2: der erste Bissen.
0: Mhm. Also ganz ehrlich, ich finde das mega geil.
1: Mamma mia!
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1: Ich bin Dirk Zeitler. Bundeskanzler Merz ist an diesem Mittwoch ein Jahr im Amt und steht bereits mit seiner schwarz-roten Koalition akut unter Druck. Belastet von schlechten Umfragewerten ringen Union und SPD mühsam um einen gemeinsamen Weg. Merz forderte von der SPD in der ARD-Sendung Karin Mioska mehr Kompromissbereitschaft.
2: Es gebe in der Union einen größer werdenden Unmut über Kompromisse, sagt der Kanzler. Aber Kompromisse seien keine Einbahnstraße. Deshalb fordert Merz von der SPD, sich bei den Steuerplänen zu mäßigen. Höhere Einkommen stärker zu besteuern, das sei mit der Union nicht zu machen. Klingt also nicht danach, dass es demnächst ruhiger wird in der Koalition. In einer Umfrage für die Bild am Sonntag äußerten sich 3/4 der Befragten unzufrieden mit der Bundesregierung. Dass die Koalition bis zum Ende der Wahlperiode durchhalten wird, glaubt nur noch jeder Vierte. Thomas Bremser, Nachrichtenredaktion.
1: Benzin und Diesel sind in Deutschland aus Sicht des ADAC immer noch zu teuer. Der Tankrabatt sei von den Spritkonzernen bisher nicht vollständig weitergegeben worden. Das noch zu tun fordern Bundesregierung und Kartellamt.
3: Befristet für 2 Monate verzichtet der Staat pro Liter Sprit auf 16,7 Cent an Steuereinnahmen. Direkt sparen diesen Betrag erst einmal Tankstellenbetreiber, wenn sie Benzin und Diesel einkaufen. Von der Politik ist die Entlastung aber für Autofahrer und alle anderen, die tanken, bestimmt. An der Zapfsäule sanken die Preise nach Inkrafttreten des Tankrabatts im Schnitt aber nur um knapp 13 Cent, heißt es vom ADAC, und steigen jetzt schon wieder, trotz sinkender Ölpreise. Vollständige Transparenz, wie die Spritpreise gerade zustande kommen, gibt es nicht. Jan-Henner Reitze, Nachrichtenredaktion.
1: Auf einem kleinen Kreuzfahrtschiff im Atlantik sind laut Weltgesundheitsorganisation 3 Menschen mutmaßlich nach einer Infektion mit dem Hunter-Virus gestorben. Weitere 3 Personen seien infiziert. Eine von ihnen werde in Südafrika intensivmedizinisch betreut, teilte die WHO mit. Der Hunter-Virus kann bei Menschen zu Fieber und schweren Atemwegserkrankungen führen. In den Sonntagsspielen der Fußball-Bundesliga haben Gladbach und Mainz den Klassenerhalt klar gemacht. Gladbach gewann zu Hause 1:0 gegen Borussia Dortmund. Mainz 2:1 beim FC St. Pauli. Dortmund bleibt Tabellenzweiter, hat die Vizemeisterschaft aber noch nicht endgültig sicher. Am Abend trennten sich der SC Freiburg und der VfL Wolfsburg 1:1 unentschieden.
4: Das Wetter.
5: Ja, geht meist trocken durch die Nacht. Letzte Schauer, die ziehen ab. Es lockert nochmal auf, das bei 13 bis 11 Grad. Der Montag, ja, der hat dann heute wieder viel Grau mit dabei. Es bleibt meist stark bewölkt bis bedeckt. Und vor allem am Nachmittag oft nass und das dann bei 19 bis 22 Grad.
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6: A40 Dortmund-Essen zwischen Dortmund-Hombruch und Dortmund-Barob. 1 Kilometer Stau. Wir wünschen allen unterwegs gute Fahrt.
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5: Tja, dann mal rein in die neue Woche gleich mit einem 80er von Irene Cara. What a feeling. Wir starten jetzt erstmal mit diesem Überhit hier.

0: Ja, schöne 80er von Irene Cara und What a Feeling. Gleich neue Musik bei uns von Moscana, Rhythm Unknown.
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3: Ja, nee, ist klar.
4: Der Mai ist gekommen. Was ein Wetter in Deutschland. Morgens noch ein bisschen was frisch, aber dann Sonne. Die Terrassen sind morgens schon voll mit Menschen. Ja, der frühe Vogel hat auch schon Durst. Die Aperol-Saison ist jetzt offiziell eröffnet. Das erkennt man auch an dem ein oder anderen roten Auge. Ja, das ist nicht überall Heuschnupfen, das ist der Strohhalm im Aperol. Ja, ja. Saufen an der frischen Luft ist ja wie Motorradfahren. Ne? Erstmal langsam in die Kurve, wenn man wieder anfängt. Ja, es wurde auch höchste Zeit. Ist doch toll. Alle sind gut drauf. Die kurzen Tops werden wieder aus dem Schrank geholt. Und die Jungs tragen auch wieder kurze Hosen. Aber Vorsicht, Männer. Bevor man so ein Muscle-Shirt anzieht, Reihenfolge beachten. Erst die Muskeln, dann das Shirt. Ne? Auch bei kurzen Hosen. Stellt sicher, dass ihr auch der Typ dafür seid. Ja, alles andere sieht aus wie Oliver Pocher im Salat. Ich sag mal so, so schön das jetzt auch ist mit dem Mai. Leute, nicht gleich durchdrehen.
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0: Das Wetter.
1: Ja, jetzt in der Nacht lassen letzte Schauer schnell nach. Lockert immer mehr auf, das bei noch 13 bis 11 Grad. Der Montag, der macht dann stark bewölkt bis bedeckt weiter. Erst ist nur leichter Regen mit dabei. Später am Nachmittag dann vor allem in der Nordhälfte starke Schauer oder Gewitter. Und das dann bei maximal 22 Grad.
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2: A30 Osnabrück Bad Oeynhausen zwischen Bad Oeynhausen Ost und Kreuzbad Oeynhausen 2 Kilometer Stau und A40 Dortmund Essen zwischen Dortmund Hombruch und Dortmund Barob 1 Kilometer stockender Verkehr. Wir wünschen allen unterwegs gute Fahrt.
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1: Ja, und weiter geht's durch die Nacht jetzt mit Musik von Sunrise Avenue, I Don't Dance. Das ist nachvollziehbar aufgrund der Zeit. Ich bin Andreas Grunwald, angenehme Nacht zusammen.

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1: Ich bin Dirk Zeitler. Bundeskanzler Merz ist an diesem Mittwoch ein Jahr im Amt. Mit seiner schwarz-roten Koalition steht er aber akut unter Druck. In einer Umfrage für die Bild am Sonntag zeigten sich 3/4 der Befragten unzufrieden mit der Bundesregierung. Merz selbst räumt in der ARD-Sendung Karin Mioska wachsenden Unmut ein, auch in den eigenen Reihen. Er mahnte die SPD, Kompromisse einzugehen.
2: Ich bin bis jetzt sehr geduldig gewesen, auch im Umgang mit der SPD. Die SPD muss allerdings auch wissen, Kompromisse sind keine Einbahnstraße, die müssen wir beide machen.
1: Merz machte deutlich, er erwarte, zu gemeinsamen Lösungen zu kommen. Die USA wollen nach Angaben von Präsident Trump heute eine Initiative starten, um Schiffen zu helfen, die wegen der Blockade der Straße von Hormuz feststecken. Länder aus der ganzen Welt hätten die USA darum gebeten, ihnen dabei zu helfen, ihre Schiffe zu befreien, schrieb Trump auf seiner Plattform Truth Social. Viele Details zum Ablauf der Initiative ließ Trump jedoch offen. Der Iran warnte die USA umgehend vor einer Aktion in der strategisch wichtigen Meerenge. Eines der beiden Schiffe, die den mehrfach vor der deutschen Küste gestrandeten Wal in die Nordsee brachten, ist am Abend in Cuxhaven eingelaufen. Der Schlepper Fortuna B machte kurz vor Mitternacht im Hafen fest. Weiter unklar ist, wo der Buckelwal im Moment ist. Dazu geäußert hat sich eine Geldgeberin der Rettungsaktion.
3: Um verfolgen zu können, wohin der Wal schwimmt, ist er eigentlich mit einem Peilsender ausgestattet worden. Ob dieser Sender funktioniert, verloren gegangen ist oder die Beteiligten an der Rettungsaktion mehr wissen, als sie sagen, ist unklar. Geäußert hat sich bisher nur Karin Walter-Mommert, die sagt, der Sender liefere keine Daten dazu, wo der Buckelwal ist. Übertragen worden seien aber Vitalzeichen, die gezeigt hätten, dass der Wal am Leben ist. Jan-Henner Reitze, Nachrichtenredaktion.
1: Zum Sport. In den Sonntagsspielen der Fußball-Bundesliga haben Gladbach und Mainz den Klassenerhalt klar gemacht. Gladbach gewann zu Hause 1:0 gegen Borussia Dortmund. Mainz 2:1 beim FC St. Pauli. Dortmund bleibt Tabellenzweiter, hat die Vizemeisterschaft aber noch nicht endgültig sicher. Am Abend trennten sich der SC Freiburg und der VfL Wolfsburg 1:1 unentschieden.
4: Das Wetter.
5: Die neue Woche startet mit vielen Wolken. Der Montag bringt anfangs selten mal einen Schauer. Später am Nachmittag kriegt vor allem die Nordhälfte einiges an Regen ab. Starkregen oder Gewitter genauso möglich. Und das bei 19 bis 22 Grad.
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6: Zurzeit liegen uns keine Meldungen vor. Wir wünschen allen unterwegs gute Fahrt.
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5: Tja, und wir starten rein in diesen Montag jetzt mit Musik von Linkin Park und Lost. Ich bin Andreas Grunwald. Schönen guten Morgen.

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1: Das hier Musik am Montagmorgen von Pink.
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1: Tja, diese Frage lassen wir uns beantworten von Thorsten Ortmann. Schönen guten Morgen. Du hast dir welche Termine für heute notiert?
3: Das Minenjagdboot Fulda startet heute um 14 Uhr zu seinem Einsatz im Mittelmeer. Los geht's um 14 Uhr ab Kiel. Im Mittelmeer angekommen, soll sich das Schiff dann für einen möglichen Einsatz in der Straße von Hormuz vorbereiten. Die Fulda soll dort nach Ende des Krieges mithelfen, den zurzeit noch gesperrten Seeweg für Öltanker zu sichern. Eine Stunde zuvor um 13 Uhr eröffnen Bayerns Ministerpräsident Söder und Innenminister Herrmann das Drohnenkompetenz- und Abwehrzentrum in Erding. Das Bayerische Zentrum ist eine direkte Reaktion auf die steigende Zahl an Vorfällen mit Drohnen, zum Beispiel über Flughäfen. Es ergänzt ähnliche Drohnenabwehrzentren in Berlin und Norddeutschland. Und am Landgericht Siegen fällt heute das Urteil gegen eine Mutter, die ihre Tochter mehr als 7 Jahre lang versteckt und komplett isoliert haben soll. Im September 2022 war das damals 8-jährige Mädchen von der Polizei und dem Jugendamt aus dem Haus der Großeltern in Attendorn im Sauerland befreit worden. Die Mutter ist unter anderem wegen Misshandlung von Schutzbefohlenen und Freiheitsberaubung angeklagt, die Großeltern wegen Beihilfe.
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0: Ihr hört Radio Berg, wir starten in die neue Woche, am besten mit einem leckeren Frühstück jetzt. Oh, das ist Erdbeersaison, da weiß ich doch, was auf eurem Brot drauf ist, die leckere Erdbeermarmelade.
1: Erdbeermarmelade, da war schon was Feines.
2: Also ich finde Erdbeerquark sehr lecker, Erdbeerkuchen.
3: Alles mit Erdbeeren schmeckt.
4: Mit Waffeln kenne ich, Erdbeeren mit Eis, mit Pfannkuchen, ne?
5: Auf jeden Fall Eis. Quark habe ich gestern Abend noch mit Erdbeeren gegessen, geht auch mit Vanillepudding.
6: Erdbeeren mit Joghurt, Erdbeeren mit Rhabarber.
7: Sei es jetzt Salat oder eine Acai-Bowl, sind die Erdbeeren immer gewünscht und schmeckt ja auch gut.
8: Halt alles Süße, ne? Vanilleeis mit Erdbeeren geht sehr gut.
1: Ich bin eher so für frisch kaufen und essen, einfach so.
9: Erdbeeren gehen überall.
0: Gehen überall, gehen immer, auch am Montag um 6.22 Uhr. Schönen Morgen.
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0: Guten Morgen. Es ist Montag, ihr hört Radio Berg. Es ist 6.30 Uhr.
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2: Mit Sabine Karnitz. Guten Morgen. Sehr viele Motorradunfälle, sehr viele Einbrüche, dazu große Feuerwehreinsätze und natürlich die Geldautomatensprengung in Overath-Immelkeppel am 1. Mai-Feiertag. Polizei und Feuerwehr im Bergischen haben einsatzreiche Tage hinter sich. Marlena Reichle berichtet für Radio Berg.
3: Mit einem lauten Knall hatten unbekannte Täter am frühen Freitagmorgen den Geldautomaten der Sparkasse in Overath-Immelkeppel gesprengt. Die Feuerwehr musste Bewohner aus dem brennenden Haus retten. Alle blieben aber zum Glück unverletzt. Eine benachbarte Tierarztpraxis wurde schwer beschädigt. Die Täter flüchteten dann mit einem schwarzen Mercedes. Am Samstagmorgen hat die Rösrather Feuerwehr in Forsbach Schlimmeres verhindert. Gelagertes Holz brannte im Unterstand neben einem Wohnhaus. Die Feuerwehr verhinderte, dass das Feuer übergriff. Und viele Morsbacher und Waldbröler Feuerwehrleute waren am Samstag im benachbarten Lützelseifen im Einsatz, um dort einen Waldbrand zu löschen.
2: Wer heute an der Leverkusener A1 Rheinbrücke vorbeikommt und riesige Geräte sieht, nicht wundern. Ab heute werden dort die großen neuen Stahlteile für die Rheinbrücke eingebaut, die später mal die Fahrbahn halten sollen. Die einzelnen Stahlträger sind 1200 Tonnen schwer und werden von speziellen Schwerlasttransportern an die richtige Stelle gebracht. Für diese Arbeiten wurde ja auch die A59 gesperrt. Wenn alles gut läuft, sollen die Bauarbeiten Mitte Mai erledigt sein, so die Autobahn GmbH. Und jetzt weitere Meldungen, kurz und kompakt. Die Bahntrasse in Radevormwald ist jetzt smart beleuchtet. 42 neue LED-Leuchten sorgen zwischen der Kaiserstraße und der Fontanestraße für mehr Sicherheit auf dem beliebten Rad- und Gehweg. Das Besondere, die smarte Beleuchtung springt nur dann auf volle Helligkeit, wenn sich jemand nähert. Das Carsharing-Angebot in Nürnberg wird jetzt flexibler. Mit dem neuen Tarif CCGO gibt es keine Vertragsbindung mehr und man kann jederzeit ohne Frist kündigen, so die Gemeinde. Im Ortskern stehen dafür zwei Elektrofahrzeuge zur Verfügung, auf dem Aldi-Parkplatz und am Kurpark. Bergisch Gladbach 09 hat in der Fußballverbandsliga gegen den FC Hennef die Tabellenführung verteidigt. Mit 5:1 ließ Gladbach den Gästen keine Chance. Der Vorsprung auf den zweiten Siegburg beträgt weiterhin 4 Punkte.
0: Dankeschön, Sabine. Hier ist das Radio Berg Wetter und eben schien noch die Sonne, aber ich glaube, die verzieht sich so langsam. Also es wird ein ziemlich wolkiger Tag. Erstmal nur vereinzelt Schauer, am Nachmittag steigt aber das Gewitterrisiko und dazu wird es dann auch richtig nass. Auch Starkregen ist teilweise möglich. Die Temperaturen heute bis 17 Grad in Gummersbach, 19 Grad nochmal in Overath. Morgen ab dem Mittag neue Schauer und Gewitter, zum Teil auch lang anhaltender Regen. Temperaturen morgen bis 16 Grad.
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0: 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Eine Meldung von der A4 Olpe Richtung Köln zwischen Gummersbach und Bielstein. 1 Kilometer Stau und 4 Minuten plus.
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0: Und da haben wir gleich einen Buchtipp für euch. Autor ist Nick aus Bergisch Gladbach. Und Nick ist gerade mal 14 Jahre alt. Worüber der da ein Buch geschrieben hat, sprechen wir gleich drüber. Ich bin Volker Seiler. Guten Morgen.

0: 6.39 Uhr. Radiowerk ist hier am Montag. Ja, viele machen sich jetzt gerade fertig zur Schule. Wahrscheinlich auch der Nick aus Bergisch Gladbach. Der darf wieder in die Schule. Hatte mal ein bisschen Ärger gemacht, hat da gestört im Unterricht, hat Hausaufgaben mit der KI gemacht und dann ist er 3 Tage von der Schule suspendiert worden. Aber statt da diese 3 Tage mit Zocken oder auf der Couch zu verbringen, hat Nick, 14 Jahre aus Bergisch Gladbach, da hat er sich gedacht, jetzt erst recht und hat gemeinsam mit seinem Vater die Tage genutzt und einfach mal ein Buch geschrieben. Natürlich mit Unterstützung von KI. Titel des Buchs: Wozu noch Schule, wenn es KI gibt?
1: Die wichtigste Botschaft ist, dass Schule sich verändern muss, weil Schule sieht seit keine Ahnung wie vielen Jahren gleich aus. Und die Dinge, die sich von der Zeit bis jetzt geändert haben, sind einfach nicht mehr normal.
0: Ja, und der Nick rechnet in dem Buch nicht mit seinen Lehrern ab, sondern er fordert eben, KI sinnvoll in den Unterricht einzubauen, statt sie zu verteufeln. Und was sagt man in der Schule zu dem Buch?
1: Also meine Lehrerin hat es mir anfangs nicht geglaubt. Und auch als sie es gelesen hat, meinte sie so, dass es richtig gut ist und so. Und auch in meiner Klasse meinten die anderen, dass sie es mir nicht glauben und so. Habe ich es denen halt gezeigt. Und die waren halt auch stolz auf mich. Und meine Lehrerin meinte, dass sie mich öfter suspendieren sollte.
0: Eine coole Aktion auf jeden Fall. Der 14-jährige Nick aus Bergisch Gladbach schreibt, als er von der Schule suspendiert worden war, da schreibt er einfach ein Buch. Wozu noch Schule, wenn es KI gibt? Das Buch gibt es auch für euch zum Lesen. Bei Amazon könnt ihr es euch kaufen.
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0: Ah, da ist gerade das Licht angegangen, habe ich doch gesehen. Im Geldregenstudio. Jürgen Bangert ist angekommen. Jürgen, wie war dein Wochenende? Schönen guten Morgen.
1: Guten Morgen. Ja, es war ein tolles Wochenende, oder? Also ich habe es sehr, sehr, sehr genossen. Und ich musste tatsächlich heute Morgen mal kurz das Navi im Auto anmachen, damit ich den Weg hierher finde. Nein, Spaß. Freue mich, dass es jetzt heute Morgen mit Vollgas weitergeht. Bei uns im Geldregenstudio haben wir für euch was vorbereitet. Und zwar die ersten 5.000 Euro sind gepackt, garantiert ohne Blitz. Und die werden bis 10 Uhr also auch garantiert hier runterregnen. Das heißt, in einer der ersten drei Runden sind mal die direkt hier für die neue Woche. 5.000 Euro für euch ohne Blitz. Ich freue mich, wenn ihr die gleich hier rausholt aus dem Geldregen. Ich mache mich bereit und ich drücke euch die Daumen.
0: Ja, das mache ich doch mal mit. Also da kann die Woche doch gut starten. 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
1: Mit Danny Hoppe, guten Morgen. Am Mittwoch ist Bundeskanzler Merz ein Jahr im Amt. Deshalb werden momentan viele Bilanzen gezogen und Umfragen gemacht. Und die fallen nicht gut aus. In einer Umfrage für die Bild am Sonntag zum Beispiel sind 3/4 der Befragten unzufrieden mit der Bundesregierung. Und auch Merz selbst räumte gestern Abend in der ARD einen wachsenden Unmut ein, auch in den eigenen Reihen. Marc Weiß aus dem News-Team, was hat er da genau gesagt?
2: Ja, er hat das sehr vorsichtig ausgedrückt. Er hat gesagt, dass einige in der Union unzufrieden seien, weil in den Plänen und Gesetzen der Bundesregierung zu wenig Union stecken würde. Merz sagt, die SPD müsse einfach kompromissbereiter werden.
3: Ich bin bis jetzt sehr geduldig gewesen. Die SPD muss allerdings auch wissen, Kompromisse sind keine Einbahnstraße. Die müssen wir beide machen.
2: Insgesamt hat Schwarz-Rot übrigens in den ersten 12 Monaten 175 Gesetze und Maßnahmen beschlossen. Also gearbeitet wird da schon. Wir warten aber noch auf die durchschlagende Wirkung. Das ist natürlich der Hauptgrund für diese Unzufriedenheit in der Bevölkerung. Wir haben halt immer noch Wirtschaftskrise. Einige Beobachter weisen auch auf die ständigen Überraschungen hin, die von außen kommen. Der Irankrieg war und ist extrem schlecht für unsere Wirtschaft und ja, die Ideen von Donald Trump helfen beim Weg aus der Krise auch nicht wirklich weiter. Also muss Schwarz-Rot immer wieder auf akute neue Krisen von außen reagieren. Und wenn hier mal Ruhe einkehrt und sich die SPD noch etwas weiter auf Merz zubewegt, dann kann das noch was werden mit dem Weg aus der Krise. So zumindest sieht Merz das.
3: Ich habe das Vertrauen, dass wir das immer noch können.
1: Danke, Marc. Und jetzt weitere Meldungen im Überblick. Die USA wollen ab heute Schiffen helfen, die wegen der Blockade der Straße von Hormuz feststecken. Das hat US-Präsident Trump angekündigt, ohne genauere Details zu nennen. Der Iran warnte vor Aktionen in der Meerenge. Bundesinnenminister Dobrindt will an den Grenzkontrollen festhalten. Es gebe dort nach wie vor Zurückweisungen, sagte er am Abend in der ARD. Dobrindt kündigte außerdem weitere Abschiebungen von Straftätern nach Afghanistan an. Mit einem symbolischen Spatenstich beginnt am Nachmittag der Neubau der maroden A59-Brücke in Duisburg. Auch Bundesverkehrsminister Schnieder ist dabei. Die Pläne sind umstritten, weil die Autobahn GmbH den Ausbau zum Teil als Hochstraße umsetzen will. Die Stadt fordert mit Rücksicht auf die Anwohner einen Tunnel. Der wäre aber deutlich teurer. Borussia Mönchengladbach hat schwierige Wochen und Monate hinter sich. Seit gestern Abend steht aber fest, Gladbach spielt auch nächste Saison in der ersten Bundesliga. Durch den 1:0-Sieg gegen den BVB ist der Klassenerhalt sicher. Die Dortmunder haben durch die Pleite dagegen die vorzeitige Vizemeisterschaft verpasst. Außerdem verlor St. Pauli gegen Mainz mit 1:2 und Freiburg und Wolfsburg trennten sich 1:1. Dadurch klettert Wolfsburg auf den Relegationsplatz. Und das waren die Nachrichten mit Danny Hoppe.
4: Danke, Danny. Das Radio Berg. Wetter mit wenig Sonne und vielen Wolken startet dieser Montag. Erstmal noch trocken, nur vereinzelt ein paar Tropfen. Am Nachmittag steigt dann allerdings das Gewitterrisiko dazu. Dann wird es auch nass. Starkregen ist möglich, Sturmböen bei Gewitter und das Ganze bei 17 Grad in Wipperfürth und 19 Grad in Bergisch Gladbach. Morgen ab dem Mittag dann wieder neue Schauer und Gewitter. Dann am Nachmittag morgen zum Teil langanhaltend. Der Regen bei Morgentemperaturen um 16 Grad. Radio Berg, Verkehr A3 Köln Richtung Oberhausen. Zwischen Köln-Mülheim und Kreuz-Leverkusen 2 Kilometer stocken, 3 Minuten plus. A4 Olpe Richtung Köln. Zwischen Reichshofberg-Neustadt und Bielstein 2 Kilometer Stau, 11 Minuten. A4 Köln Richtung Aachen. Zwischen Dreikeumer und Kreuz-Köln-Süd 4 Kilometer stocken, 5 Minuten. A59 Bonn Richtung Köln. Zwischen Troisdorf und Flughafen Köln-Bonn 5 Kilometer Stau, 14 Minuten. Und A59 Köln Richtung Bonn. Zwischen Dreikeumer und Dreikports 1 Kilometer Stau plus 5 Minuten.
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4: Mit Radio Berg kommt ihr den Stars ja ganz nah. Die Martina zum Beispiel, die hat bei unserer Aktion Lichtblicke ein Meet and Greet ersteigert mit Michael Schulte. Und jetzt am Wochenende war es soweit. Wie der Michael Schulte so gewesen ist, wie es Martina gefallen hat, hören wir gleich hier. Ich bin Volker Seiler. Hallo. Baby,

0: Ja, schon ist das lange Wochenende vorbei, aber wir haben da was zum Aufmuntern. Ein bisschen Geld. Und bei Loreen und ihren 20.000 Euro, da hat der Geldregen in der vergangenen Woche sogar bis zu Freudentränen geführt.
1: Oh, vielen, vielen Dank. Oh Gott. Oh, ich bin fix und fertig. Ich bin richtig am Heulen. Ne?
0: Ja, bei 20.000 Euro kann man das vielleicht mal machen, die Loreen. Glückwunsch. Ja, und das wollen wir diese Woche doch auch wieder hören. 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

0: Zum Start in die neue Woche gibt's einen Ramazzotti hier bei Radio Berg, den Eros mit Tina Turner ab 7:15. Bei unserer Aktion Lichtblicke, da könnt ihr auch ganz tolle Erlebnisse ersteigern. Für den guten Zweck das Ganze. Martina zum Beispiel hatte ein Meet and Greet mit Michael Schulte ersteigert. Und jetzt am Wochenende, da war es soweit, Kollege Robert Janz war für uns mit dabei.
1: Ich stehe hier gerade mit Martina und Tochter Marie neben dem fetten Tourbus von Michael Schulte. Marie, wie sehr freust du dich?
2: Schon viel Lust. Also sowas ist ja immer interessant und ich mache sowas gerne. Vor allem mit meiner Mama.
1: Und das hier alles ist ja für den guten Zweck. Das ganze Paket habt ihr ja bei unserer Aktion Lichtblicke ersteigert.
3: Geht anderen Leuten schlechter als mir und ich möchte gerne was von meinem Glück abgeben.
1: Und ab geht's jetzt auch schon zum Soundcheck in die Konzerthalle. Wie ist das so für dich?
3: Also ich finde es interessant, macht auch Spaß zuzugucken und so ganz alleine hier im Saal zu sein und eigentlich spielt er nur für uns drei.
1: Und nach einer kurzen Bühnenführung ging es dann auch nochmal zum Tourbus.
4: Es gibt so, es nennt sich Star Room, also es ist dann für den Musiker, es ist halt dann noch so ein Raum, der ist dann ein bisschen größer. Und ich bin halt immer, ich liebe halt Platz, deswegen finde ich das hier richtig geil. Es gibt aber auch Räume für Künstler, die sind dann natürlich auch kleiner, da hast du keine Toilette drin, aber also hier ist mein Lieblingsbus.
1: Ja, kurzes Nightliner. Fazit?
3: Ja, so kann man es aushalten. Da kann man auch mal drin Urlaub machen.
1: Zum Abschluss gab es dann noch mal eine ausführliche Backstage-Führung. Martina und Marie konnten Fragen stellen und sogar mit der Band zusammen zum Abendessen.
3: Also ich kann sagen, Michael Schulte war der Junge von nebenan, so wie man ihn quasi auch aus dem Fernsehen kennengelernt hat damals. Er hat uns ja die Backstage-Führung selber gegeben, da haben wir natürlich auch nicht mit gerechnet. Wir dachten, wir kriegen eine Backstage-Führung und irgendwann kommt Michael mal hinzu und sagt guten Abend. Aber er hat es ja selber gemacht und das fand ich auch sehr aufmerksam.
1: Also Martina und ihre Tochter Marie fanden es super nach dem Konzert dann das glückliche Fazit.
3: War eine rundum gelungene Veranstaltung, kann man nicht anders sagen.
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0: Die Erde ist freundlich, warum wir eigentlich nicht? 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
1: So ist es immer freundlich. Am Montagmorgen einen freundlichen guten Morgen wünsche ich. Radio Berg ist hier um 7.24 Uhr am Manic Monday.

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0: Ja, Keep on Dreaming nochmal umdrehen vielleicht. Nein, es ist Montag, wir müssen raus und die Sabine ist auch schon wach. Es ist 7:30 Uhr.
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2: Mit Sabine Karnitz, guten Morgen. Arbeitsreiche Tage liegen hinter den Einsatzkräften im Bergischen. Es gab ungewöhnlich viele Motorradunfälle am langen Wochenende und auch ungewöhnlich viele Einbrüche. Dazu haben mehrere zum Teil spektakuläre Brände und die Geldautomatensprengung in Immekeppel die Einsatzkräfte auf Trab gehalten. Marlena Reichle mit weiteren Details für Radio Berg.
3: In Rösrath-Forsbach konnte die Feuerwehr am Samstagmorgen Schlimmeres verhindern, als gelagertes Holz in einem Unterstand neben einem Wohnhaus brannte. Die Einsatzkräfte verhinderten, dass das Feuer auf das Gebäude übergriff. Auch viele Feuerwehrleute aus Morsbach und Waldbröl waren am Samstag im Einsatz. Sie halfen im benachbarten Lützelseifen dabei, einen Waldbrand zu löschen. Bereits am frühen Freitagmorgen hatten unbekannte Täter mit einem lauten Knall den Geldautomaten der Sparkasse in Overath-Immekeppel gesprengt, wodurch das Gebäude in Brand geriet. Die Feuerwehr musste Bewohner aus dem brennenden Haus retten, alle blieben aber zum Glück unverletzt. Die Täter flüchteten mit einem schwarzen Mercedes.
2: Pendler im Oberbergischen müssen ab heute in Lindlar mit Problemen rechnen. Die Kreisstraße 19 in Lindlar wird großflächig saniert und das bedeutet monatelange Sperrungen und Umleitungen. Betroffen ist der wichtige Abschnitt zwischen dem Kreisverkehr am Gewerbegebiet Klause und der Einmündung zur L299 in Richtung Horpe. Der Oberbergische Kreis lässt dort 8 Schadstellen komplett erneuern und baut neue Asphaltschichten ein. Die Arbeiten laufen in 2 Bauabschnitten und dauern voraussichtlich bis Mitte Juli. Während der ersten Phase gibt es eine Vollsperrung für den Durchgangsverkehr. Autofahrer müssen dann über die L299 Eichholz und Horpe ausweichen. Auch der Kreisverkehr am Gewerbegebiet wird halbseitig gesperrt und per Ampel geregelt, so der Kreis. Und jetzt weitere Meldungen, kurz und kompakt. In Rade vorm Wald sorgen 42 neue LED-Leuchten zwischen der Kaiserstraße und der Fontanestraße für mehr Sicherheit auf der Bahntrasse. Das Besondere, die smarte Beleuchtung springt nur dann auf volle Helligkeit, wenn sich jemand nähert. Ab 22 Uhr ist sie zum Schutz der Tiere und Pflanzen etwas herabgedimmt. In Morsbach haben Metalldiebe versucht, das Kupferdach einer Marienstatue im Ellinger Weg zu klauen. Als ein Zeuge die beiden Männer ansprach, sind sie geflüchtet. Und kommen wir zum bergischen Fußball. Mit 5:1 hat Bergisch Gladbach 09 in der Fußballverbandsliga gegen den FC Hennef die Tabellenführung verteidigt. Eintracht Hohkeppel verliert beim Aufsteiger SSV Bornheim. In der Landesliga hat der TuS Maria Linden beim SC Rheinbach gewonnen. Und der SSV Homburg-Nümbrecht unterliegt bei Grün-Weiß-Brauweiler mit 1:2.
0: Dankeschön, Sabine. Das Radio Berg Wetter mit wenig Sonne und vielen Wolken starten wir in diesen Tag. Erstmal nur vereinzelt Schauer. Am Nachmittag steigt dann aber das Gewitterrisiko. Es wird nass, auch Starkregen ist örtlich möglich. Temperaturen bei 17 Grad in Engelskirchen, 19 Grad in Burscheid. Morgen ab dem Mittag dann neue Schauer und Gewitter. Zum Teil morgen Nachmittag lang anhaltender Regen. Temperaturen morgen bis 16 Grad.
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0: Radio Berg, Verkehr A3 Köln Richtung Oberhausen zwischen Köln-Mülheim und Kreuz-Leverkusen 3 Kilometer stockend 4 Minuten und weiter zwischen Leverkusen-Opladen und Solingen nochmal 3 Kilometer stockend plus 5 Minuten. A4 Köln Richtung Olpe zwischen Bielstein und Gummersbach 1 Kilometer Stau 5 Minuten. A4 Olpe Richtung Köln zwischen Reichshofberg-Neustadt und Bielstein 2 Kilometer Stau 10 Minuten. A4 Köln Richtung Aachen zwischen Dreikeumer und Kreuz-Köln-Süd 4 Kilometer stockend 7 Minuten. A59 Bonn Richtung Köln zwischen Troisdorf und Flughafen Köln-Bonn 6 Kilometer Stau, 20 Minuten. A59 Köln-Bonn, das ist auch schon der letzte, zwischen Dreikeumer und Dreieckports, 1 Kilometer Stau plus 3 Minuten. Wenn ihr noch Staus oder Blitzer gesehen habt, gerne durchklingeln, Bescheid sagen. Auch eine WhatsApp geht an die 02207 701 666. Danke.
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0: Man soll die Dinge nicht einfach hinnehmen, ohne sie zu hinterfragen. Man soll auch mal was ändern. Das formuliert Katy Perry in ihrem Song, den wir jetzt spielen, Chained to the Rhythm. Guten Morgen!

0: So, 7.43 Uhr, das ist doch die richtige Zeit für Runde 1.
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0: Tja, Runde 1 nach dem langen ersten Mai-Wochenende. Ja, das ist jetzt, glaube ich, das richtige Motto. Kasse auffüllen ist angesagt bei Jürgen Bangert im landesweiten Geldregenstudio. Schönen guten Morgen.
2: Ja, einen wunderschönen guten Morgen wünsche ich euch. Und den wünsche ich natürlich auch Gianluca. Guten Morgen.
3: Guten Morgen.
2: So, du sitzt um diese Uhrzeit vom Streamingdienst und guckst eine Serie. Welche Serie ist es?
3: Ich schaue mir nochmal zum zweiten Mal Narcos an.
2: Na, da geht es um den Drogenboss, Pablo Escobar.
3: Ganz genau. Ja, ganz genau. Die Serie kann man sich auf jeden Fall mal geben.
2: Ich habe die auch gesehen. Sie ist wirklich grandios und schöne Szene, wie er angehalten wird mit dem LKW und schmuggelt und er dem Polizisten dann sagt, können wir auf die eine oder auf die andere Art regeln.
3: Klar, auf Lomo. Ja. Sehr cooler Spruch.
2: Sehr gut. Dann würde ich sagen, Plato o Plomo ist hier nicht die Frage, sondern hier ist einfach nur die Frage, Geld oder Blitz?
3: Alles klar.
2: Pablo, Gianluca, mach was draus.
3: Jo.
1: 200 Euro.
3: Weiter.
1: 650 Euro.
3: Weiter.
1: 1000 Euro.
3: Weiter.
2: Das war der böse, böse Blitz.
3: Ach, Wahnsinn, okay. Schade.
2: Ja, so wollte ich ja eigentlich nicht in die neue Woche starten. Aber ab jetzt kann es ja nur noch besser werden. Das muss man ja auch mal sehen. Und besser wird es auf jeden Fall. Und zwar für 5000 Euro. Die haben wir hier heute Morgen. Die schwirren in der Luft rum. Und das heißt, wir sind jetzt direkt bei der 50-50-Chance. In dieser oder in der nächsten Runde sind sie drin. 5000 Euro, garantiert kein Blitz. Und das hier ist die Nummer zum Bewerben.
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And Women Part 1. Ich bin Volker Seiler, hier ist Radio Berg. Es ist 8:09, noch 5-mal schlafen. Ja, dann ist wieder Wochenende, dann ist Samstag und dann groovt der Berg. Open-Air-Konzert in Overath, unter anderem mit den Klüngelköpp. Mehr Infos zu diesem Superkonzert und Freikarten gleich, so gegen 7:45 hier bei Radio Berg. Und jetzt geht's zurück in die 80er, also genau ins Jahr 1980. Das erste Lied, das bei MTV damals auch lief. Die Buggles, Video Killed the Radio Star.

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9: 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Ruft jetzt hier an und dann hören wir uns gleich.
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1: Mit Danny Hoppe, guten Morgen. Seit Wochen hat die Lage in der Straße von Hormus Folgen für die Weltwirtschaft. Die USA wollen deshalb heute damit beginnen, feststeckende Schiffe in der Meerenge aus dem Gebiet zu geleiten. Der Iran warnt aber, jede Aktion der US-Marine dort werde als Verstoß gegen die Waffenruhe gewertet. Hinter dem Plan von US-Präsident Trump stehen insgesamt noch viele Fragezeichen. Trotzdem macht sich heute auch ein deutsches Minenjagdboot auf den Weg zur Meerenge. Marc Weiß hat mehr dazu.
2: Das Minenjagdboot Fulda der deutschen Marine startet um 14 Uhr in Kiel in Richtung Mittelmeer. Aktiv in den Konflikt eingreifen darf es nicht, denn ein Einsatz in der Straße von Hormus setzt ein Bundestagsmandat voraus. Sollten die Parlamentarier aber grünes Licht geben, dann wäre das Schiff schon näher am Einsatzort, so der Plan. Und das entspricht durchaus den Ideen von Trump. Der US-Präsident hatte angekündigt, dass die USA Schiffen dabei helfen würden, das Gebiet sicher zu verlassen. Dazu gehört auch das Aufspüren von Seeminen. Das könnte also eine Aufgabe für die Fulda werden. Die USA wollen laut Zentralkommando unter anderem Lenkwaffenzerstörer, über 100 Flugzeuge und 15.000 Militärangehörige einsetzen. Der Iran kontrolliert die Meerenge seit Kriegsbeginn und hat den Schiffsverkehr dort praktisch zum Erliegen gebracht. Die USA wiederum haben ihrerseits eine Seeblockade gegen Schiffe verhängt, die iranische Häfen anlaufen oder verlassen.
1: Und jetzt weitere Meldungen im Überblick. Die Umfragewerte der Bundesregierung sind momentan alles andere als gut. Bundeskanzler Merz warnte deshalb gestern Abend in der ARD vor weiterem Streit in der schwarz-roten Koalition. Von der SPD forderte er mehr Kompromissbereitschaft. Auf einem Kreuzfahrtschiff im Atlantik sind 3 Menschen nach einer Infektion gestorben, wahrscheinlich durch das Hunter-Virus. Das hat die Weltgesundheitsorganisation mitgeteilt. 3 weitere Menschen seien infiziert. Die Viren werden durch Urin, Kot oder Speichel infizierter Nagetiere übertragen und können zu schweren Krankheitsverläufen führen. Am Oberlandesgericht Düsseldorf startet am Vormittag der Prozess gegen einen 49-Jährigen aus der rechten Szene in Dortmund. Auf einer Plattform im Darknet soll er eine Todesliste betrieben und zu Attentaten auf bekannte Politiker aufgerufen haben. Beim BVB herrscht Frust nach der 3. Pleite aus den letzten 4 Spielen. Durch das 0:1 gestern in Gladbach haben die Dortmunder in der Bundesliga die vorzeitige Vizemeisterschaft verpasst. Und das ärgerte Torwart Gregor Kobel. Bei The Zone forderte er Einsatz bis zum Schluss.
3: Und jeder hat einen Vertrag geschrieben für 34 Spiele. Und von daher gilt es, die letzten auch noch zu machen.
1: Gladbach hat durch den Sieg dagegen den Klassenerhalt geschafft. Außerdem verlor St. Pauli gegen Mainz mit 1:2 und Freiburg und Wolfsburg trennten sich 1:1. Dadurch klettert Wolfsburg auf den Relegationsplatz. Und das waren die Nachrichten mit Danny Hoppe.
4: Dankeschön, Danny. Das Radio Berg Wetter. Wir starten mit Wolken in diese neue Woche. Am Vormittag noch meist trocken. So ab dem Mittag steigt aber schon das Gewitterrisiko. Und am Nachmittag dann örtlich auch Starkregen. Es wird nass. Die Temperaturen bei 17 Grad in Morsbach, 19 Grad in Odenthal. Bei Gewittern sind auch Sturmböen möglich. Morgen ab dem Mittag dann neue Schauer und Gewitter. Morgen Nachmittag zum Teil lang anhaltender Regen. Temperaturen morgen bis 16 Grad. Radio Berg Verkehr. Hier kommen die aktuellen Staus. Fangen wir an mit der A1 Dortmund Richtung Köln zwischen Burscheid und Kreuz Leverkusen. 3 Kilometer stockend, 6 Minuten. A3 Oberhausen Richtung Köln zwischen Köln-Mülheim und Kreuz Leverkusen. 4 Kilometer stockend, 7 Minuten. A3 Köln Richtung Oberhausen zwischen Leverkusen-Opladen und Solingen. 5 Kilometer stockend, 7 Minuten. A4 Köln Richtung Olpe zwischen Engelskirchen und Gummersbach. 1 Kilometer Stau, 10 Minuten. A4 Olpe Richtung Köln zwischen Gummersbach und Bielstein. 2 Kilometer Stau, 8 Minuten. A4 Olpe Richtung Aachen zwischen Kreuz Köln-Ost und Köln-Eiffeltor, 5 Kilometer stockender Verkehr, 9 Minuten. Und dann haben wir noch 2 Meldungen von der A59. Einmal Bonn Richtung Köln zwischen Troisdorf und Flughafen Köln-Bonn, 4 Kilometer Stau, 14 Minuten. Und A59 Köln Richtung Bonn zwischen Dreikäumer und Köln-Bahn, 3 Kilometer Stau plus 8 Minuten.
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4: Blümchen, Miley Cyrus bringt die vorbei. Dabei ist doch jetzt erst Sonntag, Muttertag. Naja, aber wenn man sich rechtzeitig eindeckt, das ist gar nicht so eine schlechte Idee. Davor Joan Osborne, mein Name ist Volker Seiler. Einen schönen Montag wünsche ich, guten Morgen.

0: Es ist 8:08 und eigentlich steigt das Gewitterrisiko im Bergischen ja heute erst so ab den Mittagsstunden. Aber der Blitz hat eben schon eingeschlagen bei Gianluca. Das hat nicht geklappt im Geldregen. Ganz anders bei Vanessa in der vergangenen Woche.
1: Ich habe 5.000 Euro gewonnen. Zack, Jungs, wir fahren in den Urlaub.
2: Hallo, hier ist Vanessa. Heute hatte ich genau das richtige Bauchgefühl. Ich habe zum allerersten Mal beim Geldregen angerufen und 5.000 Euro gewonnen. Also euch allen viel Glück beim nächsten Mal.
0: So wie Vanessa geht es euch vielleicht gleich auch, denn in dieser oder in der nächsten Runde gibt es garantiert 5.000 Euro. 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Also noch heute in der Morningshow 5.000 Euro garantiert, vielleicht gleich in der zweiten Runde für heute.

0: Ah, das wird ein Highlight am kommenden Samstag. Erst eine Tanzgruppe, dann ein Chor und dann die Klüngelköpfe live. Radio Berg ist hier, Viertel nach acht. Ja, am kommenden Samstag geht's los mit den Steinenbrücker Schiffermädchen. Dann gibt's den Overrater Männerchor, laut aber schief. Und Highlight am Schluss, die Klüngelköpp jetzt am Samstag auf dem Golfplatz Lüderich in Overath beim Open Air. 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Und wir haben Chorchef Thorsten Traugott von laut aber schief getroffen. Und für ihn und seine Jungs ist es jedes Mal was ganz Besonderes, auf der Bühne zu stehen.
1: Also wir sind auf jeden Fall immer sehr, sehr positiv aufgeregt. Wenn die auf der Bühne sind, dann schalten die in den Modus rein und dann performen die jedes Mal. Die haben alle so einen Bock, dass die sich einfach nur drauf freuen und dann haut es auch meistens hin auf der Bühne.
0: Und Thorsten hat auch einen ganz klaren Favoritensong für den Abend.
1: Mein Lieblingslied steht quasi auf meinem Arm geschrieben. Ich habe einen kleinen Solo-Part bei unserem Mashup mit dem Mr. Brightside. Und das habe ich mir dann auch tätowieren lassen. 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
0: Yeah, also Thorsten ist schon im Groove und ja, für ihn und laut aber schief, für den Chor ist der Berg quasi ein zweites Wohnzimmer, genauso wie für die Steinenbrücker Schiffermädchen. Ja, und zusammen mit den Klüngelköpp wird es dann ein richtiges Event.
1: Ja, beide sind natürlich Institutionen, also die Klüngelköpp seit ganz, ganz vielen Jahren, Jahrzehnten im Kölner Karneval und dann noch die Steinenbrücker Schiffermädchen. Viele wissen das gar nicht, die sind Europameister und so weiter, hochdekorierte Tanzgruppe, die wir hier bei uns im Ort in Overath haben und für laut aber schief ist das hier ein absolutes Heim. Spiel. Also schöner kann es nicht sein. Kommt vorbei und dann machen wir eine schöne Party zusammen.
0: Ja, ich habe gerade mal auf den Wetterbericht geguckt. Das sieht auch ganz gut aus. Da ist hier eine Sonne bei mir in der App und 20 Grad. Hört sich alles sehr gut an. 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

0: Guten Morgen, Radio Berg hier. 8:30 Uhr, 8:30 Uhr ist es.
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2: Mit Sabine Karnitz. Guten Morgen. Sehr viele Motorradunfälle, sehr viele Einbrüche, dazu große Feuerwehreinsätze und natürlich die Geldautomatensprengung in Overath-Immelkeppler am 1. Mai-Feiertag. Polizei und Feuerwehr haben einsatzreiche Tage im Bergischen hinter sich. Marlena Reichle berichtet für Radio Berg.
3: Mit einem lauten Knall hatten unbekannte Täter am frühen Freitagmorgen den Geldautomaten der Sparkasse in Overath-Immelkeppel gesprengt. Die Feuerwehr musste Bewohner aus dem brennenden Haus retten. Alle blieben aber zum Glück unverletzt. Eine benachbarte Tierarztpraxis wurde schwer beschädigt. Die Täter flüchteten dann mit einem schwarzen Mercedes. Am Samstagmorgen hat die Rösrather Feuerwehr in Forsbach Schlimmeres verhindert. Gelagertes Holz brannte im Unterstand neben einem Wohnhaus. Die Feuerwehr verhinderte, dass das Feuer übergriff. Und viele Morsbacher und Waldbröler Feuerwehrleute waren am Samstag im benachbarten Lützelseifen im Einsatz, um dort einen Waldbrand zu löschen.
2: Wer heute an der Leverkusener A1 Rheinbrücke vorbeikommt und riesige Geräte sieht, also nicht wundern, ab heute werden dort die großen neuen Stahlteile für die Rheinbrücke eingebaut, die später mal die Fahrbahn halten sollen. Die einzelnen Stahlträger sind 1200 Tonnen schwer und werden von speziellen Schwerlasttransportern an die richtige Stelle gebracht. Für diese Arbeiten wurde auch die A59 gesperrt. Und jetzt weitere Meldungen kurz und kompakt. Die Bahntrasse in Rade vorm Wald ist jetzt smart beleuchtet. 42 neue LED-Leuchten sorgen zwischen der Kaiserstraße und der Fontanestraße für mehr Sicherheit auf dem beliebten Rad- und Gehweg. Das Besondere, die smarte Beleuchtung springt nur dann auf volle Helligkeit, wenn sich jemand nähert. Das Carsharing-Angebot in Nürnberg wird jetzt flexibler. Mit dem neuen Tarif CCGO gibt es keine Vertragsbindung mehr und man kann jederzeit ohne Frist kündigen, so die Gemeinde. Im Ortskern stehen dafür zwei Elektrofahrzeuge zur Verfügung, auf dem Aldi-Parkplatz und am Kurpark. Bergisch Gladbach 09 hat in der Fußballverbandsliga gegen den FC Hennef die Tabellenführung verteidigt. Mit 5:1 ließ Gladbach den Gästen keine Chance. Der Vorsprung auf den zweiten Siegburg beträgt weiterhin 4 Punkte.
0: Dankeschön, Sabine. Das Radio Berg Wetter mit teilweise noch ein bisschen Sonne, aber von der müssen wir uns so langsam verabschieden. Also im Tagesverlauf steigt das Gewitterrisiko und später wird es dann auch nass. Auch Starkregen ist möglich. Die Temperaturen erreichen heute 17 Grad in Waldbröl, 19 Grad in Kürten. Morgen ab dem Mittag neue Schauer und Gewitter, zum Teil lang anhaltender Regen. Temperaturen morgen um 16 Grad.
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0: Radio Berg Verkehr, nur bei uns die Staus und Blitzer fürs Bergische. A1 Köln Richtung Dortmund zwischen Köln-Niel und Kreuz Leverkusen West. 1 Kilometer Stau plus 5 Minuten. A1 Dortmund Richtung Köln zwischen Burscheid und Kreuz Leverkusen. 5 Kilometer stocken, 10 Minuten. A3 Köln Richtung Oberhausen zwischen Köln-Mülheim und Kreuz Leverkusen. 3 Kilometer stockend, 4 Minuten. A4 Köln Richtung Olpe zwischen Bielstein und Gummersbach. 1 Kilometer Stau, 3 Minuten plus. In der Gegenrichtung A4 Richtung Köln zwischen Gummersbach und Bielstein, 2 Kilometer Stau, 8 Minuten. A4 Köln Richtung Aachen zwischen Dreikeumer und Kreuzköln Süd, 4 Kilometer stockend, 8 Minuten. Und A59 Köln Richtung Bonn zwischen Köln-Rath und Köln-Wahn, 2 Kilometer stockender Verkehr und 4 Minuten plus.
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0: Tannyberg hier, 20 vor 9. Der Nick aus Bergisch Gladbach, der ist jetzt wahrscheinlich in der Schule. Nick ist 14 Jahre alt, aber er stellt sich die Frage, wozu noch Schule, wenn es KI gibt? Und diese Frage stellt er sich nicht nur selbst, sondern ja, er hat ein Buch zu diesem Thema geschrieben. Der Nick war vom Unterricht suspendiert worden. Die Lehrer haben ihn nach Hause geschickt, weil er immer wieder gestört hat. Er hatte seine Hausaufgaben mit KI gemacht. Ja, und dann zu Hause, da hat er nicht einfach nur irgendwie vor dem PC rumgesessen und gezockt, sondern er hat während dieser Zeit einfach mit Hilfe von KI ein Buch geschrieben. Und in diesem Buch hat er gleich mal das ganze Schulsystem in Frage gestellt. Und Nick ist sich sicher, KI sollte im Unterricht genutzt werden.
1: Ich denke schon, dass es nachhaltiger wäre, weil man besser lernen kann dadurch, sage ich. Wenn du jetzt eine Arbeit schreibst, ist es ja eigentlich nur auswendig lernen. Und auswendig lernen verfällt, wenn man sich alles erklären kann, wie man will, wie man gerade Lust hat. Es gibt schon viele Perspektiven, die man damit freischaltet.
0: Ja, und die Perspektive von Nick auf das Thema KI im Unterricht, das könnt ihr jetzt nachlesen. Sein Buch Wozu noch Schule, wenn es KI gibt, könnt ihr euch online bestellen auf Amazon. Und mehr dazu auch heute Nachmittag hier bei Radio Berg.

0: Bergverkehr, Vorsicht auf der 4 Olpe Richtung Köln zwischen Bielstein und Overath. Gegenstände auf dem linken Fahrstreifen.
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0: Die Sonja ist die nächste Kandidatin im landesweiten Geldregenstudio bei Jürgen Bangert. Und es gibt eine Gemeinsamkeit zwischen Jürgen und Sonja.
2: Die Sonja und ich haben irgendwie momentan denselben Job. Wir rufen Menschen an und wollen, dass es ihnen hinterher besser geht. Hi.
3: Genau. Guten Morgen.
2: Guten Morgen. Du bist Recruiterin, hast du mir gesagt, und du bist auf der Suche nach Menschen, die dann irgendwie einen neuen Job finden. Erzähl mal.
3: Richtig, genau. Also ich arbeite in einem Callcenter. Ja, dort suche ich gelegentlich nach neuen Mitarbeitern, die dann für unser Call- und Service-Center Unterstützung anbieten können. Ja, das ist so das, was ich aktuell mache.
2: Ja, guck, und wenn man beim Geldregen anrufen will, dann hat man erstmal mich in der Leitung. Das heißt, ich bin quasi so ein bisschen der Service-Center-Agent vom Geldregen.
3: Wunderbar.
2: Sonja, darf ich dich zum Blitz oder zum Geld durchstellen? Dann sage eins
3: sehr
2: oder zwei.
3: Geld.
2: Okay, dann geht hier dein Geldregen los.
1: 250 Euro.
3: Weiter.
1: 450 Euro.
3: Weiter.
1: 600 Euro.
2: Stopp. Dann sind das 600 Euro für dich, Sonja.
3: Wunderbar, herzlichen Dank, ich freue mich.
2: Was willst du machen mit den 600 Euro?
3: Ich fahre demnächst nach Griechenland und da kann ich ein wenig Taschengeld ganz gut gebrauchen, denke ich.
2: So, jetzt möpseln wir uns doch so langsam rein in die neue Woche. Große Summen haben wir in die Wolken geworfen, 600 Euro sind bis jetzt rausgeholt worden. Aber das ändert sich jetzt schlagartig, denn ich kann euch sagen, hier und jetzt sind 5000 Euro garantiert ohne Blitz. Und da dürft ihr jetzt zugreifen, wenn ihr euch hier bewerbt.
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1: Mit Danny Hoppe, guten Morgen. Am Mittwoch ist Bundeskanzler Merz ein Jahr im Amt. Deshalb werden momentan viele Bilanzen gezogen und Umfragen gemacht. Und die fallen nicht gut aus. In einer Umfrage für die Bild am Sonntag zum Beispiel sind 3/4 der Befragten unzufrieden mit der Bundesregierung. Und auch Merz selbst räumte gestern Abend in der ARD einen wachsenden Unmut ein, auch in den eigenen Reihen. Marc Weiß aus dem News-Team, was hat er da genau gesagt?
2: Ja, er hat das sehr vorsichtig ausgedrückt. Er hat gesagt, dass einige in der Union unzufrieden seien, weil in den Plänen und Gesetzen der Bundesregierung zu wenig Union stecken würde. Merz sagt, die SPD müsse einfach kompromissbereiter werden.
3: Ich bin bis jetzt sehr geduldig gewesen. Die SPD muss allerdings auch wissen, Kompromisse sind keine Einbahnstraße. Die müssen wir beide machen.
2: Insgesamt hat Schwarz-Rot übrigens in den ersten 12 Monaten 175 Gesetze und Maßnahmen beschlossen. Also gearbeitet wird da schon. Wir warten aber noch auf die durchschlagende Wirkung. Das ist natürlich der Hauptgrund für diese Unzufriedenheit in der Bevölkerung. Wir haben halt immer noch Wirtschaftskrise. Einige Beobachter weisen auch auf die ständigen Überraschungen hin, die von außen kommen. Der Irankrieg war und ist extrem schlecht für unsere Wirtschaft und ja, die Ideen von Donald Trump helfen beim Weg aus der Krise auch nicht wirklich weiter. Also muss Schwarz-Rot immer wieder auf akute neue Krisen von außen reagieren. Und wenn hier mal Ruhe einkehrt und sich die SPD noch etwas weiter auf Merz zubewegt, dann kann das noch was werden mit dem Weg aus der Krise. So zumindest sieht Merz das.
3: Ich habe das Vertrauen, dass wir das immer noch können.
1: Danke, Marc. Und jetzt weitere Meldungen im Überblick. Die USA wollen ab heute Schiffen helfen, die wegen der Blockade der Straße von Hormuz feststecken. Das hat US-Präsident Trump angekündigt, ohne genaue Details zu nennen. Die iranische Armee hat jetzt am Morgen mit Angriffen auf US-Streitkräfte gedroht, sollten sie in die Straße von Hormuz einfahren. Im Zentrum Moskaus ist ein Hochhaus von einer ukrainischen Drohne getroffen worden. Das meldet die Nachrichtenagentur TASS. Verletzt wurde demnach niemand. 2 weitere Drohnen seien von der Luftabwehr abgeschossen worden, heißt es. In Deutschland kommen immer mehr Babys per Kaiserschnitt zur Welt. Bei jeder dritten Geburt ist das inzwischen der Fall. Das zeigen neue Daten des Statistischen Bundesamts. Es spricht von einem neuen Rekord. Im Vergleich zu 1991 habe sich der Anteil der Kaiserschnitte bei den Geburten mehr als verdoppelt. Seit gestern steht fest, Borussia Mönchengladbach spielt auch in der nächsten Saison in der ersten Fußball-Bundesliga. Durch den 1:0-Sieg gegen den BVB ist der Klassenerhalt sicher. Die Dortmunder haben durch die Pleite dagegen die vorzeitige Vizemeisterschaft verpasst. Außerdem verlor St. Pauli gegen Mainz mit 1:2 und Freiburg und Wolfsburg trennten sich 1:1. Damit beschränkt sich der Abstiegskampf jetzt eigentlich nur noch auf Heidenheim, St. Pauli und Wolfsburg. Und das waren die Nachrichten mit Danny Hoppe.
4: Dankeschön, Danny. Das Radio Berg Wetter startet mit so ein bisschen Sonne noch, aber die Wolken werden dichter und so ab dem Mittag, Nachmittag steigt das Gewitterrisiko. Dann zum Teil starke Schauer, Starkregen ist möglich bei 17 Grad in Radio vom Wald, 19 Grad in Odenthal. Morgen gibt's ab dem Mittag neue Schauer und Gewitter, zum Teil lang anhaltenden Regentemperaturen morgen bis 16 Grad. Radioberg, Verkehr, A1 Köln Richtung Dortmund zwischen Köln-Niehl und Kreuz-Leverkusen, westlichter Verkehr 2 Minuten. A1 Dortmund Richtung Köln zwischen Burscheid und Kreuz-Leverkusen, 6 Kilometer Stau, 17 Minuten. A3 Köln Richtung Oberhausen zwischen Köln-Mülheim und Kreuz-Leverkusen, 1 Kilometer Stocken, 2 Minuten. A4 Olpe Richtung Köln zwischen Gummersbach und Bilstein, 1 Kilometer Stau, 7 Minuten. Und A4 Köln Richtung Aachen zwischen Dreikeumer und Köln-Eiffeltor, 4 Kilometer stockend in dem Bereich, 7 Minuten plus. Wir wünschen eine gute Fahrt, kommt gut an euer Ziel.
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4: Und hört doch einfach weiter Radio Berg. Wir haben zum Beispiel die Purple Disco Machine mit Kungs vorbereitet. Substitution. Und das sind, wir sind Helden. Nur ein Wort. Volker Seider bin ich. Morgen. Guten Morgen.

0: Ja, dieses eine Wort, das ist das Stopp an der richtigen Stelle. Radio Werk ist hier 7:07 und bei Sonja war das richtige Wort, das Stopp an der richtigen Stelle. Ja, das war bei 600 Euro, da hat sie gesagt, Stopp, das reicht mir jetzt und diese 600 Euro sind bei Sonja auch schon direkt verplant.
1: Ich fliege nach Mykonos, nach Griechenland und da kann ich ein wenig Taschengeld ganz gut gebrauchen, denke ich.
0: Und Urlaubsgeld, Taschengeld für den Sommer haben wir auch für euch im Angebot. Und zwar in dieser Runde
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0: 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Ich kann es mitsprechen. 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

0: Zeit Ihres Lebens, Bill und Metal Jane von uns. Ich habe noch immerhin die Uhrzeit. Am Montagmorgen ist es ganz genau 9:16 Uhr. Wir schauen auf den kommenden Samstag. Der Berg groovt ist dann das Motto, das Open-Air-Konzert in Overath mit dem Tanzchor Steinenbrücker Schiffermädchen, mit dem Männerchor Laut aber schief und mit den Klüngelköpp. Also das Ganze am kommenden Samstag. Und bei uns gibt's Tickets und da habe ich jetzt die Daniele aus Ründeroth in der Leitung, arbeitet in Overath, ist jetzt irgendwo unterwegs. Guten Morgen!
1: Guten Morgen!
0: Du möchtest ein bisschen grooven, habe ich gehört.
1: Ich weiß gar nicht, was ich dafür tun muss, aber egal, was muss ich tun?
0: Nein, du musst gar nichts tun, du hast ja schon was getan. Ach so,
1: ich habe angerufen, ich dachte gerade, ihr macht doch wieder irgendein Quiz, wo man irgendwas noch dabei machen muss. Ja. Ich hätte total gerne die Tickets.
0: Dann würde ich doch mal sagen, dann bekommst du die Tickets und das sind ja nicht nur zwei, sondern das ist ein Viererpack.
1: Perfekt.
0: Sehr gut.
1: Das ist sehr gut.
0: Hast du denn schon jemanden?
1: Da kann ich meine Freundin oder Arbeitskollegin würde ich dann mitnehmen. Genau, das passt schon.
0: Ja, da kannst du direkt mal fragen. Bist du schon bei der Arbeit heute?
1: Wir haben heute Teamtag. Also wir fahren jetzt, wir machen einen Betriebsausflug. Wir fahren jetzt nach Köln, genau.
0: Das ist ein schöner Beruf, den du da hast. Wo hat man denn da Teamtag und fährt nach Köln?
1: Ja, im Kindergarten. Also ich arbeite in einer Kindertagesstätte in Overath, genau.
0: Okay, und da seid ihr jetzt mit dem gesamten Team unterwegs. Was macht ihr da heute so?
1: Also wir sind heute zu 15 unterwegs und drei Arbeitskollegen haben das vorbereitet. Von daher ist es noch eine Überraschung, was wir machen. Wir fahren auf jeden Fall in Richtung Köln.
0: Okay, also du weißt noch gar nicht, was passiert.
1: Nein.
0: Na, das ist spannend.
1: Ich lasse mich auch überraschen, genau.
0: Okay, na dann wünsche ich euch mal einen schönen Tag. Grüß mal die ganzen Kollegen und dann deine Lieblingskollegen kannst du ja fragen, ob die mit wollen am Samstag nach Overath.
1: Genau.
0: Dann
1: jeder. Alles klar.
0: Ja, dann
1: vielen Dank.
0: Ja, sehr gerne und dann bin ich gespannt. Du kannst ja mal erzählen, was ihr da heute alles erlebt habt, wie dieser Teamtag in Köln gelaufen ist. Das interessiert mich, ich bin neugierig.
1: Auf jeden Fall. Super.
0: Okay.
1: Ja, vielen Dank.
0: Danke auch. Bis dann. Tschüss.
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0: Es ist 10:30.
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0: Mit Melanie Schicher. Schönen guten Tag. Viele Motorradunfälle am Wochenende im Bergischen. Gut, dass es momentan in den bergischen Kliniken noch genug Blutkonserven gibt. In Köln sieht das anders aus. Die Kölner Krankenhäuser melden jetzt knappe Bestände. Im Bergischen ist die Lage aber deutlich entspannter. David Bosbach berichtet für Radio Berg.
2: Die Situation in den bergischen Kliniken ist aktuell nicht so dramatisch. Auch der DRK-Blutspendedienst West beklagt keine akute Knappheit. Trotzdem warnen die Experten schon jetzt vor möglichen Engpässen. Mit den anstehenden Feiertagen im Mai und dem Blick auf die Sommerferien rechnen sie mit einem deutlichen Rückgang bei den Spenden. Wer helfen möchte, kann das heute Nachmittag von 16:30 bis 19:30 in Burscheid tun. Weitere Blutspendetermine gibt es am Donnerstag in Bergisch Gladbach und Overath. Alle Infos stehen auch auf radioberg.de.
0: Viele Einbrüche, viele Motorradunfälle, dazu große Feuerwehreinsätze und natürlich die Geldautomatensprengung in Overath-Immekeppel am 1. Mai-Feiertag. Polizei und Feuerwehr haben einsatzreiche Tage im Bergischen hinter sich. Mit einem lauten Knall hatten die unbekannten Täter am frühen Freitagmorgen den Geldautomaten der Sparkasse in Overath-Immekeppel gesprengt. Die Feuerwehr musste Bewohner aus dem brennenden Haus retten. Alle blieben zum Glück unverletzt. Am Samstagmorgen hat die Rösrather Feuerwehr in Forst verhindert, dass das Feuer von brennendem Lagerholz auf ein Wohnhaus übergesprungen ist. Und jetzt weitere Meldungen, kurz und kompakt. Heute gibt's was zu feiern an der Grundschule Steinenbrück in Gummersbach. Die Rotary-Clubs der Stadt übergeben um 13 Uhr einen 2.000-Euro-Scheck für neue Fahrräder. Damit kann jedes Kind bei der Fahrradprüfung mitmachen, auch wenn es kein eigenes Rad hat. In Morsbach haben Metalldiebe versucht, das Kupferdach einer Marienstatue im Ellinger Weg zu klauen. Als ein Zeuge die beiden Männer ansprach, sind sie geflüchtet. Wer heute an der Leverkusener A1 Rheinbrücke vorbeikommt und riesige Geräte sieht, ab heute werden dort die großen neuen Stahlteile für die Rheinbrücke eingebaut, die später mal die Fahrbahn halten sollen. Die einzelnen Stahlträger sind 1200 Tonnen schwer und werden von speziellen Schwerlasttransportern an die richtige Stelle gebracht. Wenn alles gut läuft, sollen die Bauarbeiten Mitte Mai erledigt sein, sagt die Autobahn GmbH. Und das waren die Nachrichten mit Melanie Schicher. Und schauen wir aufs Radioberg-Wetter. Es ziehen so langsam immer mehr Wolken ins Bergische und die bringen zum Nachmittag hin auch viele Schauer mit, teilweise mit Blitz und Donner. Die Werte steigen dazu auf 19 Grad in Laichlingen und Morsbach. Auch der Dienstag und Mittwoch gehen stark bewölkt und öfter nass weiter. Es sind örtlich wieder Gewitter möglich und die Temperaturen liegen nur noch um die 15 Grad.
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0: Der Radioberg-Verkehr. A1 Dortmund-Köln zwischen Burscheid und Kreuz Leverkusen. 4 Kilometer Stau plus 11 Minuten. A3 Oberhausen-Köln zwischen Leverkusen-Opladen und Köln-Mühlheim. 4 Kilometer stockend plus 6 Minuten. Und A4 Olpe-Köln zwischen Gummersbach und Bielstein. 1 Kilometer Stau plus 5 Minuten. Dann hat der Uli aus Kürten noch eine Blitzer gesehen in Overath-Obersteg. Am Ortseingang. Euch eine gute Fahrt.
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3: Claudia Löß hier. Hallo zusammen. Sehr, sehr schön die neue Single von Miles Smith. Spiele ich euch gleich. Drive Safe. Das neue Album von ihm kommt auch bald raus, im Juni, am 19. Darüber haben wir mit ihm unter anderem auch gesprochen. Miles Smith bei uns im Interview. Hört ihr noch in dieser Woche. Jetzt erstmal Sido und Bilder im Kopf. Hallo zusammen, schönen Montag.

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0: Night Long. Lionel Richie ist das für euren Montagvormittag. Was war das für ein wahnsinnig schönes Wochenende, oder? Der Kollege kam heute Morgen in die Redaktion und sagt, boah, guck dir mal meine Hände an. 3 Tage lang nur im Garten geschuftet. Wow!
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0: Ja, kostet natürlich auch eine Kleinigkeit, ne? Hier noch ein Topf und da mal noch eine Staude, das läppert sich. Das regelt ihr vielleicht am besten mit Hendrik Frost im landesweiten Geldregenstudio.
2: Bei mir am Telefon ist die Kim und die Kim, die wird bald im weißen Schleier vorm Altar stehen. Hallo.
3: Hi.
2: Jetzt will ich mal fragen, wie war denn der Antrag?
3: Den Antrag habe ich an Silvester bekommen an der Ostsee. Kurz nach 0 Uhr. Wir haben uns erst ein frohes Neues gewünscht.
2: Und dann ging er auf die Knie mit dem Ring?
3: Ja.
2: Oh. So, jetzt steht also bald die Hochzeit an. Wann ist es soweit?
3: 16. Oktober.
2: Okay, also ein bisschen Zeit ist noch.
3: Genau.
2: Das ist ja einerseits gut und andererseits ist ja dann in der Regel auch noch so ein bisschen was zu organisieren. Was steht denn noch auf der Liste drauf?
3: Eigentlich braucht mein Verlobter nur noch den Anzug. Ansonsten haben wir soweit alles stehen.
2: Aber nichtsdestotrotz eine teure Angelegenheit, so eine Hochzeit. Kim, ja. Vielleicht können wir dich finanziell so ein bisschen unterstützen. Also euch gemeinsam natürlich. Ja. Hier ist dein Geldregen.
3: Perfekt. Danke.
1: 200 Euro.
3: Weiter.
1: 700 Euro.
3: Weiter.
1: 1.900 Euro.
3: Weiter.
1: 3.000 Euro.
3: Weiter.
1: 5.000 Euro.
3: Stopp.
2: War das ein Stopp?
3: Ja, das war ein Stopp.
2: Es war ein sehr deutlicher Stopp, richtig?
3: Ja.
2: Kim, die Hochzeit ist fertig geplant. Oh, und jetzt sind auch die Flitterwochen bezahlt.
3: Super, danke schön. Oh, unglaublich. Ja, das ist super, danke.
2: Das waren sie also, die 5.000 Euro. Kim holte sich und jetzt, wo Jürgen gerade nicht da ist, komm, er erfährt es auch nicht. Ich packe nochmal 5 oben drauf. 10.000 Euro gibt es für euch in dieser oder einer der nächsten beiden Runden. Holt euch 10.000 Euro und bewerbt euch genau hier.
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1: Mit Danny Hoppe, guten Tag. Viele von uns fühlen sich gestresst oder spüren verschiedene Belastungen. Und vor allem Familien mit minderjährigen Kindern sind davon oft betroffen. Das zeigt eine neue Studie der R&V-Versicherung. Demnach leiden 80% der Eltern mit Kindern unter 18 Jahren im Alltag unter mentaler Belastung. Das könne auf Dauer krank machen, warnt die Versicherung. Sie will das Problem noch genauer untersuchen und auch sichtbarer machen. Marc Weiß hat die Infos dazu.
2: Schule, Sportverein der Kinder, Klavierunterricht, Einkaufen für die Kinder, Kochen, der eigene Job, der Partner, das alles erzeugt bei immer mehr Eltern das Gefühl von Dauerstress. 78% geben in der Studie als Grund an, immer an alles gleichzeitig denken zu müssen. Bei über 60% der Mütter und Väter führt das bereits zu akuten Erschöpfungserscheinungen. Hierunter leiden laut Studie besonders Eltern mit kleinen Kindern und kinderreichen Familien. Die Studie hat nicht die möglichen Gründe untersucht oder inwieweit Eltern vielleicht auch überambitioniert handeln. Stichwort Helikoptereltern. Fakt ist laut der Untersuchung nur, dass sich 4 von 5 Familien in Deutschland im Alltag mental belastet fühlen und, so sagt die R&V-Versicherung, dass darüber öffentlich kaum gesprochen wird. Deshalb soll das Thema jetzt öffentlich gemacht werden. Die Studienmacher haben dazu eine Dokumentation produziert, in der Betroffene zu Wort kommen. Die Doku ist ab heute unter anderem bei YouTube zu sehen.
1: Und jetzt weitere Meldungen im Überblick. Die US-Armee will heute damit beginnen, feststeckende Schiffe aus der Straße von Hormuz zu geleiten. Das hat US-Präsident Trump angekündigt. Die iranische Armee hat am Morgen gewarnt, dass sie US-Schiffe angreifen werde, sollten sie in die Meerenge einfahren. In Deutschland gibt es immer mehr Beamte. Bei der letzten Erhebung waren es 1,96 Millionen. Das hat das Statistische Bundesamt mitgeteilt. Das waren knapp 6% mehr als noch vor 10 Jahren. Den größten Anstieg an Beamten gab es in dieser Zeit an Schulen. Hier waren es 52.000. Auf einem Kreuzfahrtschiff im Atlantik sind 3 Menschen nach einer Infektion gestorben, wahrscheinlich durch das Hantavirus. Das hat die Weltgesundheitsorganisation mitgeteilt. 3 weitere Menschen seien infiziert. Die Viren werden durch Urin, Kot oder Speichel infizierter Nagetiere übertragen und können zu schweren Krankheitsverläufen führen. Seit Freitag gilt der 2-monatige Tankrabatt der Bundesregierung. Die Hoffnung war, dass die Spritpreise dadurch wieder unter die 2-Euro-Marke fallen. Bisher scheint der Plan aber nicht aufzugehen. Über das Wochenende sind die Preise wieder deutlich gestiegen und haben sich über der Marke festgesetzt. Das beobachtet der ADAC. Der Liter Super E10 kostete demnach zuletzt im bundesweiten Schnitt 2,01 Euro, der Liter Diesel 2,10 Euro. Die Energiesteuersenkung von knapp 17 Cent werde noch immer nicht voll an die Verbraucher weitergegeben. Kritisiert der ADAC. Die Mineralölkonzerne hätten die Preise erneut angehoben, obwohl Rohöl zuletzt sogar billiger geworden sei. Und das waren die Nachrichten mit Danny Hoppe.
3: Das Wetter.
4: Wir starten ziemlich wechselhaft in diese erste Maiwoche. Heute Vormittag noch trocken. Im Laufe des Tages zieht dann ein Regengebiet rein. Zum Teil kann es auch heftig schauern und gewittern. Bis zu 22 Grad heute nochmal. Morgen dann wechselhaft mit Schauern. Die Temperaturen gehen runter auf 15 Grad. Am Mittwoch liegen wir nur noch bei 8 Grad.
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4: Mindestens 10 Minuten länger braucht ihr auf diesen Autobahnen. A1 Köln Richtung Euskirchen zwischen Hürth und Kreuz-Bliesheim. 6 Kilometer Stau, 10 Minuten on top. A2 Dortmund Richtung Oberhausen zwischen Dreieck Bottrop und Kreuz-Oberhausen. 7 Kilometer, 20 Minuten plus. A3 Köln Richtung Arnheim zwischen Kreuz-Oberhausen West und Kreuz-Oberhausen. 4 Kilometer plus 10. A40 Dortmund Richtung Essen zwischen Dortmund-Dorstfeld und Dortmund-Klei. 1 Kilometer, da braucht ihr 13 Minuten länger. Und die A52 Essen Richtung Düsseldorf zwischen Essen-Kettwig und Breitscheid, 2 Kilometer Stau, auch hier plus 10 Minuten. Gute Fahrt euch!
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4: Ah ja, das Gießen heute Abend können wir uns dann, glaube ich, wohl schenken, so wie es aussieht. Hoffentlich wird es nicht zu übel mit Schauern und Gewittern, aber wir können es auch nicht ändern. Wir genießen einfach mal den entspannten Vormittag. Claudia Löhr ist hier. Hallo zusammen.

0: Beatrix und Golden.
1: Einen wunderschönen Montagvormittag euch. Ich finde ja, wenn schon Montag, dann wenigstens mit Geldregen, oder?
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1: Ah ja, das macht doch den Start in die Woche schon um einiges besser. Also für Kim zum Beispiel läuft es im Moment aber auch richtig. Die steht bald im Hochzeitskleid vor dem Altar. Und von uns gab es heute schon mal ein vorzeitiges Hochzeitsgeschenk, nämlich 5.000 Euro.
3: Ich bin gerade happy, also ich kann es nicht beschreiben.
1: Ja, das muss natürlich auch erstmal sacken. Hier geht's jetzt weiter. 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

0: maximal entspannt durch diesen Montagvormittag mit Lady Gaga und Bradley Cooper. In ziemlich genau einem Jahr ist es schon soweit. Nordrhein-Westfalen wählt einen neuen Landtag, tatsächlich. Landtagswahl am 25. April 2027. Das klingt erstmal noch weit weg, ist es aber eigentlich nicht, denn die Weichen dafür werden im Grunde genau jetzt gestellt. Wer muss zittern? Welche Themen prägen den Wahlkampf? Da lässt sich einiges schon heute absehen, aber vieles halt eben auch noch nicht. José Nacian, die leitet für uns das Landtagsstudio. José, wir fangen an mit den Wählerinnen und Wählern. Zum ersten Mal dürfen in NRW ja auch 16-Jährige den Landtag mitwählen. 300.000 sind so ungefähr. Was glaubst du, welchen Einfluss wird das auf den Wahlkampf haben?
1: Na, es wird auf jeden Fall einen Einfluss haben, allein schon bei den Wahlkampfthemen. Bei Wählerinnen und Wählern ab 16 stehen so Themen wie Bildung ganz weit oben. Die Situation an den Schulen und Hochschulen, dazu das Thema Wohnen. Gerade in Städten wird es für viele Auszubildende und Studierende ja zunehmend unbezahlbar. Und natürlich die ganz grundsätzliche Frage, wie sieht meine Zukunft aus, also die Jobchancen, das dürfte in den Wahlprogrammen eine größere Rolle spielen.
0: Politisch, was denkst du, wählen die jungen Leute auch anders als der Rest?
1: Ja, das tun sie. Das zeigen viele Studien sehr klar. Junge Wählerinnen und Wähler entscheiden sich häufiger für Parteien außerhalb der klassischen Volksparteien. Also tendenziell wählen sie stärker links oder rechts. CDU und SPD zum Beispiel tun sich in dieser Altersgruppe eher schwer. Gleichzeitig sind viele aber noch nicht festgelegt. Sie sind in einer Phase der Orientierung. Das macht sie für Parteien interessant, aber auch unberechenbar.
0: Wie groß, denkst du, ist der Effekt am Ende dann?
1: Na, in NRW bedeutet das Wählen ab 16 rund 300.000 zusätzliche Wahlberechtigte. Bei insgesamt 13 Millionen klingt das erstmal nach nicht besonders viel, aber in einem vermutlich engen Rennen kann genau diese Gruppe am Ende den Unterschied machen, sowohl bei der Frage, welche Regierungskoalition möglich wird, als auch bei der Frage, welche Parteien am Ende überhaupt in den Landtag einziehen.
0: Ein knappes Jahr noch bis zur Landtagswahl in NRW und wir sehen, die Wahl wird allein dadurch besonders, dass erstmals 16-Jährige mitwählen dürfen. José aus dem Landtagsstudio, ich danke dir. Alle Infos zur Landtagswahl haben wir für euch zusammengestellt, findet ihr alles auf der Homepage. Und am Freitag werden wir 4 Stunden lang für euch aus dem Landtag senden. José wird da sein mit vielen Gesprächspartnern, mit Gästen und er wird unter anderem die Frage stellen, ob die Politik uns alle überhaupt noch erreicht. Freitag 10 bis 14 Uhr.
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0: Es ist 11:30.
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0: Mit Melanie Schicher, schönen guten Tag. Während in Köln die Blutkonserven knapp werden, können die Menschen im Bergischen noch aufatmen. Hier ist die Versorgungslage deutlich entspannter. Doch Experten warnen bereits vor möglichen Engpässen in den kommenden Wochen. David Bosbach berichtet für Radio Berg.
2: Die bergischen Kliniken melden aktuell keine dramatische Situation. Auch beim DRK Blutspendedienst West gibt es noch keine Knappheit. Das Problem: mit den Feiertagen im Mai und den bevorstehenden Sommerferien rechnen die Verantwortlichen mit einem deutlichen Rückgang bei den Blutspenden. Deshalb appellieren sie schon jetzt an die Spendenbereitschaft. Eine Gelegenheit dazu gibt es heute Nachmittag von 16:30 in Burscheid und am Donnerstag können Spender dann in Bergisch Gladbach und Overath helfen. Die genauen Termine stehen auch auf radioberg.de.
0: Die Polizei im Rheinisch-Bergischen hat gestern wieder Temposünder aus dem Verkehr gezogen. Schwerpunkt waren beliebte Motorradstrecken in Wermelskirchen, Odenthal und Gürten. Negativer Spitzenreiter war ein Motorradfahrer aus Leverkusen, der in Wermelskirchen-Kreckersweg innerorts mit 105 km/h geblitzt wurde. Insgesamt haben die Beamten über 30 Tempoverstöße festgestellt. Die Polizei hat angekündigt, solche Kontrollen auch weiterhin intensiv durchzuführen, insbesondere an bekannten Unfallstellen. Und jetzt weitere Meldungen, kurz und kompakt. Autofahrer in Overath müssen sich noch länger gedulden. Die Vollsperrung zwischen Brothausen und Leffelsend wird bis zum 11. Mai verlängert. Grund sind Glasfaserarbeiten, die wegen des felsigen Untergrunds länger dauern als geplant, sagt die Stadt. Heute gibt es etwas zu feiern an der Grundschule Steinenbrück in Gummersbach. Die Rotary-Clubs der Stadt übergeben um 13 Uhr einen 2.000-Euro-Scheck für neue Fahrräder. Damit kann jedes Kind bei der Fahrradprüfung mitmachen, auch wenn es kein eigenes Rad hat. Pendler müssen ab heute in Lindlar mit Behinderungen rechnen. Die K19 wird großflächig saniert und das bedeutet monatelange Sperrungen und Umleitungen. Betroffen ist der wichtige Abschnitt zwischen dem Kreisverkehr am Gewerbegebiet Klause und der Einmündung Richtung Eichholz. Der Oberbergische Kreis lässt dort mehrere Schadstellen und den Asphalt erneuern. Die Arbeiten laufen in zwei Bauabschnitten und dauern voraussichtlich bis Mitte Juli. Während der ersten Phase ist der Bereich für den Durchgangsverkehr komplett gesperrt. Autofahrer aus Lindlar kommend müssen dann über Eichholz und Horpe ausweichen. Auch der Kreisverkehr am Industriegebiet wird halbseitig gesperrt und per Ampel geregelt, so der Kreis. Und das waren die Nachrichten mit Melanie Schicher. Das Radiobergwetter bringt uns immer mehr Wolken mit und wir haben ab dem frühen Nachmittag auch viele Schauer dabei, teilweise mit Blitz und Donner. Die Höchstwerte liegen heute bei 19 Grad in Morsbach und ebenfalls in Burscheid. Auch der Dienstag und Mittwoch gehen stark bewölkt und öfter nass weiter. Es sind örtlich wieder Gewitter möglich, dazu maximal 15 Grad.
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0: Schauen wir auf den Radiobergverkehr. A1 Dortmund-Köln zwischen Burscheid und Kreuz Leverkusen. 1 Kilometer Stau plus 3 Minuten. A3 Oberhausen-Frankfurt zwischen Köln-Delbrück und Dreieck Heumer. 2 Kilometer Stau plus 8 Minuten. Und A4 Olpe-Köln zwischen Gummersbach und Bielstein. 1 Kilometer Stau plus 4 Minuten hier. Wir wünschen euch eine gute Fahrt.
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3: Claudia Lürs hier. Hallo zusammen. Schöne 90er gleich für euch von Roxette. Spending My Time. Da könnt ihr euch übrigens auch schon Tickets holen für das Event im August. Die spielen hier Open Air in Bonn auf dem Kunstrasen. Am 3. August ist das. Sehr, sehr coole Location. Das Ganze präsentiert von uns, von den NRW-Lokalradios. Schönen Montag mit uns. Hallo.

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0: Bruno Mars für euch.
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0: Seit Freitag gilt ja der 17 Cent Tankrabatt.
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0: Haben wir ja alle mitgekriegt. Klappt auch eher nur so semi-gut, ne? Ich würde sagen, wir kümmern uns dann halt mal um echte Entlastung. Und dafür gibt es den Kollegen Henrik Frost.
3: Ja, und ich habe an dieser Stelle direkt zwei Leute rausgelotst, nämlich Nikolas bei mir am Telefon.
4: Hallo.
3: Und die Hanna. Was hat es denn damit auf sich? Erzähl mal.
4: Ja, ich bin tatsächlich gerade in der Fahrstunde. Sind natürlich rechts rangefahren. Sitz gerade auf dem Motorrad vor mir, beziehungsweise gleich geht es da wieder weiter mit.
3: Ja, ja. Ich meine, du kennst dich dann auch aus mit Befehlen. So links abbiegen, nächste Abbiegung und so und dann rechts, ne?
4: Ja, ja. Befehle hört sich natürlich hart an, ne?
3: Ja, aber ich nenne es hier bei uns zumindest Befehl, weil die bräuchtest du jetzt, also nicht links und rechts, sondern weiter und stopp. Hier ist dein Geldregen, Nikolas.
4: Jo.
2: 250 Euro.
4: Weiter.
2: 600 Euro.
4: Weiter.
2: 1000 Euro.
4: Stopp.
3: Das sind 1000 Euro für Nikolas und ein Eis für Hanna.
4: Ja, genau sieht's aus. Vielen Dank.
3: Sehr gerne. Was machst du mit dem Geld?
4: Ja, es geht in den Garten. Ne? Wir haben neu gebaut und jetzt muss natürlich der Garten ein bisschen hergerichtet werden. Deswegen ist das Geld auf jeden Fall schon ja, fast verplant. Vielen Dank.
3: Und vielleicht braucht euer Garten ja auch noch eine Kur. Oder ihr nehmt das Geld für was völlig anderes. Das ist mir egal. Hauptsache, ihr holt das hier raus. 10.000 Euro haben wir für euch in dieser oder in der nächsten Runde. 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
7: Der Montagmittag, hier ist der Geldregen mit Hendrik Frost. 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
8: 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Und jetzt zurück zu den Hits.

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1: Mit Danny Hoppe, guten Tag. Seit Wochen wächst die Wut der Autofahrer auf die Mineralölkonzerne. Und sie könnte noch einmal größer werden. Denn seit Freitag gilt bei uns ja der Tankrabatt. Den wollten die Konzerne eigentlich 1:1 an die Verbraucher weitergeben. Tun sie aber nicht, sagt der ADAC. Aus seiner Sicht sind die Spritpreise weiter zu hoch und sogar noch einmal gestiegen. Marc Weiß aus dem News-Team, wie kann das sein?
2: Also der ADAC sagt, das sei schlicht Abzocke. Die Konzerne verweisen in diesen Fällen ja immer auf die Restmengen, die noch verkauft werden müssten und noch normal versteuert sind. Fakt ist laut ADAC, dass Benzin und Diesel im Moment etwa 12 Cent billiger sind als einen Tag vor dem 1. Mai und eigentlich sollten es 17 Cent sein. Und es kommt noch krasser, im Moment steigen die Preise sogar wieder, obwohl der Rohölpreis gesunken ist. Das ärgert den ADAC, der kann aber nicht viel mehr tun, als an die Konzerne zu appellieren. Vom Kartellamt kommt ehrlich gesagt aktuell auch nur das Bekannte, wir haben das im Blick. Etwas engagierter ist der SPD-Fraktionschef Mirsch. Der ist richtig sauer und hat heute bei RTL gesagt, man dürfe sich das so nicht gefallen lassen. Möglicherweise müsse man dem Kartellamt noch mehr Möglichkeiten an die Hand geben. Es wäre wahrscheinlich auch gut gewesen, sich den Tag vor dem 1. Mai noch mal genauer anzugucken, denn unmittelbar vor Inkrafttreten der Steuersenkung sind die Spritpreise an den meisten Tankstellen ohne erkennbaren Grund sicherheitshalber noch mal kräftig gestiegen. Das hat unter anderem auch die wirtschaftspolitische Sprecherin der linken Fraktion im Bundestag Wissler festgestellt. Wissler sagt ganz klar, das ist Abzocke, das kann man auch nicht schön reden.
1: Danke, Marc. Und jetzt weitere Meldungen im Überblick. Trotz Warnungen der EU werden auf Online-Marktplätzen noch immer gefährliche Produkte verkauft. Das hat der Bundesverband der Verbraucherzentralen beobachtet. Er fordert die EU-Kommission deshalb zum Handeln auf. Allein im November 2025 hätten Amazon, eBay, Temu, Otto und AliExpress EU-weit fast 70 Millionen Angebote entfernt. Der Klimawandel beschäftigt die Jugendlichen in Deutschland offenbar nicht mehr so stark wie noch vor einigen Jahren. Das zeigt die Sinus-Jugendstudie der Krankenkasse Barmer. Demnach haben 31% der 14- bis 17-Jährigen große Angst vor dem Klimawandel. 2021 waren es noch 39%. Am Landgericht Siegen fällt am Nachmittag das Urteil im Prozess um ein jahrelang weggesperrtes Kind. Angeklagt sind die Mutter und die Großeltern. Im September 2022 war das damals 8-jährige Mädchen aus dem Haus der Großeltern im Kreis Olpe befreit worden. Die Mutter soll es dort mehr als 7 Jahre lang versteckt und komplett isoliert haben. Es weht ein rauer Wind in Deutschland. So empfinden es zumindest immer mehr Menschen. Das zeigt eine neue Forsa-Umfrage für die Krankenkasse DAK Gesundheit. Mehr als 2/3 der Befragten sagen, das gesellschaftliche Klima bei uns sei schlecht oder sehr schlecht. Sie stören sich vor allem an Respektlosigkeit, Aggressivität, Egoismus, Intoleranz und Ausgrenzung. Besonders im öffentlichen Raum spüren viele der Befragten eine Veränderung im Vergleich zu früher, zum Beispiel beim Einkaufen oder im Straßenverkehr. Mehr als 80% kritisieren außerdem den Umgang miteinander in sozialen Netzwerken oder auch in Kommentarspalten. Und das waren die Nachrichten mit Danny Hoppe.
3: Das Wetter.
4: Ja, da ist ein bisschen mehr Action drin in dieser Woche. Noch ist es ganz entspannt. Am Nachmittag zieht dann ein Regengebiet durch, zum Teil mit Starkregen und Gewitter. Aber wir kommen heute nochmal auf 20 Grad. Morgen dann deutlich kühler. Mehr als 15 bis 16 Grad kriegen wir nicht. Dazu wechselhaft mit vielen Wolken und Schauern.
3: NRW Verkehr.
4: Auf diesen Strecken braucht er mindestens 10 Minuten länger. Wir starten mit der A2 Dortmund Richtung Oberhausen zwischen dem Dreieck Bottrop und Kreuz Oberhausen 6 Kilometer. Da braucht er gute 20 Minuten länger. A40 Dortmund Richtung Essen zwischen Dortmund-Dorstfeld und Dortmund-Klei 1 Kilometer Viertelstunde. A46 Wuppertal Richtung Düsseldorf zwischen Wuppertal-Elberfeld und Wuppertal-Fachsberg 3 Kilometer, auch hier eine knappe Viertelstunde. A52 Essen Richtung Düsseldorf zwischen Essen-Kettwig und Breitscheid 2 Kilometer plus 12 und die A59 Bonn Richtung Köln zwischen Spich und dem Flughafen 6 Kilometer Stau. Hier braucht er eine knappe Viertelstunde länger.
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4: Claudia Löhr hier, hallo zusammen. Ja, diese Maiwochenenden, ne? Die haben es ja auch immer in sich. Hier so ein Maifest und da noch ein Tanz in den Mai und noch eine Maibowle und weiß ich nicht was alles. Zack, ist die Kohle weg. Aber die können wir jetzt ja hier und jetzt wieder aufladen. 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
3: Oh.

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0: Taylor Swift ist das für euch? Fade of Ophelia, einen wunderschönen Montag euch. 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Martina zum Beispiel, die hatte ein Meet and Greet mit Michael Schulte ersteigert. Das war natürlich eines der absoluten Top-Highlights. Und jetzt am Wochenende war es soweit. Kollege Robert Janz war für uns dabei.
1: Ich stehe hier gerade mit Martina und Tochter Marie neben dem fetten Tourbus von Michael Schulte. Marie, wie sehr freust du dich?
2: Schon viel Lust. Also sowas ist ja immer interessant und ich mache sowas gerne. Vor allem mit meiner Mama.
1: Und das hier alles ist ja für den guten Zweck. Das ganze Paket habt ihr ja bei unserer Aktion Lichtblicke ersteigert.
3: Geht anderen Leuten schlechter als mir und ich möchte gerne was von meinem Glück abgeben.
1: Und ab geht's jetzt auch schon zum Soundcheck in die Konzerthalle. Wie ist das so für dich?
3: Also ich finde es interessant, macht auch Spaß zuzugucken und so ganz alleine hier im Saal zu sein und eigentlich spielt er nur für uns drei.
1: Und nach einer kurzen Bühnenführung ging es dann auch nochmal zum Tourbus.
4: Es gibt so, es nennt sich Star Room, also es ist dann für den Musiker, es ist halt dann noch so ein Raum, der ist dann ein bisschen größer. Und ich bin halt immer, ich liebe halt Platz, deswegen finde ich das hier richtig geil. Es gibt aber auch Räume für Künstler, die sind dann natürlich auch kleiner, da hast du keine Toilette drin, aber der, also hier, das ist mein Lieblingsbus.
1: Ja, kurzes Nightliner. Fazit?
3: Ja, so kann man es aushalten. Da kann man auch mal drin Urlaub machen.
1: Zum Abschluss gab es dann noch mal eine ausführliche Backstage-Führung. Martina und Marie konnten Fragen stellen und sogar mit der Band zusammen zum Abendessen.
3: Also ich kann sagen, Michael Schulte war der Junge von nebenan, so wie man ihn quasi auch aus dem Fernsehen kennengelernt hat damals. Er hat uns ja die Backstage-Führung selber gegeben. Da haben wir natürlich auch nicht mit gerechnet. Wir dachten, wir kriegen eine Backstage-Führung und irgendwann kommt Michael mal hinzu und sagt guten Abend. Aber er hat es ja selber gemacht und das fand ich auch sehr aufmerksam.
1: Also Martina und ihre Tochter Marie fanden es super nach dem Konzert dann das glückliche Fazit.
3: War eine rundum gelungene Veranstaltung, kann man nicht anders sagen.
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0: Es ist 12:30.
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0: Mit Melanie Schichar. Schönen guten Tag. Nach den Geldautomatensprengungen in Overath und Wermelskirchen nehmen die Ermittlungen der Polizei Fahrt auf. Die Polizei Köln ist federführend und macht weiterhin keine Angaben zu der möglichen Beute der Täter. In Overath-Immekeppel hatten Unbekannte am frühen Freitagmorgen einen Geldautomaten in der Filiale der Kreissparkasse gesprengt. Bewohner mussten aus dem brennenden Haus gerettet werden. Die Täter waren in einem Mercedes geflüchtet. Einen Tag zuvor hatten bislang Unbekannte in Wermelskirchen an der Telegrafenstraße einen Geldautomaten gesprengt. Hier sind zwei Männer mit einem Roller geflüchtet. Beide Gebäude sind bei den Sprengungen massiv beschädigt worden. Während in Köln die Blutkonserven knapp werden, können die Menschen im Bergischen noch aufatmen. Hier ist die Versorgungslage deutlich entspannter. Doch Experten warnen bereits vor möglichen Engpässen in den kommenden Wochen. Für Radio Berg berichtet David Bosbach.
2: Die bergischen Kliniken melden aktuell keine dramatische Situation. Auch beim DRK-Blutspendedienst West gibt es noch keine Knappheit. Das Problem: mit den Feiertagen im Mai und den bevorstehenden Sommerferien rechnen die Verantwortlichen mit einem deutlichen Rückgang bei den Blutspenden. Deshalb appellieren sie schon jetzt an die Spendenbereitschaft. Eine Gelegenheit dazu gibt es heute Nachmittag von 16:30 bis 19:30 in Burscheid und am Donnerstag können Spender dann in Bergisch Gladbach und Overath helfen. Die genauen Termine stehen auch auf radioberg.de.
0: Und jetzt weitere Meldungen, kurz und kompakt. Autofahrer in Overath müssen sich noch länger gedulden. Die Vollsperrung zwischen Brothausen und Leffelsend wird bis zum 11. Mai verlängert. Grund sind Glasfaserarbeiten, die wegen des felsigen Untergrunds länger dauern als geplant, sagt die Stadt. Untragbar, so nennt der Förderverein der Johannes-Gutenberg-Realschule in Bensberg die aktuelle Situation an der Schule. Seit über 3 Jahren gibt es dort keine Rektorin mehr. Die Stellvertreterin macht den Job ohne Zusatzvergütung mit und die Stelle wird nicht neu ausgeschrieben. Förderverein und Eltern fordern eine Lösung. Laut Bezirksregierung blockiert jedoch ein juristischer Streit das Verfahren. Über 30 Raser sind gestern der Polizei im Rheinisch-Bergischen ins Netz gegangen. Die Beamten hatten vor allem an beliebten Motorradstrecken in Wermelskirchen, Odenthal und Kürten kontrolliert. Negativer Spitzenreiter war ein Motorradfahrer aus Leverkusen, der in Wermelskirchen-Kreckersweg innerorts mit 105 km/h durch die Kontrolle raste. Solche gezielten Aktionen soll es laut Polizei auch künftig geben, vor allem dort, wo es in der Vergangenheit häufiger gekracht hat. Und das waren die Nachrichten mit Melanie Schicher. Hier ist das Radio Berg Wetter. Im Tagesverlauf ist es stark bewölkt mit Regen ab dem frühen Nachmittag. Dazu steigen die Werte aktuell noch auf 19 Grad in Overath und 18 Grad in Hückeswagen. Auch morgen und am Mittwoch begleiten uns dichte Wolken und Regen. Dazu sind örtlich wieder Gewitter möglich und die Temperaturen liegen nur noch um die 15 Grad.
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0: Der Radio Berg Verkehr. A3 Oberhausen-Frankfurt zwischen Köln-Delbrück und Dreieck-Heumer. 3 Kilometer Stau plus 9 Minuten. Und A4 Olpe-Köln zwischen Köln-Meerheim und Kreuzköln-Ost. Dichter Verkehr plus 7 Minuten hier. Euch eine gute Fahrt.
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3: Hallo zusammen, Claudia Löwes hier. Ah, die Ärzte und Westerland gleich für euch. Die gehen ja nächstes Jahr auf Tour. Eine Gänsehaut nach dem anderen, so heißt die Tournee. Seit 2,5 Wochen könnt ihr Tickets dafür kaufen und ihr ahnt es, dann müsst ihr schon sehr viel Glück haben, da noch was zu kriegen. Ab von 12. bis 14. April sind sie in Dortmund und Ende April am 29. und am 30. in Köln. Jetzt erstmal Mark Amber. Hallo, schönen Montag mit uns.

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0: Red Eyes und Loi. Euch eine wunderschöne Mittagspause.
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0: Was auch immer ansteht bei euch, keine Ahnung, vielleicht geht ihr in die Kantine oder ihr kocht euch was zu Hause beim Homeoffice. Das gewisse Etwas, das gibt's auf jeden Fall hier nur bei uns. Rüber ins landesweite Geldregenstudio zu Henrik Frost.
2: Und ich begrüße Sarah am Telefon. Hello.
3: Hallo.
2: Könntest du für so 2 Euro einfach mal eine gemischte Tüte machen?
3: Kann ich gerne machen, ja.
2: Du arbeitest gerade in einem Kiosk.
3: Genau.
2: Was geht denn am meisten über die Ladentheke?
3: Zigaretten und gemischte Tüten auf jeden Fall.
2: Ja, guck mal, da bin ich ja. Du hast mir gerade verraten, wenn du hier im Geldregen Geld gewinnen würdest gleich, dann geht das auf jeden Fall in deinen Führerschein. Und du hattest schon mal Geld für deinen Führerschein, aber hast jetzt noch keinen Lappen. Was ist da passiert?
3: Andere Aktivitäten waren irgendwie wichtiger, ich weiß auch nicht.
2: Das heißt, du hast damals ein bisschen Geld von deinen Eltern bekommen mit der Aufgabe, hier, mach mal Führerschein. Und Sarah war ein bisschen, ja, jung und naiv, würde ich behaupten, ganz frech.
3: Genau, ja, das stimmt.
2: Was haben denn deine Eltern dazu gesagt?
3: Die wissen das gar nicht.
2: Oh Gott, wir sind ja hier unter uns, wir sagen das auch nur ganz, ganz leise. Sarah, dann drücke ich dir jetzt die Daumen für den Geldregen. Vielleicht kriegen wir den Führerschein wieder reingespielt.
3: Ja, ich hoffe es. Dankeschön.
2: Viel Glück.
1: 280 Euro.
3: Weiter.
1: 450 Euro.
3: Weiter.
1: 500 Euro.
3: Stopp.
2: Das sind 500 Euro.
3: Ja.
2: Ey Sarah, du musst mir jetzt aber echt versprechen, dass du davon in die Fahrschule gehst und nicht wieder irgendwie andere Aktivitäten unternimmst.
3: Auf jeden Fall. Ich freue mich so, ich bin so am Zittern.
2: So happy können 500 Euro machen, wenn es zum Beispiel in den Führerschein geht. Ihr seid auch happy mit 10.000 Euro. Die sind jetzt garantiert hier in dieser Runde. Ich sag's gerne nochmal. 10.000 Euro ohne Blitz jetzt hier abholen.
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15: Eine schöne Mittagspause euch. Hendrik Forst hier im landesweiten Geldregenstudio. 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Bewerbt euch.
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1: Mit Thorsten Adolfs. Guten Tag. Bei vielen Menschen in Deutschland wird die Zündschnur offenbar immer kürzer. Der Zusammenhalt in unserer Gesellschaft nimmt weiter ab. Das zeigt eine neue Forsa-Umfrage im Auftrag der Krankenkasse DRK Gesundheit. 2/3 der Befragten sagen mittlerweile, das soziale Miteinander sei schlecht oder sogar sehr schlecht. Das sind deutlich mehr als noch im Vorjahr. Malte Albrecht mit den Einzelheiten.
2: Mehr als 3/4 der Befragten sagen, dass sich das Miteinander in den letzten 3 Jahren spürbar verschlechtert hat. Viele erleben im Alltag vor allem mehr Beleidigungen, mehr Respektlosigkeit und mehr Aggressivität. Auch blanker Egoismus, Intoleranz und Ausgrenzung nehmen laut der Umfrage zu. Besonders oft knallt es im öffentlichen Raum, also da, wo viele Menschen aufeinandertreffen, beispielsweise beim Einkaufen oder im Straßenverkehr. Aber auch online, sprich in sozialen Netzwerken und Kommentarspalten, wird der Ton rauer. Gut die Hälfte der Befragten meint, dass von dieser Entwicklung besonders Kinder, Jugendliche und junge Erwachsene unter 40 Jahren betroffen sind. Aber es gibt auch einen Lichtblick. Viele Menschen wollen das nicht einfach hinnehmen. Jeder Zweite gibt an, sich schon aktiv für ein besseres Miteinander einzusetzen. Andere engagieren sich zwar noch nicht für die Gesellschaft, können sich das aber grundsätzlich vorstellen.
1: Und jetzt weitere Nachrichten in der Zusammenfassung. Das Tanken war im April so teuer wie noch nie. Der Liter E10 lag laut ADAC bei 2,11 Euro und Diesel kostete im Schnitt 2,27 Euro. Der Tankrabatt soll jetzt eigentlich für Entlastung sorgen. Er wird nach Ansicht von SPD-Fraktionschef Mirsch aber nicht komplett an die Verbraucher weitergegeben. Mirsch sagte bei NTV, das könne man sich nicht gefallen lassen. Der Iran soll eine US-Fregatte, die in die Straße von Hormuz fahren wollte, mit Raketen angegriffen haben. Das melden iranische Medien. Details sind noch nicht bekannt. Hintergrund ist eine neue Initiative der USA. Die US-Armee will demnach Schiffen helfen, die wegen der Blockade der Straße von Hormuz feststecken. Aus Teheran heißt es, man verbiete sich jede amerikanische Einmischung in der Meerenge. In Deutschland gibt es heute knapp 6% mehr Beamtinnen und Beamte als noch vor 10 Jahren, sagt das Statistische Bundesamt. Insgesamt sind es knapp 2 Millionen. Den größten Anstieg gab es in den Bereichen Schule und Sicherheit. Im Sozialbereich und im Bereich Verkehr gab es dagegen einen leichten Rückgang, so die Statistiker. Auch Produkte, vor denen offiziell gewarnt wird, landen immer wieder zum Verkauf in Online-Shops. Das zeigt eine aktuelle Untersuchung des Bundesverbandes der Verbraucherzentralen. Die Experten haben herausgefunden, dass Plattformen wie Amazon, eBay, Temu, Otto oder AliExpress zwar Millionen angebotene Artikel löschen, weil sie unsicher oder verboten sind, trotzdem gelangen gefährliche Waren wie etwa ein mit Blei belastetes Kuscheltier oft erst online, bevor sie geprüft werden, sagen die Verbraucherschützer. Der Bundesverband fordert deshalb von der EU strengere Regeln. Plattformen sollen Angebote künftig schon vor der Veröffentlichung mit den offiziellen Sicherheitswarnungen abgleichen, heißt es. Soweit die Meldungen mit Thorsten Adolfs.
3: Das Wetter. Noch ist es ganz angenehm da draußen. Das wird sich aber im Laufe des Nachmittags ändern. Von Süden her zieht ein Regengebiet rein. Das bringt ordentlich Schauer mit. Zum Teil kann es auch gewittern. Heute kommen wir noch mal auf 20 Grad, morgen dann nur noch 15. Dazu wird es wechselhaft mit Schauern. Am Mittwoch schmieren die Temperaturen dann ab auf 8 Grad.
0: NRW Verkehr.
3: Mindestens eine Viertelstunde länger braucht ihr auf diesen Strecken. Wir starten mit der A2 Dortmund Richtung Oberhausen zwischen Bottrop und Kreuz Oberhausen. 6 Kilometer, das sind 25 Minuten on top. Die A4 Aachen Richtung Köln zwischen Kreuz Köln West und Köln Klettenberg. 2 Kilometer, 20 Minuten on top. A40 Dortmund Richtung Essen zwischen Dortmund Dorstfeld und Dortmund Klei. 1 Kilometer, für den braucht ihr eine gute Viertelstunde länger. Die A46 Wuppertal Richtung Düsseldorf zwischen Wuppertal Wichlinghausen und Wuppertal Katernberg. 5 Kilometer, eine Viertelstunde. Und die A59 Bonn Richtung Köln zwischen Spich und dem Flughafen. 5 Kilometer Stau, da braucht ihr fast 20 Minuten länger. Kommt gut an.
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3: Das Thema Spritpreise oder Tankrabatt treibt einem sofort den Puls hoch, ne? Geht euch mit Sicherheit auch so. Dieser Tankrabatt von 17 Cent, wo auch immer er ankommt. Beim Kunden jedenfalls nicht. Kollege Thorsten Ortmann hat recherchiert, woran das liegen könnte. Das hört ihr gleich bei uns. Ansonsten könnte ich auch noch 10.000 Euro anbieten, in dieser Stunde garantiert. Ja, könntet ihr ein paar Mal den Tank voll machen. Bewerben geht ganz einfach. 01379 36 5000. Das ist die Nummer ins landesweite Geldregenstudio. Mitmachen könnt ihr, wenn ihr 18 seid. Kostet 50 Cent aus allen deutschen Netzen. Claudia Löß hier. Hallo, schönen Montag mit uns.

0: Daddy Swims ist es für euren Montagmittag. Es ist ja wirklich ein kurzer Anruf von euch und ein Rückruf von uns und schon sind 500 Euro mehr auf dem Konto.
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0: Also auf jeden Fall von dem Konto von Sarah. Da haben wir sozusagen eine kleine gemischte Tüte fertig gemacht mit 500 Euro drin. Sie hat den passenden Job dazu.
2: Ich bin gerade auf der Arbeit im Kiosk. Also meinem Onkel gehört den Kiosk und ich arbeite hier einfach.
0: Also, das Geld wird bei ihr dann auch direkt gut investiert, hat sie erzählt.
2: Mein Führerschein bezahlen. Ich habe noch nicht angefangen, dann haben meine Eltern Geld für mich gespart. Aber ich habe das mit 17 schon bekommen und dann war es schon wieder weg.
0: Dann könnten wir jetzt 10.000 Euro anbieten. Die gibt es garantiert in der nächsten Runde, ohne Blitz. Also, gerne bewerben 01379365000. Mitmachen könnt ihr, wenn ihr 18 seid. Das kostet 50 Cent aus allen deutschen Netzen. Also, 10.000 Euro garantiert ohne Blitz jetzt für euch.
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0: Olivia Rodrigo ist es.
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0: Dieser Tankrabatt, diese 17 Cent, also das Ganze ist ja, bevor es kam, schon heftig diskutiert worden. Und am Freitag war es dann soweit, 1. Mai, ja. Die Preise an den Tankstellen sind wohl erstmal ein bisschen runtergegangen, aber ja doch nicht 17 Cent. Thorsten Ortmann aus dem News-Team, du hast dir mal einen Überblick verschafft. Wie viel ist denn letztlich angekommen von diesen 17 Cent?
2: Also das Bundeskartellamt hat nachgerechnet und danach haben die Mineralölkonzerne zum 1. Mai im bundesweiten Schnitt nur knapp 13 der versprochenen 17 Cent weitergegeben. Dazu sind am 2. Mai die Spritpreise weiter nach oben gegangen, um rund 4%, und auch gestern Morgen um 8 Uur lagen die Durchschnittspreise höher als zur selben Zeit am Vortag, sagt der ADAC. Gleichzeitig sind aber die Rohölpreise gesunken. Die Spritpreise sind also eindeutig zu hoch, so das Fazit des ADACs.
0: Das nervt und ärgert ja nicht nur die Autofahrer, sondern natürlich auch die Bundesregierung. Die haben ja den Tankrabatt als Entlastung beschlossen. Ne?
2: Ja, die Politik ist auf Zinne. Janine Wissler von den Linken warf den Mineralölkonzern sogar vor, sie hätten ihre Preise kurz vor Inkrafttreten des Rabatts absichtlich noch einmal deutlich angehoben, um mehr Kasse zu machen. Und auch die Bundesregierung hatte die klare Erwartung, dass der Tankrabatt von den Konzernen komplett an die Autofahrer weitergereicht wird. SPD-Fraktionschef Miersch dazu.
3: Und deswegen bin ich überhaupt nicht zufrieden mit dem, was wir da jetzt erleben. Wir haben das Bundeskartellamt ja auch in die Lage versetzt, einzugreifen. Wir haben leider auch erste Gerichtsentscheidungen, die bestimmte Dinge verwehrt haben. Insofern müssen wir das jetzt mit dem Bundeswirtschaftsministerium zusammen auswerten und gegebenenfalls nachschärfen, denn das kann man sich nicht gefallen lassen.
2: Die Mineralölbranche verteidigt sich. Sie sagt, dass man die 17 Cent noch nicht am 1. Mai weitergeben konnte, weil bei vielen Tankstellen noch Kraftstoff verkauft wurde, der noch nach den alten Steuersätzen abgerechnet worden sei.
0: Ah ja. Von den 17 Cent des Tankrabatts zum 1. Mai sind wohl nur knapp 13 Cent bisher angekommen. Das hat das Bundeskartellamt untersucht. Thorsten Ortmann hatte die Infos. Danke dir.

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0: Mit Melanie Schicher. Schönen guten Tag. Schnell und sicher mit dem Fahrrad nach Köln pendeln. Das ist das Ziel der geplanten Radpendlerroute von Bergisch Gladbach in die Domstadt. Heute um 18 Uhr lädt die Stadt zu einem Online-Update ein, um über den aktuellen Planungsstand zu informieren. Sabine Kanitz mit den Details für Radio Berg.
2: Die 14,2 Kilometer lange Route soll künftig eine leistungsfähige Verbindung zwischen Köln und dem bergischen Umland werden. In der rund einstündigen digitalen Veranstaltung geht es vor allem um die kontrovers diskutierten Punkte, zum Beispiel die mögliche Routenführung durch das Naturschutzgebiet. Insgesamt entstehen 4 Routen, die den rechtsrheinischen Raum mit Köln verbinden. Für Bergisch Gladbach ist neben der Hauptroute auch eine ergänzende Nebenroute nach Bensberg geplant, so die Stadt.
0: Die Ermittlungen zu den Geldautomatensprengungen in Overath und Wermelskirchen laufen auf Hochtouren. Die Kölner Polizei hat die Leitung übernommen und hält sich weiter bedeckt, was die mögliche Beute angeht. In Overath-Immekeppel hatten Unbekannte am frühen Freitagmorgen einen Automaten der Kreissparkasse in die Luft gesprengt. Bewohner mussten aus dem brennenden Gebäude in Sicherheit gebracht werden. Die Täter entkamen mit einem Mercedes. Schon einen Tag vorher hatten Kriminelle in Wermelskirchen an der Telegrafenstraße einen Geldautomaten gesprengt. Hier verschwanden 2 Männer auf einem Roller. Bei beiden Explosionen sind massive Schäden an den Gebäuden entstanden. Und jetzt weitere Meldungen, kurz und kompakt. Die Polizei im Rheinisch-Bergischen hat gestern über 30 Raser erwischt. Kontrolliert wurde vor allem an beliebten Motorradstrecken in Wermelskirchen, Odenthal und Kürten. Negativer Spitzenreiter, ein Motorradfahrer aus Leverkusen mit 105 km/h innerorts. Weitere gezielte Kontrollen sind angekündigt. Der Förderverein der Johannes-Gutenberg-Realschule in Bensberg schlägt Alarm. Seit über 3 Jahren fehlt eine Rektorin. Die Stellvertreterin macht den Job ohne Mehrgehalt. Die Stelle wird nicht ausgeschrieben. Förderverein und Eltern nennen das untragbar. Laut Bezirksregierung blockiert ein Rechtsstreit das Verfahren. In Bergisch Gladbach geht eine weitere Schulerweiterung mit großen Schritten voran. Heute Nachmittag wird am Albertus-Magnus-Gymnasium in Bensberg das Richtfest für den Erweiterungsbau gefeiert. Laut Stadt erreicht damit eines der letzten G9-Projekte in Gladbach einen wichtigen Meilenstein. Der zweigeschossige Neubau entsteht in Holz, Modulbauweise und soll im September zum neuen Schuljahr in Betrieb gehen. Und soweit die Nachrichten mit Melanie Schicher. Hier ist das Radio Berg Wetter. Dichte Wolken sind reingezogen und die bringen ab dem frühen Nachmittag Regen mit örtlich Blitz und Donner mit. Dazu werden es später nur noch maximal 18 Grad. Auch morgen und am Mittwoch geht es wechselhaft mit dichten Wolken und Regen weiter und es wird stetig etwas kühler. Am Donnerstag dann nur noch um 8 Grad.
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0: Der Radio Berg Verkehr mit 2 Meldungen. A3 Oberhausen-Frankfurt zwischen Köln-Delbrück und Dreieck-Heumer 3 Kilometer Stau plus 10 Minuten. Und A4 Köln-Olpe zwischen Bielstein und Gummersbach. Dichter Verkehr plus 1 Minütchen hier. Wir wünschen euch eine gute Fahrt.
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3: Eieiei, der neue Kinofilm über Michael Jackson ist sehr, sehr erfolgreich an den Start gegangen. Weltweit 217 Millionen Dollar eingespielt am ersten Wochenende. Für so ein Biopic, also so eine filmische Biografie, ist das Rekord. The Way You Make Me Feel. Jetzt gleich von ihm zuerst mal Miley Cyrus. Claudia Löß hier, hallo, schönen Montag mit uns.

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0: an diesem Montag, die Mittagspause habt ihr hoffentlich unfallfrei hinter euch gebracht. Dann geht's jetzt in den Nachmittag, vielleicht mit einer Überraschung.
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0: Wir gehen mal rüber ins landesweite Geldregenstudio zu Henrik
2: Freund. Ja, und ich gebe das Geldregen-Zepter weiter an Anja. Hallo Anja.
3: Hallo.
2: Und du hast ganz viele gespannte Augen um dich herum stehen.
3: Ganz genau.
2: Du so bist gerade im Büro, ne? Deine Kollegen hören mit.
3: Ja, richtig.
2: Guck doch mal, was die mit ihren Händen machen.
3: Was macht ihr mit euren Händen?
2: Sehr gut. Jetzt wird noch geklatscht. Gleich werden hoffentlich Daumen gedrückt.
3: Ja, hoffentlich.
2: Du brauchst
3: auch
2: nämlich Geld für einen Wohnwagen. Den hättest du ganz gerne.
3: Ganz
2: und es soll an die Ostsee gehen.
3: Genau. Gerne nach Scharbeutz, das ist mein Lieblingsort.
2: Wie viel müsstest du für so einen Wohnwagen investieren, weißt du das?
3: Ja, wenn ich einen neuen haben wollen würde, bestimmt so 20.000. Einen gebrauchten würde man bestimmt schon günstiger bekommen.
2: Okay, dann gucken wir mal, was du hier rausholst. Vielleicht ein kleines Zubrot oder so, ne?
3: Genau.
2: Hier ist dein Geldregen, viel Glück.
3: Danke.
1: 220 Euro.
3: Weiter.
1: 1.000 Euro.
3: Weiter.
1: 6.000 Euro.
3: Weiter.
1: 10.000 Euro.
3: Stopp, stopp, stopp. Oh!
2: Da ist der Jubel aber groß.
3: Oh Gott.
2: Oh. Anja, du machst bald Wohnwagenurlaub?
3: Ja, ich glaube auch. Dankeschön, danke, danke. Geil.
2: So, ich glaube, da ist heute Büroparty angesagt. Das kann euch auch noch treffen. Wir versüßen euren Nachmittag auch noch mit garantiert 2.000 Euro hier im Geldregen. Die sind jetzt schon drin in dieser Runde. Holt sie euch genau hier.
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0: Mit Thorsten Adolfs. Guten Tag. Der Iran soll 2 Raketen auf ein US-Militärschiff in der Straße von Hormus abgefeuert haben. Das berichtet die Nachrichtenagentur Fars, die den Revolutionsgarden nahesteht. Es heißt, die US-Fregatte habe vorher eine Warnung der iranischen Marine ignoriert. Unabhängig überprüfen lässt sich das nicht. Das US-Militär bestreitet so einen Angriff. Malte Albrecht aus dem News-Team. US-Präsident Trump hatte kurz vorher die neue Initiative Projekt Frieden angekündigt.
1: Genau, in der vom Iran blockierten wichtigen Handelsroute stecken ja weiterhin viele Schiffe fest. Die USA wollen jetzt helfen und sie sicher aus der Meeresenge begleiten. Sie sollen, so Trump wörtlich auf seiner Online-Plattform, frei und ungehindert ihren Geschäften nachgehen können. Länder aus aller Welt hätten die USA darum gebeten. Das US-Zentralkommando in der Region CENTCOM will für die Operation 15.000 Soldaten, 100 Flugzeuge und etliche Kriegsschiffe bereithalten. Was ihre konkrete Aufgabe sein soll, ist aber unklar.
0: Die Lage in der Straße von Hormus ist ja schon seit Wochen extrem angespannt. Jetzt wächst die Sorge vor einer weiteren Eskalation.
1: Ja, Trump hatte vor Gewalt gewarnt, falls US-Truppen oder die von ihnen eskortierten Schiffe behindert werden. Daraufhin drohte auch die iranische Militärführung mit Angriffen auf US-Kriegsschiffe, falls sie sich der Meeresenge nähern oder in sie einfahren. Frachter müssten ihre Durchfahrt vorher mit den iranischen Streitkräften abstimmen, hieß es. Die Feuerpause war ja Anfang April in Kraft getreten. Seitdem kommen die Versuche, den Krieg auf diplomatischem Weg zu beenden, aber nicht wirklich voran.
0: Danke Malte und jetzt weitere Themen im Überblick. Der Klimawandel scheint Jugendlichen in Deutschland nicht mehr so starke Angst zu bereiten wie noch vor einigen Jahren. Laut einer Umfrage der Barmer Krankenkasse haben aktuell 31% der 14- bis 17-Jährigen große Angst vor dem Klimawandel. Vor 5 Jahren lag der Wert noch bei 39%. Es sei gut möglich, dass das Thema durch die anderen weltweiten Krisen emotional ein Stück weit in den Hintergrund geraten sei, sagte Kassenchef Straub. Nach einem Hunter-Virus-Ausbruch auf einem Kreuzfahrtschiff auf dem Weg von Argentinien zu den Kapverden hat es 3 Tote gegeben. Nach Angaben der Weltgesundheitsorganisation sind mindestens 3 weitere Passagiere erkrankt. 2 von ihnen sollen ausgeflogen werden. Das kleine Schiff eines niederländischen Betreibers hat Platz für 170 Passagiere und rund 70 Besatzungsmitglieder. Vor dem Oberlandesgericht Düsseldorf hat der Prozess gegen einen mutmaßlichen Reichsbürger begonnen. Die Bundesanwaltschaft wirft dem Mann vor, im Darknet zu Anschlägen auf Politiker und andere Personen des öffentlichen Lebens aufgerufen zu haben. Der Angeklagte soll dort Todeslisten veröffentlicht und Anleitungen zum Bau von Sprengsätzen verbreitet haben. In Duisburg fällt gleich der Startschuss für den Neubau der maroden A59-Brücke. Um 16:30 ist der symbolische Spatenstich geplant, zu dem auch Bundesverkehrsminister Schnieder erwartet wird. Die Autobahn soll auf einer Länge von fast 7 Kilometern auf 6 Spuren ausgebaut werden. Das Vorhaben ist aber umstritten. Die Stadt und viele Bürger lehnen die Pläne ab, weil die Autobahn teilweise als Hochstraße gebaut werden soll. Sie fordern stattdessen einen Tunnel, um die Anwohner besser zu schützen. Ein Bürgerverein hat deshalb für heute Proteste angekündigt. Und das waren die Nachrichten mit Thorsten Adolfs.
2: Dankeschön, Thorsten. Der Nachmittag bringt wechselhaftes Wetter ins Bergische. Von Süden her ziehen Schauer und Gewitter auf. In Bergisch-Gladbach sind es aktuell 21, in Gummersbach 19 Grad. In der Nacht bleibt es dann stark bewölkt und es regnet. Morgen wird es kühler und regnerisch. Die Höchstwerte im Bergische liegen dann zwischen 15 und 17 Grad. Hier ist der Radio Bergverkehr mit der Fähre nach Köln zwischen Gummersbach und Bielstein. Da sind 1 Kilometer Stau. Wenn ihr was gesehen habt, dann könnt ihr gerne durchbimmeln bei uns. Die 02207 701 666.
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2: Der erste Arbeitstag nach dem langen Wochenende ist fast geschafft. Kommt gut mit uns durch diesen Montagnachmittag. Jetzt mit Musik von Eric Clapton und davor gibt's Udo Lindenberg und Apache 207. Ich bin Sascha Käfer-Pütz. Schönen Montagnachmittag mit uns. 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
0: Ja, und den Traum vom Wohnwagen, den haben wir erfüllt und das macht sie echt happy.
2: Oh Gott! Dankeschön, danke, danke.
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0: Aus der Not eine Tugend machen, das ist immer eine gute Idee. Hier ist Radio Berg am Montagnachmittag. Der 14-jährige Nick aus Bergisch Gladbach wurde vom Unterricht suspendiert. Der Vorwurf, zu viel gestört und Hausaufgaben mit KI gemacht. Statt Frust zu schieben oder zu zocken, denkt er sich, nö, jetzt erst recht. Nick setzt sich mit seinem Vater hin und schreibt einfach mal ein Buch. Natürlich mit der Unterstützung von KI.
1: Die wichtigste Botschaft ist, dass Schule sich verändern muss, weil Schule sieht seit keine Ahnung wie vielen Jahren gleich aus und die Dinge, die sich von der Zeit bis jetzt geändert haben, sind einfach nicht mehr normal.
0: Der Titel des Buches ist auch Programm. Wozu noch Schule, wenn es KI gibt? Darin rechnet er nicht etwa mit seinen Lehrern ab. Nee, der fordert, KI sinnvoll in den Unterricht einzubauen, anstatt sie zu verteufeln.
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1: Es ist 2:30.
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3: Mit Nicole Schmitz, guten Tag. Bergisch Gladbach macht Tempo bei der Radpendlerroute nach Köln. Heute Abend um 18 Uhr können sich interessierte Bürger in einer Online-Veranstaltung über den aktuellen Planungsstand informieren. Die Verwaltung hat die Hinweise aus der Bürgerbeteiligung ausgewertet und arbeitet jetzt an den Vorplanungen für die einzelnen Streckenabschnitte. Sabine Karnitz mit den Details für Radio Berg.
4: Die 14,2 Kilometer lange Route soll künftig eine leistungsfähige Verbindung zwischen dem Bergischen und Köln sein. In der rund einstündigen digitalen Veranstaltung stehen besonders umstrittene Themen im Fokus, zum Beispiel die mögliche Routenführung durch das Naturschutzgebiet. Insgesamt entstehen 4 Routen, die den rechtsrheinischen Raum mit Köln verbinden sollen.
3: Nach den Geldautomatensprengungen in Overath und Wermelskirchen nehmen die Ermittlungen der Polizei Fahrt auf. Die Polizei Köln ist hier federführend und macht weiterhin keine Angaben zu der möglichen Beute der Täter. In Overath-Immekeppel hatten Unbekannte am frühen Freitagmorgen einen Geldautomaten in der Filiale der Kreissparkasse gesprengt. Bewohner mussten aus dem brennenden Haus gerettet werden. Die Täter waren in eine Mercedes geflüchtet. Einen Tag zuvor hatten bislang Unbekannte in Wermelskirchen an der Telegrafenstraße einen Geldautomaten gesprengt. Auch hier sind 2 Männer mit einem Roller geflüchtet. Beide Gebäude sind bei den Sprengungen massiv beschädigt worden. Und jetzt weitere Meldungen, kurz und kompakt. In Bergisch Gladbach wird in einer halben Stunde am Albertus-Magnus-Gymnasium in Bensberg das Richtfest für den Erweiterungsbau gefeiert. Laut Stadt erreicht damit eines der letzten G9-Projekte in Gladbach einen wichtigen Meilenstein. Der zweigeschossige Neubau entsteht in Holzmodulbauweise und soll zum neuen Schuljahr in Betrieb gehen. In Dückeswagen findet ab dem 10. August wieder das beliebte Kinderdorf statt. Damit die Ferienaktion ein Erfolg wird, braucht die Stadt aber noch Helferinnen und Helfer. Unterstützer können sich online bewerben. Es winkt eine Aufwandsentschädigung von bis zu 600 Euro. Ein 86-Jähriger aus Rade vom Wald ist am Freitag auf falsche Microsoft-Mitarbeiter hereingefallen. Während er am Laptop saß, erschien plötzlich ein Alarm auf dem Bildschirm mit der Aufforderung, sich bei einem angeblichen Windows-Support zu melden. Im Telefonat forderten die Betrüger den Senior auf, sich ins Online-Banking einzuloggen und seine Kontodaten weiterzugeben, was er auch tat. Erst später merkte er, dass er Betrügern aufgesessen war. Die Polizei warnt, seriöse Unternehmen wie Microsoft nehmen niemals unaufgefordert Kontakt zu ihren Kunden auf. Wer solche Warnmeldungen bekommt, soll den Rechner sofort vom Internet trennen und herunterfahren.
1: Dankeschön, Nicole. Am Nachmittag kann es bei uns im Bergischen Schauer und Gewitter geben. In Waldbröl aktuell 17, in Wermelskirchen 18 Grad. Die Nacht, die bleibt wechselhaft mit Regen. Morgen am Dienstag bleibt es unbeständig mit weiteren Schauern. Die Höchstwerte liegen morgen dann zwischen 15 und 17 Grad. Hier ist der Radio Berg Verkehr mit der 4 nach Köln zwischen Gummersbach und Bielstein. 1 Kilometer Stau. Es dauert gute 5 Minuten länger für euch.
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1: Jetzt im besten Mix der Rag'n Bone Man und davor das Beste von heute von Leonie. Und los geht's mit Phil Collins. Ich bin Sascha Käfer-Pütz. Schönen Montagnachmittag mit uns.

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1: Anja hat sich eben 10.000 Euro gesichert. Da war die Freude riesengroß. Und mit viel Freude wollen wir auch weitermachen. In der Hoffnung, dass der Blitz ganz, ganz, ganz weit weg ist. Rüber zu Hendrik Frost ins landesweite Geldregenstudio.
2: Bei mir am Telefon ist Jacqueline. Hallo.
3: Hallo.
2: Und du bist gerade nicht alleine. Du hast ein kleines, süßes Wesen bei dir.
3: Ja, genau.
2: Wer ist es?
3: Das ist mein kleines Kaninchen Kiwi.
2: Kiwi?
3: Ich bin gerade in mein neues Zuhause.
2: Wie schön. Du hast mir nämlich gerade erklärt, du bist ehrenamtlich Kaninchenretterin. Wie kann ich mir das vorstellen?
3: Also ich sehe Kaninchen, die aus schlechter Haltung kommen, dann hole ich die zu mir und ich päppel die. Und wenn alles passt, dürfen die dann in ein neues Zuhause ziehen.
2: Das heißt, was für Situationen sind das, aus denen du die Tiere rettest?
3: Meistens sind es wirklich ganz kleine Käfige, wo die leben, wo die dann alleine sind. Schlechtes Futter, schlechte Haltung und ich kriege das dann irgendwie mit und dann hole ich die zu mir.
2: Oh, das ist wirklich, also wirklich sehr, sehr schön. Du hast ein großes Herz, ich höre schon raus. Und wahrscheinlich kostet das auch ein bisschen was, ne?
3: Auf jeden Fall. Da kommt einiges an Geld zusammen.
2: Ja, das wollen wir ein bisschen ausgleichen. Hier kommt dein Geldregen für dich.
3: Jo.
0: 200 Euro.
3: Weiter.
0: 500 Euro.
3: Weiter.
0: 1.400 Euro.
3: Weiter.
0: 2.000 Euro.
3: Stopp.
2: Jacqueline!
3: Ja!
2: Das sind ganz viele Karotten für ganz viele Kaninchen.
3: Ja, sehr cool.
2: 2.000 danke. Euro für dich und damit ja auch für den guten Zweck.
3: Ja, danke schön, das freut mich.
2: Ach, ist das eine schöne Geschichte, oder? 2.000 Euro haben wir aber auch noch für euch, egal wofür ihr es braucht. Bewerbt euch jetzt und holt euch die 2.000 garantiert hier aus dem Geldregen ab. 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
1: Mit Thorsten Adolfs. Guten Tag. Die Sorge um den Klimawandel ist bei jungen Menschen weiterhin da. Aber das Thema hat zuletzt etwas an Bedeutung verloren. Das sagt eine neue Jugendstudie der Krankenkasse Barmer, die heute veröffentlicht wurde. Malte Albrecht aus den Nachrichten. Die Zahlen sind ziemlich eindeutig.
2: Ja, nur noch 31% der 14- bis 17-Jährigen geben an, große Angst vor dem Klimawandel zu haben. Zum Vergleich 2021 waren es noch 39%. Ein möglicher Grund: andere weltweite Krisen könnten den Klimawandel ein Stück weit in den Hintergrund gedrängt haben, sagt Barmer-Chef Straub. Ganz verschwunden ist das Thema aber nicht. Mehr als die Hälfte der Jugendlichen sieht weiterhin gesundheitliche Risiken durch den Klimawandel, auch wenn ihn insgesamt etwas weniger für sehr wichtig halten als noch vor ein paar Jahren.
1: Trotzdem heißt das nicht, dass auch das Engagement der Jugendlichen für den Klimaschutz nachlässt.
2: Nee, ganz und gar nicht. Die Bereitschaft zu konkreten Maßnahmen ist noch immer erstaunlich hoch. 84% der Befragten könnten sich vorstellen, öfter Bus und Bahn zu nutzen oder Verpackungen zu vermeiden. Fast genauso viele würden lieber zu regionalen und Bioprodukten greifen. Auch seltener ein neues Smartphone kaufen oder kürzer duschen findet Zustimmung. Auf Flugreisen würde rund jeder Zweite verzichten. Schwieriger wird es dagegen bei einem anderen Thema: eine Ernährung ganz ohne Fleisch und Milchprodukte, also rein vegan, käme nur für gut jeden Dritten in Frage.
1: Danke dir, Malte. Und jetzt weitere Themen im Überblick. Die Regierung fordert von den Mineralölkonzernen, den Tankrabatt im vollen Umfang an die Autofahrer weiterzugeben. Aus dem Wirtschaftsministerium heißt es, das Bundeskartellamt analysiere ab der Stunde null, welche Preise wie entstehen und wirken. Mittlerweile haben auch die Monopolkommission und das IFO-Institut Untersuchungen zum Thema angekündigt. Die USA bestreiten, dass ein eigenes Marineschiff in der Straße von Hormuz von zwei iranischen Raketen getroffen worden sein soll. Die Nachrichtenagentur Fars hatte gemeldet, das Marineschnellboot habe versucht, die Meerenge ohne Genehmigung zu passieren. Stunden vor dem angeblichen Beschuss hatten die USA eine Initiative gestartet, mit der die Straße von Hormuz für die Schifffahrt freigemacht werden soll. Im Erpressungsfall um vergiftete Babykost der Firma HIP bestreitet der Verdächtige aus Österreich alle Vorwürfe. Sein Mandant habe mit der Sache nichts zu tun, sagte der Anwalt des 39-Jährigen. Er habe weder eine Erpressermail an HIP geschrieben, noch habe er Gläschen mit Rattengift versetzt, so der Anwalt. Der Verdächtige war am Wochenende festgenommen worden. Nach dem mutmaßlichen Hunter-Virus-Ausbruch auf einem Kreuzfahrtschiff stuft die Weltgesundheitsorganisation die Gefahr für die Allgemeinheit als gering ein. Laut WHO gibt es keinen Grund zur Panik oder für Reisebeschränkungen. Infektionen mit solchen Viren sind selten und werden meistens durch Kontakt mit Nagetieren übertragen. Auf dem Schiff eines niederländischen Unternehmens, das vor den Kapverden liegt, waren 3 Menschen gestorben. Weitere Passagiere sind schwer erkrankt. Die Behörden arbeiten zurzeit an einer medizinischen Evakuierung. Soweit die Meldungen mit Thorsten Adolfs.
3: Dankeschön, Thorsten. Bei uns im Bergischen müsst ihr heute Nachmittag mit Schauern und Gewittern rechnen. In Overath und Wipperfürth liegen die Temperaturen aktuell bei 19 Grad. Am Abend verlagert sich das Ganze nach Norden. In der Nacht bleibt es bedeckt mit gebietsweise anhaltendem Regen. Morgen geht der Regen weiter, die Höchstwerte im Bergischen dann zwischen 15 und 17 Grad. Hier ist der Radio Berg. Verkehr mit der Fähre nach Köln zwischen Gummersbach und Bielstein. Da sind 1 Kilometer Stau. Staus und Blitzer könnt ihr uns gerne melden an die 02207 701 666. Gute Fahrt!
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3: Habt ihr Lust auf einen schönen 80er? Gerne. Gleich gibt's Mr. Mister auf die Ohren. Vorher das Beste von heute von Kamrat. Ich bin Sascha Käfer-Pütz. Schönen Montagnachmittag mit uns.

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Also ganz ehrlich, dieses Duo hatte ich irgendwie gar nicht auf dem Zettel. Madonna hat einen neuen Song draußen zusammen mit Sabrina Carpenter und die beiden haben damit auch schon bei einem Festival in Kalifornien für ordentlich Aufsehen gesorgt. Der Track kommt super an und Madonna knüpft damit wieder an ihren legendären Dance-Sound an. Hier sind für euch Madonna und Sabrina Carpenter Bring Your Love bei Radio Berg. 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

0: Es ist 3:30.
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2: Mit Nicole Schmitz, guten Tag. Schnell und sicher mit dem Fahrrad nach Köln pendeln. Das ist das Ziel der geplanten Radpendlerroute von Bergisch Gladbach in die Domstadt. Heute um 18 Uhr lädt die Stadt zu einem Online-Update ein, um über den aktuellen Planungsstand zu informieren. Sabine Karnitz mit den Details für Radio Berg.
3: Die 14,2 Kilometer lange Route soll künftig eine leistungsfähige Verbindung zwischen Köln und dem bergischen Umland werden. In der rund einstündigen digitalen Veranstaltung geht es vor allem um die kontrovers diskutierten Punkte, zum Beispiel die mögliche Routenführung durch das Naturschutzgebiet. Insgesamt entstehen 4 Routen, die den rechtsrheinischen Raum mit Köln verbinden. Für Bergisch Gladbach ist neben der Hauptroute auch eine ergänzende Nebenroute nach Bensberg geplant, so die Stadt.
2: Rade vom Wald geht neue Wege beim Wohnungsbau. Die Stadt startet ein innovatives Bieterverfahren für smartes kleines Wohnen im Baugebiet Karthausen. Auf 2 Baugebieten mit insgesamt 7300 Quadratmetern sollen zukunftsweisende Wohnformen entstehen, die vor allem auf Singles, Paare und kleine Haushalte zugeschnitten sind. Das Besondere dabei, Qualität geht hier vor Preis. Der Kaufpreis fließt nur zu 15% in die Bewertung ein. Viel wichtiger sind städtebauliche, architektonische und ökologische Aspekte. Wir setzen bewusst auf Qualität statt ausschließlich auf den höchsten Preis, das sagt Bürgermeister Dejan Vujinovic. Interessierte Investoren und Bauträger können ihre Konzepte von April bis Anfang August einreichen. Und jetzt weitere Meldungen, kurz und kompakt. In Hückeswagen findet ab dem 10. August wieder das beliebte Kinderdorf statt. Damit die Ferienaktion ein Erfolg wird, braucht die Stadt noch Helferinnen und Helfer. Unterstützer können sich online bewerben. Es winkt eine Aufwandsentschädigung von bis zu 600 Euro. In Bergisch Gladbach ist heute Nachmittag am Albertus-Magnus-Gymnasium in Bensberg das Richtfest für den Erweiterungsbau gefeiert worden. Ein wichtiger Meilenstein für eines der letzten G9-Projekte in Bergisch Gladbach, sagt die Stadt. Der zweigeschossige Neubau entsteht in Holzmodulbauweise und soll zum neuen Schuljahr in Betrieb gehen. Wieder ist ein Senior im Bergischen auf Trickbetrüger hereingefallen. Ein 86-Jähriger aus Rade vom Wald hat am Freitag falschen Microsoft-Mitarbeitern seine Kontodaten gegeben, sagt die Polizei. Während der Mann am Laptop saß, war plötzlich ein Alarm auf dem Bildschirm erschienen mit der Aufforderung, sich bei einem angeblichen Windows-Support zu melden. Im Telefonat forderten die Betrüger den Senior dann auf, sich ins Online-Banking einzuloggen und seine Kontodaten weiterzugeben. Der 86-Jährige merkte erst später, dass er Betrügern aufgesessen war. Die Polizei warnt, seriöse Unternehmen wie Microsoft nehmen niemals unaufgefordert Kontakt zu ihren Kunden auf. Wer solche Warnmeldungen bekommt, soll den Rechner sofort vom Internet trennen und herunterfahren.
0: Dankeschön, Nicole. Das Wetter im Bergischen, das wird ungemütlich. Uns erwarten Schauer und Gewitter. In Kürten sind es jetzt 19, in Engelskirchen ebenfalls 19 Grad. Die Nacht bringt anhaltenden Regen. Morgen bleibt es dann wechselhaft und nass. Höchstwerte zwischen 15 und 17 Grad. Hier ist der Radio Berg, Verkehr mit der Fähre nach Köln zwischen Gummersbach und Bielstein. 1 Kilometer Stau, gute Fahrt.
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0: Jetzt im besten Mix volle Frauenpower mit Taylor Swift, Tina Turner und los geht's mit Lady Gaga. Ich bin Sascha Käfer-Pütz. 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
1: Letzte Runde für heute. Wir gehen direkt rüber ins landesweite Geldregenstudio zu Hendrik Frost.
2: Und ich schicke Grüße an den Recyclinghof. Habe ich doch so richtig verstanden, oder Dustin?
3: Ja.
2: Hallo, schön, dass du dran bist. Was habt ihr denn geladen? Was wollt ihr da loswerden?
3: Ein bisschen Sperrmüll, ein bisschen Hausmüll. Bauen dann Pferdehof, ein bisschen Frühjahrsputz gemacht.
2: Ah, okay. Also auch so viel, viel Holz irgendwie, was da im Kofferraum bei euch da rumliegt?
3: Ja, ein bisschen Abfälle vom Grillen.
2: Dustin, da guck mal, dass du gleich den Kofferraum leer bekommst, damit du ihn jetzt mit Geld vollladen, kannst. Alles klar?
3: Ja.
0: 220 Euro.
3: Weiter.
0: 800 Euro.
3: Weiter.
0: 1.500 Euro.
3: Weiter.
0: 2.000 Euro.
3: Stopp.
2: Stopp. Und das sind 2.000 Euro für Dustin und den Pferdehof.
3: Wunderbar, sehr gut. Freue ich mich.
2: Dustin, ganz viel Spaß mit 2.000 Euro.
3: Danke.
2: Aber wie schön, die Schwiegermama im Auto freut sich auch mit. Und wir freuen uns jetzt auf den Feierabend. 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
1: Mit Thorsten Adolfs. Guten Tag. Der April hat Autofahrer richtig viel Geld gekostet. Es war der bislang teuerste Tankmonat überhaupt. Das zeigen Zahlen des ADAC. Malte Albrecht aus dem News-Team. Eigentlich sollte der neue Tankrabatt ja für eine deutliche Entlastung im Portemonnaie sorgen. Aber auch an Tag 4 merken Autofahrer davon kaum was, oder?
2: Nicht wirklich. Die Preise sind zwar am ersten Tag deutlich gesunken, seitdem ziehen sie aber wieder an. Laut ADAC lag der Preis für Super E10 gestern im bundesweiten Schnitt bei 2,01 Euro, Diesel bei etwa 2,10 Euro. Das sind gerade mal rund 11 Cent weniger als vor dem Tankrabatt. Eigentlich müssten es aber fast 17 Cent sein. Zu ähnlichen Ergebnissen kommt auch das Bundeskartellamt. Das Bundeswirtschaftsministerium forderte die Mineralölkonzerne deshalb erneut auf, die Steuersenkung komplett an die Verbraucher weiterzugeben.
1: Jetzt sagt die Branche aber, seit letzter Woche seien die Produktpreise für Benzin und Diesel am Weltmarkt und damit auch die Einkaufspreise stark gestiegen. Was können wir denn als Kunden tun, um nicht zu viel drauf zu zahlen?
2: Wie so oft Preise vergleichen. Das Bundeskartellamt beobachtet den Markt zwar genau, rät aber ganz klar zur Nutzung von Spritpreis-Apps. Die Preise schwanken im Moment extrem. Seit Einführung der 12-Uhr-Regel sind sie mittags oft deutlich höher. Günstiger wird es meist am Vormittag oder am späten Nachmittag. Wer zur richtigen Zeit tankt, kann mehr als 10 Cent pro Liter sparen. Und das bringt aktuell ja oft mehr als der Tankrabatt allein.
1: Danke dir, Malte. Und jetzt weitere Themen kurz und kompakt. Zwei Handelsschiffe, die unter US-Flagge fahren, haben nach Angaben des amerikanischen Militärs die Straße von Hormuz passiert. Das US-Regionalkommando CENTCOM spricht von einem ersten Schritt einer neuen Initiative, die für den weltweiten Ölhandel wichtige Meerenge für die Schifffahrt wieder freizumachen. Davor hatten mehrere Medien berichtet, der Iran habe dort eine US-Fregatte mit Raketen angegriffen. Grünen-Chefin Brandner sieht die schwarz-rote Koalition nach nur einem Jahr kurz vor der Selbstaufgabe. Brandner sagte, Union und SPD würden vor dem Abgrund stehen und darüber streiten, wer daran schuld sei. Bis jetzt seien Union und SPD keine Reformen gelungen, die den derzeitigen Herausforderungen gewachsen wären, so Brandner. Die SPD poche auf alte Sozialstaatsmodelle und die Union auf neoliberale Rezepte aus der Mottenkiste. Der Videospielehändler GameStop will die viel größere Online-Handelsplattform eBay übernehmen. Umgerechnet fast 48 Milliarden Euro will GameStop bieten in Form von Bargeld und Aktien. Es sei das Ziel, eBay zu einem starken Konkurrenten für Amazon aufzubauen, heißt es. Zurzeit hält GameStop einen Anteil von rund 5% an eBay. Die Feuerwehrleute haben die Waldbrände vom vergangenen Wochenende in NRW erfolgreich unter Kontrolle gebracht. Nach den Einsätzen in der Delbrücker Heide bei Attendorn und Werdohl fordern die Grünen jetzt aber eine bessere Ausrüstung für den Katastrophenschutz. Landesparteichef Achtermeier sagte, dass Einsatzkräfte für solche Lagen besser ausgestattet sein müssten. Er möchte außerdem, dass der Wald umgebaut wird hin zu robusteren Mischwäldern, die das Wasser besser speichern können. Achtermeier mahnt außerdem zur Vorsicht, oft reiche schon eine achtlos weggeworfene Zigarette aus, um bei Trockenheit einen Brand auszulösen. Und das waren die Nachrichten mit Thorsten Adolfs.
3: Dankeschön, Thorsten. Wechselhafter Nachmittag bei uns im Bergischen. Es sind weiterhin Gewitter möglich. In Odenthal sind es 19, in Lindlar ebenfalls 19 Grad. In der Nacht bleibt es regnerisch. Morgen am Dienstag gibt es erneut Schauer und Gewitter. Die Höchstwerte liegen zwischen 15 und 17 Grad. Hier ist der Radio Berg, Verkehr mit der 3 nach Oberhausen zwischen Köln-Mühlheim und dem Kreuz Leverkusen. 3 Kilometer Stocken plus 5. Die 4 nach Olpe zwischen Engelskirchen und Gummersbach. 1 Kilometer Stau plus 5. Und in der Gegenrichtung auf der 4 nach Köln zwischen Gummersbach und Bielstein. Auch da 1 Kilometer Stau. Und auch hier müsst ihr bitte 5 Minuten mehr Zeit einplanen.
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3: Ja, ich geb's zu, ich war ein miserabler Schüler und wenn man mich von der Schule suspendiert hätte, weil ich meine Hausaufgaben mit KI gemacht hätte, ich hätte es genossen. Ja gut, meine Schulzeit ist über 30 Jahre her, KI gab's dann noch nicht und im Zweifel habe ich einfach gar keine Hausaufgaben gemacht. Nick aus Bergisch Gladbach, der hat die unfreiwillige Auszeit genutzt und ein Buch geschrieben. Da quatschen wir drüber nach Eric Kamen und Sophie and the Giants. Ich bin Sascha Käfer-Pütz, schönen Montagnachmittag mit uns.

0: 3 Tage Schulverbot und am Ende steht ein eigenes Buch. Ja, klingt erstmal nicht nach Strafe, sondern eher nach einer Erfolgsgeschichte. Hier ist Radio Berg, Montagnachmittag. Ja, genau das ist dem 14-jährigen Nick aus Bergisch Gladbach passiert. Weil er unter anderem seine Hausaufgaben mit KI gemacht hat, wurde er suspendiert. Und statt die Zeit einfach abzusetzen, hat er sich gedacht, ich nutze die und hat in nur 72 Stunden ein Buch geschrieben. Wozu noch Schule, wenn es KI gibt, heißt das. Und als er damit ankam, wollte ihm das erste kaum jemand glauben.
1: Also meine Lehrerin hat es mir anfangs nicht geglaubt. Und auch als ich es gelesen hat, meinte sie so, dass es richtig gut ist und so. Und auch in meiner Klasse meinten die anderen, dass sie es mir nicht glauben und so. Habe ich es denen halt gezeigt. Und die waren halt auch stolz auf mich. Und meine Lehrerin meinte, dass sie mich öfter suspendieren sollte.
0: Ja, entstanden ist das Ganze natürlich mit KI-Unterstützung. Wozu noch Schule, wenn es KI gibt? Könnt ihr jetzt online bestellen.
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Gleich 20 nach 4, hier ist Radio Berg am Montagnachmittag mit Sascha Käfer-Pütz und jetzt einem schönen Hit aus den 90ern. Hier sind Mike and the Mechanics, Over My Shoulder.

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0: Es ist 4:30 schon.
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2: Mit Nicole Schmitz. Guten Tag. Wie voll sind die Klassenzimmer bei uns im Bergischen? Das Statistische Landesamt hat jetzt die aktuellen Zahlen für das laufende Schuljahr veröffentlicht und die bergischen Kommunen liegen mal über, mal unter dem NRW-Durchschnitt. Während landesweit durchschnittlich knapp 24 Grundschüler in einer Klasse sitzen, gibt es im Bergischen deutliche Unterschiede. Michelle Graf berichtet für Radio Berg.
3: Am entspanntesten ist die Lage in Reichshof. Dort sitzen gut 2 Kinder weniger in der Klasse als im NRW-Schnitt. Auch Overath liegt mit 22,6 Schülern pro Klasse noch unter dem Landesdurchschnitt. Anders sieht es in Lindlar oder Morsbach aus. Hier sind die Grundschulklassen mit 25 bzw. 25,7 Kindern voller als der NRW-Durchschnitt. Bei den Gymnasien und Gesamtschulen sitzen in Bergneustadt und Rade vom Wald 2 Schüler weniger pro Klasse als im Landesdurchschnitt. Nümbrecht und Waldbröl liegen mit jeweils knapp 29 Schülern über dem NRW-Schnitt.
2: Bei uns in NRW machen immer mehr Menschen Sport im Verein. Der NRW-Landessportbund hatte eine erneute Steigerung der Mitgliederzahlen in Sportvereinen verkündet. Eine neue Rekordzahl mit knapp 5,6 Millionen Mitgliedern, ein Plus von 2%. Radio Berg liegen jetzt auch die aktuellen Zahlen fürs Bergische vor. Seit dem Herbst sind im rheinisch-bergischen Kreis 200 Mitglieder mehr in Sportvereinen angemeldet. Das entspricht bei knapp 66.000 Mitgliedschaften einem Plus von 0,3%. In Oberberg beträgt die Steigerung dagegen 1,8%, also nah am Landestrend. Das sind gleich über 1.300 Mitglieder mehr. Hier sind 76.000 Menschen in einem Sportverein aktiv. Und jetzt weitere Meldungen, kurz und kompakt. Die Zahl der Cyberangriffe auf Unternehmen in NRW und unserer Region steigt weiter. Besonders häufig geraten kleine und mittelständische Betriebe ins Visier. Nach Angaben der Spezialeinheit der Kölner Staatsanwaltschaft verschaffen sich Täter gezielt Zugriff auf Firmennetzwerke und schleusen sogenannte Verschlüsselungssoftware ein. Am 15. Mai steht die zweite Quartalszahlung für Grundbesitzabgaben an, sprich Grundsteuer, Abwassergebühr, Gewerbesteuer oder auch Hundesteuer. Darauf weist die Stadt Wermelskirchen hin. Die Stadtkasse empfiehlt hier ein SEPA-Lastschriftverfahren, damit die Beträge rechtzeitig abgebucht werden. Ansonsten drohen Mahngebühren. Rade vom Wald startet ein neues Projekt beim Wohnungsbau. Die Stadt hat ein innovatives Bieterverfahren für smartes kleines Wohnen im Baugebiet Karthausen ins Leben gerufen. Auf 2 Baufeldern mit insgesamt 7.300 Quadratmetern sollen zukunftsweisende Wohnformen entstehen, die vor allem auf Singles, Paare und kleine Haushalte zugeschnitten sind. Das Besondere dabei, der Kaufpreis fließt nur zu 15% in die Bewertung ein. Viel wichtiger sind städtebauliche, architektonische oder auch ökologische Aspekte. Man setze bewusst auf Qualität statt ausschließlich auf den höchsten Preis, sagt Bürgermeister Dejan Vujinovic. Interessierte Investoren und Bauträger können ihre Konzepte ab sofort bis Anfang August einreichen.
4: Dankeschön, Nicole. Der Nachmittag im Bergischen, da bleibt wechselhaft. Es sind weiterhin Gewitter drin. In Burscheid sind es 18, in Nümbrecht 19 Grad. Am Abend lässt die Gewittergefahr bei uns dann wieder nach. Die Nacht, die bleibt stark bewölkt mit Regen. Morgen wird es kühl. Kühler und regnerisch, Höchstwerte zwischen 15 und 17 Grad. Hier ist der Radio Berg Verkehr mit einer Warnmeldung für die 1 nach Dortmund. Zwischen Burscheid und Wermelskirchen, da liegen Gegenstände auf der Fahrbahn. Fahrt da bitte besonders vorsichtig. Und das sind die Staus an eurem Montagnachmittag. Die 4 nach Olpe zwischen Engelskirchen und Gummersbach. 1 Kilometer Stau plus 10 und in der Gegenrichtung die 4 jetzt nach Köln. Zwischen Gummersbach und Bielstein 2 Kilometer Stau. Und auch hier dauert es 10 Minuten länger für euch.
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4: Mit Sascha Käfer-Pütz. Guten Tag.

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0: Radio Berg ist hier, ich bin Volker Seiler und wir grooven uns so langsam ein, denn am Samstag, da ist es ja soweit, Thorsten vom Overrater Männerchor Laut aber schief, der ist schon bestens vorbereitet.
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2: It started all with a kiss, how did it end up like this? 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
0: Yeah, diesen und viele weitere Hits könnt ihr beim Open Air hören in Overath am Samstag. Der Berg groovt mit Laut aber schief, den Steinenbrücker Schiffermädchen und mit Klüngelköpp. Daniela aus Ründeroth hat heute Morgen Tickets bei uns gewonnen und ein paar haben wir noch in dieser Woche für euch. Also immer einschalten ab 6.
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3: Ja, richtig.
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2: André. 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Was stand sonst an?
3: Ja, den Garten fertig machen.
2: Ist schön geworden, ja? Bist du fertig oder ist noch was offen?
3: Ja, ein bisschen was muss noch gemacht werden.
2: Was denn?
3: Ja, ein paar Blümchen pflanzen noch.
2: Es geht also nochmal ins Gartencenter, wie ich das richtig raushöre, ja?
3: Ich glaube, da möchte meine Frau dann, glaube ich, nochmal hin, ja?
2: Ja, dann sag deiner Frau doch mal, sie kann an der Kasse durchmarschieren.
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3: Ja, super. Ja, super, sehr gut. 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Ja, geil.
2: Kein Weiter, kein Stopp, keine Gefahr vor dem Blitz. 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André, herzlichen Glückwunsch.
3: Ja, super, ich bedanke mich.
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1: Mit Thorsten Adolfs. Guten Tag. Es sind gute Nachrichten in schwierigen Zeiten. Die Demokratie hat in Deutschland weiterhin einen starken Rückhalt. Das zeigt eine aktuelle Untersuchung der Bertelsmann Stiftung. Demnach stehen 82% der Befragten klar hinter den Werten der liberalen Demokratie. Malte Albrecht aus den Nachrichten. Besonders groß ist die Unterstützung bei Wahlen.
2: Ja, genau. Hier sagen sogar 9 von 10 Befragten, freie Wahlen sind wichtig. Auch andere zentrale Bestandteile einer Demokratie wie Parlament, Regierung und Bürgerrechte bekommen viel Zustimmung. Das Fundament ist also sehr stabil. Wenn es aber darum geht, wie die Demokratie im Alltag funktioniert, sehen viele das kritischer. Nur 29% sind mit der Umsetzung wirklich zufrieden. Vor allem Parteien schneiden schlecht ab. Hier sind es gerade einmal 17%.
1: Besteht da nicht die Gefahr, dass diese Unzufriedenheit irgendwann die Demokratie insgesamt schwächt?
2: Die Studienautoren geben da Entwarnung. Das Überraschende ist nämlich, trotz Krisen wie Corona oder dem Ukraine-Krieg ist die Zustimmung zur Demokratie seit 2019 sogar leicht gestiegen. Geringe Zufriedenheitswerte mit ihrem Funktionieren allein seien noch keine Krise der Demokratie, heißt es. Trotzdem sagen die Experten ganz klar, die Politik dürfe sich darauf nicht ausruhen. Es bleibe wichtig, die Demokratie im Alltag weiter zu verbessern.
1: Dankeschön, Malte. Und jetzt weitere Themen in der Zusammenfassung. Nach Angaben der US-Armee haben mehrere amerikanische Kriegsschiffe die bislang vom Iran blockierte Straße von Hormuz durchfahren. Sie seien jetzt im Persischen Golf. Die Kriegsschiffe sind Teil einer neuen Mission, die festsitzende Schiffe aus der Straße von Hormuz hinausgeleiten soll. Im Prozess um sogenannte Todeslisten, auf denen die Namen von Politikern und anderer bekannter Persönlichkeiten stehen, hat der Angeklagte vor dem Düsseldorfer Oberlandesgericht ein Geständnis abgelegt. Der 50-Jährige aus der rechten Szene sagte zum Prozessauftakt, die Seiten im Darknet seien eine reine Provokation gewesen. Er soll dort unter anderem Kryptospenden als Kopfgeld gesammelt haben, um Dritte zu Mordanschlägen zu bewegen. Unter den 3 Todesopfern nach dem mutmaßlichen Hunter-Virus-Ausbruch an Bord eines Kreuzfahrtschiffs ist nach Angaben des Kreuzfahrtunternehmens auch ein deutscher Passagier. Auch ein Paar aus den Niederlanden war an Bord erkrankt und dann gestorben. Die Behörden der Kapverden verweigern dem Schiff die Einfahrt in den Hafen. Geprüft wird jetzt, ob es zu den Kanaren fahren kann, um die Passagiere dort von Bord zu lassen. Im Fall des jahrelang eingesperrten Mädchens aus Attendorn hat das Landgericht Siegen die Mutter zu 5 Jahren Haft verurteilt. Das Gericht sieht es als erwiesen an, dass die Frau ihre Tochter über 7 Jahre lang im Haus der Großeltern versteckt und von der Außenwelt isoliert hat, um sie ganz für sich allein zu haben. Das Kind war im September 2022 im Alter von 8 Jahren befreit worden und leidet unter massiven gesundheitlichen Folgen. Die Großmutter erhielt eine 2-jährige Freiheitsstrafe auf Bewährung. Der Großvater wurde zu 15 Monaten auf Bewährung verurteilt. Das Urteil ist noch nicht rechtskräftig. Und das waren die Nachrichten mit Thorsten Adolfs.
3: Dankeschön, Thorsten. Es regnet vielerorts bei uns im Bergischen. Teilweise sind auch Gewitter dabei. In Leichlingen liegen die Temperaturen bei 19, in Rade vom Wald bei 18 Grad. Die Nacht bleibt stark bewölkt, gebietsweise fällt noch Regen. Morgen bleibt es dann unbeständig mit Schauern und Höchstwerten zwischen 15 und 17 Grad. Hier ist der Radio Berg Verkehr und das sind die Staus auf dem Weg in den Feierabend. Die 3 nach Oberhausen zwischen der Köln-Delbrück und dem Kreuz Leverkusen. 6 Kilometer stocken, eine Viertelstunde plus. Rüber auf die 4 nach Olpe zwischen Engelskirchen und Gummersbach. 2 Kilometer Stau, 10 Minuten kommen drauf. Und in der Gegenrichtung ebenfalls 2 Kilometer Stau und 10 Minuten Zeitverzug. Da hängt mir die Zunge hier zwischen Gummersbach und Bielstein. Allen unterwegs, gute Fahrt.
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3: Hoi, das wird ein Spektakel am Biggesee am Frohen Leichnamswochenende. Das Biggesee Open Air, nur gute 10 Kilometer hinter Bergneustadt. 5 Tage, 5 Konzerte direkt am See mit jeweils um die 10.000 Zuschauern. Da ist wirklich für jeden was dabei, ne? Papa Roach, Mallorca Party, Roxette, Sido und Andrea Berg. Und Veranstalter Markus Krampe aus Gummersbach freut sich besonders auf eine Band.
4: Ja, also ich bin tatsächlich froh, dass ich Roxette mal sehe. Die Songs sind ja Evergreens, sind ja zeitlose Hits. Die fand ich früher schon in der Realschule immer gut, weil ich immer der DJ mit Walkman und so in der Realschule Gummersbach. Vielleicht erinnert sich der ein oder andere noch dran. Tatsächlich freue ich mich sehr auf Roxette, aber ich will das andere nicht abwerten.
3: Gleich mehr zum Biggesee Open Air hier bei Radio Berg. Ich bin Sascha Käfer-Pütz. Schönen Montagnachmittag.

0: Na, da können wir doch mal von Stars sprechen. Und so kompakt bei uns um die Ecke treten die auch nicht jeden Tag auf. Papa Roach, Mallorca Party, Roxette, Sido und Andrea Berg. Und zwar beim Biggesee Open Air 2026 in Olpe, also praktisch so ein Steinwürfchen hinter Bergneustadt am Fronleichnamswochenende. Dirk Hartmann aus dem Radio Berg-Team, du bist da. Diese Stars haben also alle Bock auf den Biggesee.
1: Ja, offensichtlich. Also Andrea Berg wollte zum Beispiel gar nicht auftreten dieses Jahr, hat aber wohl aufgrund der schönen Location ihren einzigen NRW-Auftritt zugesagt. Ist ja auch wunderschön da mitten in der Natur, unmittelbar am See. Und letztes Jahr beim zweiten Biggesee Open Air, da waren auch Deichkind und Bryan Adams vor jeweils 12.000 Zuschauern recht begeistert, kann sich Veranstalter Markus Krampe aus Gummersbach sehr gut erinnern.
2: Ja, ich habe im Nachhinein tatsächlich gehört, dass Bryan Adams sehr gut gefallen hat. Das ganze Team hat im Nachhinein gesagt, das war so wunderschön. Also die erzählen auf ihrer internationalen Tour davon, dass sie in Olpe waren und danach alle hier schwimmen gegangen sind. Er mit seinem Team, ja, ist es für Künstler auch toll, hier aufzutreten.
0: Okay, Bryan Adams springt in den Biggesee. Und dieses Jahr dann vermutlich auch Andrea Berg und Sido. Also ich meine, das ist ja ein sehr auffallend breites Spektrum, ne?
1: Ja, also Rock, Schlager, Hip-Hop, Party ist ja auch kein Festival in dem Sinne, sondern 5 Tage nacheinander je was anderes. Nur eben in derselben sehr schönen, besonderen See- und Wald-Open-Air-Atmosphäre. Markus Krampe begründet das so.
2: Es ist schon so, dass wir natürlich für die verschiedenen Geschmäcker auch was machen wollten, ne? Also wenn du 5 Tage hier bespielen willst im Sauerland, dann kannst du natürlich jetzt schlecht auf 5 Tage hintereinander Rock oder Pop oder Schlager oder sowas machen. Da muss man schon abwechslungsreich sein, dass vielleicht einen Tag die Enkel zu Ole gehen oder zu Sido und dann irgendwann die Großmutter auch sagt mit 60, komm, ich gehe zu Andrea Berg.
1: Ja, und die Eltern zu Roxette.
0: Ja, da sind wohl wir eher dabei, ne? Ich danke dir, Dirk. Das Biggesee Open Air 2026 mit einem, ja, ich finde schon beeindruckend breit gefächertem Line-Up von Papa Roach über Roxette und Sido bis hin zu Andrea Berg vom 3. bis 7. Juni am Biggesee in Olpe, direkt hinter Bergneustadt.
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0: Wozu noch Schule, wenn es KI gibt? Mit dieser provokanten Frage beschäftigt sich der 14-jährige Nick aus Bergisch Gladbach in seinem ersten eigenen Buch. Das hat er nicht ganz freiwillig geschrieben. Er wurde vom Unterricht suspendiert, weil er wiederholt gestört und seine Hausaufgaben mit KI gemacht hatte. Die Zeit, die hat er genutzt, hat ein Buch geschrieben und das Schulsystem in Frage gestellt. Er ist sich sicher, KI sollte im Unterricht genutzt werden.
1: Ich denke schon, dass es nachhaltiger wäre, weil man besser lernen kann dadurch, sage ich. Wenn du jetzt eine Arbeit schreibst, ist es ja eigentlich nur auswendig lernen. Und auswendig lernen verfällt, wenn man sich alles erklären kann, wie man will, wie man gerade Lust hat. Es gibt schon viele Perspektiven, die man damit freischaltet.
0: Und seine Perspektive auf das Thema KI im Unterricht, das könnt ihr jetzt selbst nachlesen. Das Buch Wozu noch Schule, wenn es KI gibt, das könnt ihr euch online bestellen. Hier ist Radio Berg am Montagnachmittag jetzt mit David Getter und Sia.

0: Es ist 5:30.
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2: Mit Nicole Schmitz, guten Tag. Kleine Klassen, bessere Betreuung, das wünschen sich die Eltern für ihre Kinder. Wie die Realität im Bergischen aussieht, zeigen jetzt die neuen Zahlen des Statistischen Landesamtes für das aktuelle Schuljahr. Die Unterschiede zwischen den Kommunen sind zum Teil erheblich. Während in Reichshof nur knapp 22 Grundschüler in einer Klasse sitzen, sind es in Morsbach fast 26. Michelle Graf mit den Details für Radio Berg.
3: Auch Overath liegt mit 22,6 Kindern noch unter dem Landesdurchschnitt von 23,9 und kann somit noch kleinere Lerngruppen bieten. Ganz anders die Situation in Lindlar und Morsbach. Hier sitzen mit 25 bzw. 25,7 Schülern deutlich mehr Kinder in den Grundschulklassen. Bei den Gymnasien und Gesamtschulen gibt es in Bergneustadt und Rade vom Wald deutlich kleinere Klassen als im NRW-Schnitt. In Nümbrecht und Waldbrühl sind sie deutlich größer.

0: Sport im Verein wird immer beliebter. Es gibt mehr Mitglieder in Sportvereinen in ganz NRW, das sagt der NRW-Landessportbund. Die Zahlen steigen weiter, diesmal auf eine neue Rekordzahl mit knapp 5,6 Millionen Mitgliedern, ein Plus von 2%. Seit dem Herbst sind auch im Rheinisch-Bergischen 200 Mitglieder mehr in Sportvereinen angemeldet. Das entspricht bei knapp 66.000 Mitgliedschaften einem Plus von 0,3%. In Oberberg fällt das Plus deutlicher aus. Hier beträgt die Steigerung 1,8%, also nah am Landestrend. Über 1.300 neue Mitglieder haben sich in den Vereinen angemeldet. Insgesamt sind hier 76.000 Menschen in einem Sportverein aktiv. Und jetzt weitere Meldungen, kurz und kompakt. Am 15. Mai steht die zweite Quartalszahlung für Grundbesitzabgaben an. Damit werden Grundsteuer, Abwassergebühr, Gewerbesteuer oder auch Hundesteuer fällig. Darauf weist zum Beispiel die Stadt Wermelskirchen hin. Die Staatskasse empfiehlt hier ein SEPA-Lastschriftverfahren, damit die Beträge rechtzeitig abgebucht werden, sonst drohen Mahngebühren. In Dückeswagen findet ab dem 10. August wieder das beliebte Kinderdorf statt. Damit die Ferienaktion ein Erfolg wird, braucht die Stadt noch Helferinnen und Helfer. Unterstützer können sich online bewerben. Es winkt eine Aufwandsentschädigung von bis zu 600 Euro. Schnell und sicher mit dem Fahrrad nach Köln pendeln, das ist das Ziel der geplanten Radpendlerroute von Bergisch Gladbach in die Domstadt. In einer halben Stunde lädt die Stadt zu einem Online-Update ein, um über den aktuellen Planungsstand zu informieren. Die 14,2 Kilometer lange Route soll künftig eine leistungsfähige Verbindung für Alltags- und Pendelverkehr schaffen und ist Teil eines regionalen Netzes zwischen Köln und dem bergischen Umland. In der rund einstündigen digitalen Veranstaltung geht es vor allem um die kontrovers diskutierten Punkte, die mögliche Routenführung durch das Naturschutzgebiet, Parkierungsfragen entlang der Strecke und den Planungsstand in den einzelnen Abschnitten.
1: Dankeschön, Nicole.
0: Ich war irritiert. Was sind Parkierungsfragen?
1: Markierungsfragen eventuell? Man weiß es nicht.
0: Jetzt habe ich gedacht, vielleicht ist das ein Fachbegriff fürs Parken.
1: Das kann auch sein.
0: Deswegen Parkierungsfragen. Ich werde dem auf den Grund gehen. Wir sprechen morgen nochmal.
1: Ja, auf jeden Fall. So, nicht nur die Nicole zieht ab, auch die Gewitter ziehen im Laufe des Abends ab. Der Regen allerdings, ja, der bleibt. Jetzt beschwert sie sich auch noch bei mir. In Rösrath sind es noch 16, in Morsbach 15 Grad. Morgen am Dienstag gibt es wieder Schauer. Die Höchstwerte liegen zwischen 15 und 17 Grad. Hier ist der Radioberg-Verkehr mit der 3 nach Oberhausen zwischen dem Kreuz Köln-Ost und dem Kreuz Leverkusen. 9 Kilometer stocken, eine Viertelstunde plus. Entschuldigung, jetzt geht aber alles rund hier. Die 4 nach Olpe zwischen Bergisch Gladbach-Refrath und Bergisch Gladbach-Bensberg. Der stockt auf 2 Kilometern und weiter auf der 4 nach Olpe zwischen Engelskirchen und Gummersbach. 1 Kilometer Stau, 10 Minuten dauert es länger für euch. Die 4 jetzt in der Gegenrichtung Richtung Köln zwischen Gummersbach und Bielstein. Auch hier 1 Kilometer Stau und auch hier dauert es gute 10 Minuten länger.
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1: Ich verstehe da auch immer nur Bahnhof. Warum Star Wars für manche einfach nicht zu erklären ist, das hört ihr gleich bei uns. Ich bin Sascha Käfer-Pütz. Schönen Montagnachmittag.

0: Star Wars. Für die einen Kult, für die anderen ein großes Fragezeichen.
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2: Jedes Jahr versuche ich meiner Freundin die Faszination Star Wars zu erklären. Und in all den Jahren sind wir nicht weitergekommen als die Frage, warum fliegt dieser Hund dieses Flugzeug? Es ist kein Hund, sondern ein Wookie und der heißt Chewbacca. Freunde nennen ihn auch Chewie. Und es ist kein Flugzeug, es ist der Millennium Falcon, ein hyperraumfähiges Raumschiff, eins der schnellsten Schiffe der Galaxis. Han Solo hat mit ihm den Kessel Run in weniger als 12 Parsec geschafft. Okay, wie kann man das nicht wissen? Dreimal dürft ihr raten, wer an diesem Abend keinen Sex hatte. Ja, da wurde kein Laserschwert benutzt, kein Jedi zum Ritter, die Macht war einfach nicht mit mir. Wusstet ihr, dass als der erste Star Wars Film 1977 rauskam, in Frankreich noch Hinrichtungen mit der Guillotine durchgeführt wurden? Ja, genau. Fand meine Freundin auch nicht interessant. Und immer dran denken, bei all dem Stress bloß nicht den Kopf verlieren.
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Auch dieser Montagnachmittag hat einmal ein Ende und ja, das ist jetzt eingetreten. Ich wünsche euch einen wunderschönen Abend. Ich bin Sascha Kefferpütz und wenn ihr mögt, hören wir uns wieder morgen um 2 Uhr.

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1: Mit Thorsten Adolfs. Guten Abend. Der Iran blockiert weiter die Straße von Hormuz. Zwei unter US-Flagge fahrende Handelsschiffe haben jetzt aber die Meerenge erfolgreich durchquert. Das teilte das US-Regionalkommando für den Nahen Osten CENTCOM mit. Beide Schiffe setzen ihre Fahrt demnach sicher fort. Malte Albrecht hat mehr dazu.
2: Auch Lenkwaffenzerstörer der US-Marine seien derzeit im Persischen Golf im Einsatz, hieß es. Sie hätten die Straße von Hormuz ebenfalls passiert. Man unterstütze damit die Bemühungen, den Schiffsverkehr in der Region wiederherzustellen. Das US-Militär bestritt außerdem Meldungen, wonach eines der Kriegsschiffe von iranischen Streitkräften angegriffen und von Raketen getroffen wurde. Über so einen Angriff hatten mehrere iranische Nachrichtenagenturen berichtet. US-Präsident Trump hatte gestern die Initiative Projekt Frieden angekündigt. Damit soll Handelsschiffen geholfen werden, die wegen der Blockade festsitzen. Der Iran drohte daraufhin mit Angriffen auf ausländische Streitkräfte, sollten sie die Meerenge passieren. Unterdessen ist das deutsche Minenjagdboot Fulda von Kiel aus in Richtung Mittelmeer aufgebrochen. An Bord sind bis zu 45 Soldaten. Die Fahrt dauert etwa 2 Wochen. Direkt in den Konflikt eingreifen darf das Schiff nicht. Dafür wäre ein Mandat des Bundestags nötig. Sollten die Abgeordneten aber grünes Licht geben, wäre die Fulda schon näher am Einsatzgebiet.
1: Weitere Nachrichten jetzt kurz und kompakt. Falls die USA keine Marschflugkörper in Deutschland stationieren sollten, will die Bundesregierung schnell eigene Systeme entwickeln. Das müsse mit Nachdruck umgesetzt werden, sagte ein Regierungssprecher. Die Iskander-Raketen in der zu Russland gehörenden Exklave Kaliningrad würden eine Bedrohung für Europa darstellen. Deshalb werde schon an einem umfassenden Abschreckungspaket gearbeitet. Solaranlagen und andere neue Projekte im Energiesektor sollen nur noch eine Förderung erhalten, wenn sie ohne bestimmte elektrische Bauteile aus Ländern wie China auskommen. Nach Angaben der EU stellen smarte Wechselrichter, die Gleichstrom in Wechselstrom umwandeln, eine potenzielle Bedrohung für die Stromnetze der EU dar. SPD, Grüne und Linke verlassen die Internetplattform X. In Erklärungen der drei Parteien heißt es, die Plattform fördere zunehmend Desinformationen. Politische Debatten würden aber vom Austausch leben. Der Kurznachrichtendienst X, der unter dem Namen Twitter bekannt wurde, steht seit der Übernahme durch Elon Musk vor 4 Jahren zunehmend in der Kritik. In Duisburg hat der Ausbau der A59 offiziell begonnen, begleitet von lautstarken Protest. Beim Spatenstich für die neue Berliner Brücke demonstrierten rund 200 Anwohner mit Trillerpfeifen und Trommeln gegen die Pläne. Die Stadt Duisburg fordert, wie viele Anwohner, für den 6-spurigen Ausbau eine Tunnellösung, um Lärm- und Umweltbelastungen zu begrenzen. Die Autobahn GmbH lehnt das aber ab. Einen Tunnel zu bauen würde doppelt so lange dauern, heißt es, und diese Zeit habe man nicht. Die Stadtspitze prüft jetzt rechtliche Schritte gegen das Projekt. Das könnte den Bau um Jahre verzögern. Geplant ist, den ersten Teil der neuen Brücke bis 2029 fertigzustellen. Und das waren die Nachrichten mit Thorsten Adolfs.
3: Das Wetter. Mit aktuellen Temperaturen zwischen 15 und 19 Grad. Dazu gibt's viele Wolken, viel Regen über NRW. In der Nacht bleibt der Himmel zugezogen und auch morgen am Dienstag geht's so weiter. Da gibt's auch den ganzen Tag über verteilt immer wieder Schauer. Maximal dazu morgen 18 Grad.
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3: Und hier kommt alles ab 20 Minuten Zeitverlust. Die A2 Oberhausen Richtung Dortmund zwischen Kreuz Oberhausen und Bottrop. 3 Kilometer dauert eine gute halbe Stunde länger. A3 Köln Richtung Arnheim zwischen Kreuz Oberhausen West und Kreuz Oberhausen. 5 Kilometer, 45 Minuten on top. Dann A3 Oberhausen Richtung Köln zwischen Kreuz Ratingen Ost und Dreieck Langenfeld. 7 Kilometer Stau, da braucht ihr aktuell eine halbe Stunde länger. A30 Osnabrück Richtung Rheine zwischen Ibbenbüren West und Rheine Kanalhafen. 4 Kilometer, 20 Minuten. A40 Duisburg Richtung Essen zwischen Mülheim-Winkhausen und Mülheim-Heimaterde. 3 Kilometer, 20 Minuten. Und A52 noch Essen Richtung Düsseldorf zwischen Essen-Herzopf und Breitscheid. 5 Kilometer, 25 Minuten obendrauf. Auf euch allen unterwegs eine gute und sichere Fahrt.
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3: Schönen Montagabend euch, hier ist Leo Arrigi. Ja, ich weiß nicht, vielleicht habt ihr was mitbekommen vor so ein paar Wochen. Madonna ist aufgetreten auf dem Coachella. Die Clips danach überall auf Social Media, ihr könntet sie sehen. Als quasi Überraschungsgast auf der Bühne neben Sabrina Carpenter. Ja, und ich sag mal so, also das Publikum, das ist völlig eskaliert, als die Queen of Pop da plötzlich aufgetaucht ist. Und ich kann so viel verraten, Madonna und Sabrina Carpenter haben auch eine Single zusammen rausgebracht. Die hören wir gleich im besten Mix. Jetzt gibt's erstmal hier so was Altbewährtes von Madonna.

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0: Es ist 6:30.
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0: Mit Nicole Schmitz. Guten Abend. Wie voll sind die Klassenzimmer bei uns im Bergischen? Das Statistische Landesamt hat jetzt die aktuellen Zahlen für das laufende Schuljahr veröffentlicht und die bergischen Kommunen liegen mal über, mal unter dem NRW-Durchschnitt. Während landesweit durchschnittlich knapp 24 Grundschüler in einer Klasse sitzen, gibt es im Bergischen deutliche Unterschiede. Michelle Graf berichtet für Radio Berg.
2: Am entspanntesten ist die Lage in Reichshof. Dort sitzen gut 2 Kinder weniger in der Klasse als im NRW-Schnitt. Auch Overath liegt mit 22,6 Schülern pro Klasse noch unter dem Landesdurchschnitt. Anders sieht es in Lindlar oder Morsbach aus. Hier sind die Grundschulklassen mit 25 bzw. 25,7 Kindern voller als der NRW-Durchschnitt. Bei den Gymnasien und Gesamtschulen sitzen in Bergneustadt und Rade vom Wald 2 Schüler weniger pro Klasse als im Landesdurchschnitt. Nümbrecht und Waldbröl liegen mit jeweils knapp 29 Schülern über dem NRW-Schnitt.
0: Bei uns in NRW machen immer mehr Menschen Sport im Verein. Der NRW-Landessportbund hatte eine erneute Steigerung der Mitgliederzahlen in Sportvereinen verkündet. Eine neue Rekordzahl mit knapp 5,6 Millionen Mitgliedern, ein Plus von 2%. Radio Berg liegen jetzt auch die aktuellen Zahlen fürs Bergische vor. Seit dem Herbst sind im rheinisch-bergischen Kreis 200 Mitglieder mehr in Sportvereinen angemeldet. Das entspricht bei knapp 66.000 Mitgliedschaften einem Plus von 0,3%. In Oberberg beträgt die Steigerung dagegen 1,8%, also nah am Landestrend. Das sind gleich über 1.300 Mitglieder mehr. Hier sind 76.000 Menschen in einem Sportverein aktiv. Und jetzt weitere Meldungen, kurz und kompakt. Die Zahl der Cyberangriffe auf Unternehmen in NRW und unserer Region steigt weiter. Besonders häufig geraten kleine und mittelständische Betriebe ins Visier. Nach Angaben der Spezialeinheit der Kölner Staatsanwaltschaft verschaffen sich Täter gezielt Zugriff auf Firmennetzwerke und schleusen sogenannte Verschlüsselungssoftware ein. Am 15. Mai steht die zweite Quartalszahlung für Grundbesitzabgaben an, sprich Grundsteuer, Abwassergebühr, Gewerbesteuer oder auch Hundesteuer. Darauf weist die Stadt Wermelskirchen hin. Die Stadtkasse empfiehlt hier ein SEPA-Lastschriftverfahren, damit die Beträge rechtzeitig abgebucht werden. Ansonsten drohen Mahngebühren. Rade vom Wald startet ein neues Projekt beim Wohnungsbau. Die Stadt hat ein innovatives Bieterverfahren für smartes kleines Wohnen im Baugebiet Karthausen ins Leben gerufen. Auf 2 Baufeldern mit insgesamt 7.300 Quadratmetern sollen zukunftsweisende Wohnformen entstehen, die vor allem auf Singles, Paare und kleine Haushalte zugeschnitten sind. Das Besondere dabei, der Kaufpreis fließt nur zu 15% in die Bewertung ein. Viel wichtiger sind städtebauliche, architektonische oder auch ökologische Aspekte. Man setze bewusst auf Qualität statt ausschließlich auf den höchsten Preis, sagt Bürgermeister Dejan Vujinovic. Interessierte Investoren und Bauträger können ihre Konzepte ab sofort bis Anfang August einreichen. Das Radioberg-Wetter. Grau und nass geht der Tag zu Ende und so geht auch der Dienstag weiter bei uns im Bergischen. Es bleibt dicht bewölkt, auch morgen mit immer wieder Regen. Dazu wird es etwas kühler mit maximal 15 Grad in Burscheid, 14 Grad in Morsbach.
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3: A1, Euskirchen Richtung Köln. Zwischen Köln-Löwenich und Kreuz-Köln-Nord 3 Kilometer 25 Minuten. Dann A3, Köln Richtung Arnheim. Zwischen Kreuz-Oberhausen-West und Kreuz-Oberhausen 5 Kilometer 32 Minuten. A3, Oberhausen Richtung Köln. Zwischen Kreuz-Ratingen-Ost und Dreieck-Langenfeld 6 Kilometer Stau 25 Minuten. A30, Osnabrück Richtung Rheine. Zwischen Hörstel und Rheine-Kanalhafen 3 Kilometer 17 Minuten. A52, Essen Richtung Düsseldorf. Zwischen Essen-Herzopf und Breitscheid 3 Kilometer 18 Minuten. Und noch die A59, Bonn Richtung Köln. Zwischen Spich und Flughafen Köln-Bonn 5 Kilometer, Viertelstunde on top. Euch allen unterwegs eine gute und sichere Fahrt.
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3: Hi, hier ist Leo Arigi. Es gibt Gerüchte, ich habe gerade im Internet nachgelesen, Taylor Swift würde eventuell den Titelsong zu Toy Story 5 beisteuern. Meine Güte. Ja, also dann quasi Taylor Swift wahrscheinlich. Ich hoffe, das würde dann auch so in den Credits stehen. Hier kommt jetzt erstmal Fade of Ophelia.

Und ich habe noch ein Wortspiel. So. Wir haben ja es alle mitbekommen, als Taylor Swift in Gelsenkirchen aufgetreten ist, wurde aus Gelsenkirchen Swiftkirchen. Und die Backstreet Boys, die haben ja dieses Jahr auch noch eine Residency in Düsseldorf. Und da darf man sich doch fragen, heißt es dann Backdorf oder Düssel Street? Ja. Düssel Street finde ich gar nicht so schlecht, oder? Jetzt hier für euch. Die Backstreet Boys, everybody.

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0: Daft Punk. Get Lucky hier für euren Montagabend.
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0: Bei unserer Aktion Lichtblicke, da könnt ihr ganz tolle Erlebnisse ersteigern. Für den guten Zweck, das sei dazu gesagt, Martina zum Beispiel, die hat letztes Jahr bei uns ein Meet and Greet und einen Blick hinter die Kulissen ersteigert bei Michael Schulte. So, am Wochenende, jetzt ist es soweit gewesen. Und Kollege Robert Jans war mit dabei.
2: Ich stehe hier gerade mit Martina und Tochter Marie neben dem fetten Tourbus von Michael Schulte. Marie, wie sehr freust du dich?
3: Schon viel Lust. Also sowas ist ja immer interessant und ich mache sowas gerne. Vor allem mit meiner Mama.
2: Und das hier alles ist ja für den guten Zweck. Das ganze Paket habt ihr ja bei unserer Aktion Lichtblicke ersteigert.
4: Geht anderen Leuten schlechter als mir und ich möchte gerne was von meinem Glück abgeben.
2: Und ab geht's jetzt auch schon zum Soundcheck in die Konzerthalle. Wie ist das so für dich?
4: Also ich finde es interessant, macht mir auch Spaß zuzugucken und so ganz alleine hier im Saal zu sein und eigentlich spielt er nur für uns drei.
2: Und nach einer kurzen Bühnenführung ging es dann auch nochmal zum Tourbus.
5: Es gibt so, es nennt sich Star Room, also es ist dann für den Musiker, es ist halt dann noch so ein Raum, der ist dann ein bisschen größer. Und ich bin halt immer, ich liebe halt Platz, deswegen finde ich das hier richtig geil. Es gibt aber auch Räume für Künstler, die sind dann natürlich auch kleiner, da hast du keine Toilette drin, aber der, also hier ist mein Lieblingsbus.
2: Ja, kurzes Nightline. Fazit?
4: Ja, so kann man es aushalten. Da kann man auch mal drin Urlaub machen.
2: Zum Abschluss gab es dann noch mal eine ausführliche Backstage-Führung. Martina und Marie konnten Fragen stellen und sogar mit der Band zusammen zum Abendessen.
4: Also ich kann sagen, Michael Schulte war der Junge von nebenan, so wie man ihn quasi auch aus dem Fernsehen kennengelernt hat damals. Er hat uns ja die Backstage-Führung selber gegeben. Da haben wir natürlich auch nicht mit gerechnet. Wir dachten, wir kriegen eine Backstage-Führung und irgendwann kommt Michael mal hinzu und sagt guten Abend. Aber er hat es ja selber gemacht und das fand ich auch sehr aufmerksam.
2: Also Martina und ihre Tochter Marie fanden es super nach dem Konzert dann das glückliche Fazit.
4: War eine rundum gelungene Veranstaltung, kann man nicht anders sagen.
0: Also ersteigert ihr euch auch gerne mal ein Meet and Greet mit eurem Lieblingsstar bei unserer Aktion Lichtblicke. Wirklich ein einmaliges Erlebnis und dann auch noch für den guten Zweck. Michael Schulte spiele ich uns jetzt auch im besten Mix mit 5 a.m. Schönen Montagabend euch.

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1: Mit Thorsten Adolfs. Guten Abend. In der Leipziger Innenstadt ist ein Auto gegen mehrere Menschen gefahren. Nach Angaben der Polizei gibt es mindestens 2 Tote und mehrere Verletzte. Die Rettungskräfte haben einen Massenanfall von Verletzten ausgerufen. Die Polizei ist mit vielen Kräften im Einsatz. Der Fahrer des Wagens wurde festgenommen. Von ihm gehe keine Gefahr mehr aus, heißt es. Der Vorfall ereignete sich in der Grimmerischen Straße. Sie führt in die Leipziger Fußgängerzone. In der Nähe sind auch die Uni und die Nikolaikirche. Der genaue Hergang ist noch unklar. Die Polizei hat dazu noch keine Angaben gemacht. Es ist auch noch nicht klar, ob es sich um eine vorsätzliche Amokfahrt, einen Unfall oder ein anderes Geschehen handelt. Und jetzt weitere Nachrichten im Überblick. Der Iran hat die Vereinigten Arabischen Emirate mit Drohnen und Marschflugkörpern angegriffen. 3 davon seien abgefangen worden und ein Marschflugkörper sei ins Meer gestürzt, heißt es aus dem Verteidigungsministerium. Eins der Ziele war die Hafenstadt Fujairah. Dort befindet sich einer der wichtigsten Häfen der Emirate. Frachtschiffe können dort anlegen, ohne die seit März vom Iran blockierte Straße von Hormuz passieren zu müssen. Die Regierung fordert von den Mineralölkonzernen, den Tankrabatt in vollem Umfang an die Autofahrer weiterzugeben. Aus dem Wirtschaftsministerium heißt es, das Bundeskartellamt analysiere ab der Stunde Null, welche Preise wie entstehen und wie sie wirken. Mittlerweile haben auch die Monopolkommission und das IFO-Institut Untersuchungen zum Thema angekündigt. Grünen-Chefin Brandner sieht die schwarz-rote Koalition nach nur einem Jahr kurz vor der Selbstaufgabe. Brandner sagte, Union und SPD würden vor dem Abgrund stehen und darüber streiten, wer daran schuld sei. Bis jetzt seien Union und SPD keine Reformen gelungen, die den derzeitigen Herausforderungen gewachsen wären, so Brandner. Viele von uns fühlen sich gestresst oder spüren verschiedene Belastungen. Und vor allem Familien mit minderjährigen Kindern sind davon oft betroffen. Das zeigt eine neue Studie der A&V-Versicherung. Demnach leiden 80% der Eltern mit Kindern unter 18 Jahren im Alltag unter mentaler Belastung. Das könne auf Dauer krank machen, warnt die Versicherung. Sie will das Problem noch genauer untersuchen und sichtbarer machen. Marc Weiß hat die weiteren Infos.
2: Schule, Sportverein der Kinder, Klavierunterricht, Einkaufen für die Kinder, Kochen, der eigene Job, der Partner, das alles erzeugt bei immer mehr Eltern das Gefühl von Dauerstress. 78% geben in der Studie als Grund an, immer an alles gleichzeitig denken zu müssen. Bei über 60% der Mütter und Väter führt das bereits zu akuten Erschöpfungserscheinungen. Hierunter leiden laut Studie besonders Eltern mit kleinen Kindern und kinderreichen Familien. Die Studie hat nicht die möglichen Gründe untersucht oder inwieweit Eltern vielleicht auch überambitioniert handeln, Stichwort Helikoptereltern. Fakt ist laut der Untersuchung nur, dass sich 4 von 5 Familien in Deutschland im Alltag mental belastet fühlen und, so sagt die R&V-Versicherung, dass darüber öffentlich kaum gesprochen wird. Deshalb soll das Thema jetzt öffentlich gemacht werden. Die Studienmacher haben dazu eine Dokumentation produziert, in der Betroffene zu Wort kommen. Die Doku ist ab heute unter anderem bei YouTube zu sehen.
1: Soweit die Meldungen mit Thorsten Adolfs.
3: Das Wetter. Regen, Wolken, wenig Sonne, so zieht sich das durch die nächsten Stunden. Momentan sind wir temperaturtechnisch so zwischen 15 und 19 Grad unterwegs. In der Nacht bleibt der Himmel zugezogen und auch der Dienstag wird so ähnlich wie heute immer wieder Schauer bei Höchstwerten um die 18 Grad.
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3: Hier kommt alles ab 10 Minuten Zeitverlust. Die A1 Euskirchen Richtung Köln zwischen Kreuz Köln West und Kreuz Köln Nord. 5 Kilometer, halbe Stunde on top. A30 Osnabrück Richtung Rheine zwischen Ippenbüren West und Rheine-Kanalhafen 3 Kilometer 17 Minuten. Dann die A52 Essen Richtung Düsseldorf zwischen Essen-Kettwig und Breitscheid 3 Kilometer 12 Minuten. Und die A57 nach Krefeld Richtung Köln zwischen Dreieck-Neuss Süd und Köln-Korweiler 5 Kilometer 13 Minuten. Euch allen unterwegs eine gute und sichere Fahrt.

So, hallo, hier ist Leo Algi. Einen schönen Abend euch. Bisschen grau das Wetter heute, ich weiß nicht. Findet ihr das auch? Wir machen es uns jetzt kuschelig. Ferienlager Atmo, finde ich, hat hier die Nummer von Lola Young. Ja? Stelle ich mir irgendwie so vor, das schüchterne Mädchen am Lagerfeuer, was da nach 4 Bier und abermals Bestärkungen ihrer Freundinnen doch lossingt und allen zeigt, was sie eigentlich für eine krasse Stimme hat, oder? Das ist doch wirklich krass! Messi, Lola Young.

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0: Holly Humberstone und ganz neu bei uns, To Love Somebody, für diesen Montag.
1: Den 4. Mai 2026 ist Leo Arigi.
0: Hi, und ich mache das immer gerne in meinen Sendungen. Ich öffne den Glückskeks des Tages. Ja, ich habe bei mir zu Hause einfach zu viel rumliegen und nehme die gerne mit hier einfach und brech die auf, hol die Botschaft raus. Und ich finde das immer irgendwie eine schöne Vorstellung. Vielleicht fahrt ihr ja gerade im Auto und steht irgendwie vor so einer wegweisenden Entscheidung. Soll ich ihn heiraten oder nicht? Soll ich dahin ziehen oder nicht? Aber es können ja auch einfachere Dinge sein, wie heute Abend irgendwie Pizza bestellen oder selbst Nudeln kochen. Keine Ahnung. Und dann könnt ihr euch ja eventuell hier dieser Spruch einfach nochmal so ein bisschen was mit auf den Weg geben. Heute steht drin in meinem Glückskeks des Tages: Du kannst jeden Tag neu starten, so wie die Sonne jeden Morgen neu aufgeht. Oh, den finde ich aber sehr schön. Also ich lese ihn nochmal vor. Du kannst jeden Tag neu starten, so wie die Sonne jeden Morgen neu aufgeht. Also es tut mir leid, dass ich den eventuell jetzt gerade nochmal irgendwie anders vorgelesen habe, weil tatsächlich habe ich ihn hier auf Englisch draufstehen und ich habe das jetzt hier simultan für euch mal ins Deutsche übersetzt. Aber ich glaube, die Message kommt trotzdem rüber. Ach komm, ich sag dir nochmal auf Englisch. You can start again like the sun does every morning. Klingt irgendwie einfacher, oder? Jetzt auch was Englisches von Talk Talk. It's my life.

0: Das Wetter.
1: Aktuell liegen die Temperaturen so zwischen 15 und 19 Grad. Dazu ist es in ganz NRW ziemlich grau und immer wieder regnerisch. In der Nacht bleibt der Himmel zugezogen, Auflockerungen eher nicht in Sicht. Und morgen am Dienstag, da geht es dann ähnlich weiter. Viele Wolken, immer wieder Schauer, dazu maximal 18 Grad.
0: NRW Verkehr.
1: Mit der A1 Dortmund Richtung Münster zwischen Kamner Kreuz und Hamberg kam 2 Kilometer 10 Minuten. Dann die A3 Köln Richtung Arnheim zwischen Kreuz Oberhausen West und Kreuz Oberhausen 2 Kilometer 5 Minuten. A30 Rheine Richtung Osnabrück zwischen Rheine und Rheine-Kanalhafen 3 Kilometer 10 Minuten. A33 Bielefeld Richtung Brilon zwischen Kreuz Bielefeld und Schloss Holte-Stukenbrock 2 Kilometer 12 Minuten. Dann die A52 Essen Richtung Düsseldorf zwischen Essen-Kettwig und Breitscheid 1 Kilometer 6 Minuten. Und die A5

516 noch, Oberhausen-Eisenheim Richtung Oberhausen zwischen Eisenheim und Sterk. Gerade dichter Verkehr, braucht ihr 6 Minuten länger. Euch allen unterwegs eine gute und sichere Fahrt.

Ass vom Bass. Klingt doch geil irgendwie, oder? Aber so, also man muss ehrlicherweise sich eingestehen, das ist schon ein vorsintflutlicher Gag. Einfach sich so einen englischen Namen zu nehmen und den 1:1 ins Deutsche zu übersetzen, das weiß ich natürlich von mir. Ace of Base. Aber ich finde, Ass vom Bass oder Ass des Basses klingt auch irgendwie lustig. Und ich finde grundsätzlich, einmal pro Sendestrecke darf man in der Gagkiste aus den 90ern rumkramen. Spaß wird man ja noch haben dürfen, oder? Hier, jetzt. Also Ace of Base, Ass vom Bass, wie ich es getauft habe. All That She Wants. Ich bin Leo Arik.

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0: So, der Montag nach dem langen Wochenende ist jetzt fast geschafft und wir haben trotzdem noch eine Rechnung offen. Das kann doch nicht sein.
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0: Wir haben euch versprochen, am langen Wochenende habt ihr die Chance auf 2000 Euro. Und versprochen ist versprochen und wird nicht gebrochen.
2: Hallo, habe ich André am Telefon?
3: Ja, richtig.
2: Perfekt, mein Name ist Hendrik Frost und ich rufe an aus dem landesweiten Geldregenstudio. Kannst du dir vorstellen, warum?
3: Ja, weil ich gezogen worden bin.
2: Der Sache kommst du auf jeden Fall auf die Schliche. Du hast dich nämlich am Wochenende, am langen Wochenende, auf unseren Wochenenddeal beworben, lieber genau. André. Hast also das Wochenende unter anderem auch am Telefon verbracht. Was stand sonst an?
3: Ja, den Garten fertig machen.
2: Ist schön geworden, ja? Bist du fertig oder ist noch was offen?
3: Ja, ein bisschen was muss noch gemacht werden.
2: Was denn?
3: Ja, ein paar Blümchen pflanzen noch.
2: Es geht also noch mal ins Gartencenter, wie ich das richtig raushöre, ja?
3: Ich glaube, da möchte meine Frau dann, glaube ich, noch mal hin, ja?
2: Ja, dann sag deiner Frau doch mal, sie kann an der Kasse durchmarschieren.
1: 2000 Euro.
2: Die gewinnst du in diesem Moment hier.
3: Ja, super. Ja, super, sehr gut. Freut mich, echt. Ja, geil.
2: Kein Weiter, kein Stopp, keine Gefahr vor dem Blitz. Einfach so 2000 Euro gesichert übers lange Wochenende. André, herzlichen Glückwunsch.
3: Ja, super, ich bedanke mich.
2: 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Heißt für euch, jetzt bewerben und mit etwas Glück 500 Euro gewinnen.
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0: Thomas Brockt. Schock in Leipzig. In der Innenstadt ist dort am späten Nachmittag ein Auto in mehrere Menschen gefahren. Zwei Menschen starben, viele weitere wurden verletzt. Der Fahrer wurde inzwischen festgenommen. Oberbürgermeister Jung gab deshalb erste Entwarnung.
1: Die wichtige Botschaft ist, dass alle Menschen davon ausgehen können, die Lage ist jetzt geklärt, es gibt keine weitere Gefährdung. Alle können nach Hause gehen, in Ruhe sich auf den Weg nach Hause machen. Es gibt keine Gefährdungslage mehr, es ist im Griff. Die Polizei hat den Täter gefasst.
0: Leipzigs Oberbürgermeister Jung. Nähere Informationen zum genauen Hergang und Hintergrund sind noch nicht bekannt. Der Vorfall ereignete sich in der Grimmaischen Straße, die vom zentralen Augustusplatz in die Leipziger Fußgängerzone führt. Erstmals seit Beginn der Waffenruhe haben sich die Spannungen am Persischen Golf wieder deutlich zugespitzt. In den Vereinigten Arabischen Emiraten ist nach einem iranischen Drohnenangriff ein Großbrand in einem Industriegebiet ausgebrochen. Betroffen sei die Hafenstadt Fujairah, hieß es. Zuvor hatten Irans Revolutionsgarden nach eigenen Angaben mehrere Raketen als Warnung in Richtung von US-Kriegsschiffen abgefeuert, die sich im Meer vor der Südküste befunden haben sollen. Hintergrund ist der Streit um die vom Iran kontrollierte und von den USA blockierte Straße von Hormuz. Trotz des Tankrabatts, die Spritpreise sind über das Wochenende deutlich gestiegen. Ein Liter Super E10 oder Diesel kosteten im Schnitt gestern um 2,5 Cent mehr als einen Tag davor. SPD-Fraktionschef Miersch kritisiert deshalb die Mineralölkonzerne.
2: Viele Experten hatten damit schon gerechnet, die Bundesregierung offenbar nicht. Mineralölkonzerne geben den Tankrabatt nicht 1:1 an die Autofahrer weiter. Das könne man sich nicht gefallen lassen, sagte SPD-Fraktionschef Miersch bei NTV. Er könne sich vorstellen, dass die Bundesregierung noch mal nachschärfen wird. Das Kartellamt könnte etwa noch mehr Rechte bekommen. Schon beim ersten Tankrabatt vor 4 Jahren gab es die Kritik, dass der Steuervorteil nicht komplett ankommt beim Kunden. Thomas Bremser, Redaktion.
0: Nach einem möglichen Ausbruch des Hunter-Virus auf einem Kreuzfahrtschiff ist auch ein deutscher Passagier gestorben. Das teilte der niederländische Reiseveranstalter mit. Weitere Einzelheiten wie Geschlecht oder Alter sind noch nicht bekannt. Zuvor war bereits bekannt geworden, dass ein älteres Ehepaar aus den Niederlanden gestorben war. In allen Todesfällen ist noch nicht bestätigt, dass es einen Zusammenhang mit einem möglichen Ausbruch des Hunter-Virus gibt. Bei einem erkrankten Passagier war das Virus aber nachgewiesen worden.
3: Das Wetter. Ziemlich grau an diesem Montagabend. Dichter Himmel, immer wieder Schauer über uns. In der Nacht wird der Regen weniger. Dafür wird's aber spürbar kühler. Ja, so Temperaturen zwischen 11 und 9 Grad. Der Dienstag dann kaum mit Veränderung. Weiterhin viele Wolken, viele Schauer und maximal 18 Grad.
4: NRW Verkehr.
3: A1 Dortmund Richtung Münster zwischen Kamener Kreuz und Hamberg Kamm 2 Kilometer 12 Minuten. Dann die A2 Dortmund Richtung Hannover zwischen Hamm und Hamm-Üntrop 2 Kilometer 15 Minuten on top. A3 Frankfurt Richtung Köln zwischen Lohmar und Rösrath dichter Verkehr 10 Minuten kommen oben drauf. A33 Bielefeld Richtung Brilon zwischen Kreuz Bielefeld und Schloss Holte-Stukenbrock 2 Kilometer 20 Minuten dauert's länger. A44 Kassel Richtung Dortmund zwischen Diemelstadt und Lichtenau-Westfalen 1 Kilometer 11 Minuten. Und die A52 noch Essen Richtung Düsseldorf zwischen Essen-Kettwig und Breitscheid 1 Kilometer 5 Minuten. Euch allen unterwegs eine gute und sichere Fahrt.

Schönen Abend euch. Hier ist Leo Arregi im besten Mix. Ich habe jetzt Musik von alle Farben dabei. Baby Goodbye. Eine Message an alle Ex-Partner und Ex-Liebhaber. Also ihr müsst nicht mit denen zusammen gewesen sein, zwangsläufig. Und die Botschaft lautet, wir sind nicht mehr sauer. Es ist alles in Ordnung. Aber wir sagen eben auch... Baby,

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0: Die Spargelsaison ist ja schon vor ein paar Wochen wieder losgegangen. Aber das Ganze gibt's ja auch in Rot, ja? Und damit meine ich jetzt nicht, wenn ihr euch beim Spargelschälen in den Finger schneidet. Nee, Leute, Erdbeersaison, jetzt auch offiziell losgegangen. Und da wollten wir mal von euch wissen, was ist denn so euer Go-To-Setup zum Erdbeerenessen?
1: Erdbeer, Marmelade, da war schon was Feines.
2: Also ich finde Erdbeerquark sehr lecker, Erdbeerkuchen.
3: Alles mit Erdbeeren schmeckt.
4: Mit Waffeln kenne ich, Erdbeeren mit Eis, mit Pfannkuchen, ne?
5: Auf jeden Fall Eis. Quark habe ich gestern Abend noch mit Erdbeeren gegessen. Geht auch mit Vanillepudding.
6: Erdbeeren mit Joghurt, Erdbeeren mit Rhabarber.
7: Sei es jetzt Salat oder eine Acai-Bowl, sind dir Erdbeeren immer gewünscht und schmeckt ja auch gut.
8: Halt alles Süße, ne? Vanilleeis mit Erdbeeren geht sehr gut.
1: Ich bin eher so für frisch kaufen und essen. Einfach so.
9: Erdbeeren gehen überall.
0: Ja, das stimmt. Erdbeeren gehen wirklich überall. Also muss man auch einfach sagen, ich hätte jetzt auch Bock auf ein paar. Ja, aber auf das habe ich jetzt auch Bock hier bei unserem besten Mix Atomic Kitten.

0: das Wetter.
1: Draußen gerade eher trist, der Himmel komplett zugezogen und immer wieder regend am ganzen Abend. In der Nacht klingen die Schauer dann langsam ab. Gleichzeitig geht es temperaturtechnisch auch ein bisschen runter, so minimal 9 Grad. Der Dienstag knüpft dann an heute an. Viele Wolken, vereinzelte Schauer und Höchstwerte um die 18 Grad.
0: NRW Verkehr.
1: A1 Dortmund Richtung Münster zwischen Kamener Kreuz und Hamberg kam 2 Kilometer 12 Minuten. A2 Dortmund Richtung Hannover zwischen Hamm und Hamm-Untrop 2 Kilometer Viertelstunde on top. Dann A3 Frankfurt Richtung Köln zwischen Lohmar und Lohmar Nord 1 Kilometer, dort eine Stunde länger. A33 Bielefeld Richtung Brilon zwischen Kreuz Bielefeld und Schloss Holte-Stukenbrock 2 Kilometer 12 Minuten. Und A59 noch Duisburg Richtung Dinslaken zwischen Kreuz Duisburg und Duisburg Ruhrort 2 Kilometer 7 Minuten. Euch allen unterwegs eine gute und sichere Fahrt.
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1: Ja, ein bisschen hin ist es noch, oder? Also dann bringt Bibi Rexha ihr neues Album Dirty Blonde raus. Mitte Juni soll es soweit sein, obwohl, also ich finde Dirty Blonde, sie hat ja tatsächlich nicht die Haare blondiert, aber also das sieht alles andere als dirty, als dreckig aus. Finde ich zumindest. Kleiner Vorgeschmack, den hat sie schon mal vorgeliefert in Form dieser Single New Religion. So heißt die Nummer. Mein Name ist Leo Arigi.

0: von New Religion.
1: Ja, das, ich weiß nicht, ob ihr es gehört habt, hat ja Insomnia gesampelt. Also die Nummer von Faithless. Und jetzt hier ein geiles Original. Ich drehe die Studio-Boxen lauter und ich empfehle euch, macht's euch auch. Unfassbar geil, Prince Purple Rain. I never meant

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0: Eine geile Kollabo, sagt man ja. Madonna und Sabrina Carpenter.
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0: Die haben jetzt zusammen einfach mal einen Song rausgebracht, Bring Your Love. Und hier ist Sabrina, nochmal ganz kurz, wenn alle, die nicht wissen, wer ist das nochmal? Die ist die hier. So, und Sabrina Carpenter, die war beim Coachella natürlich auch dabei dieses Jahr und hat dann für Aufsehen gesorgt, als sie Madonna auf die Bühne geholt hat. Und da haben sie dann auch schon den neuen Song zusammen performt. Ist ja auch sehr gut angekommen, muss man sagen. Madonna hat ja auch jetzt so einen neuen Sound drauf, knüpft so ein bisschen an den Dance-Tracks an, die sie so 2005 rausgebracht hat. Übrigens eine ihrer erfolgreichsten musikalischen Phasen, muss man sagen. Und es kommt auch noch ein komplettes neues Album von Madonna. Dieses Jahr am 3.7., also es gibt auch sogar schon ein Datum, Confessions 2 heißt das. Und da wird natürlich auch jetzt hier die neue Nummer drauf sein, Bring Your Love. Also mit Sabrina Carpenter und Madonna haben wir jetzt ganz neu im Best Mix.

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1: Ich bin Thomas Brockt. Schreckliche Szenen in der Leipziger Innenstadt. Bei einer mutmaßlichen Amokfahrt sind am frühen Abend 2 Menschen getötet worden. 3 wurden schwer verletzt. Es gäbe viele weitere Verletzte, sagte Leipzigs Oberbürgermeister Jung. Sachsens Innenminister Schuster sagte über den festgenommenen Fahrer:
2: Wir haben es mit hoher Wahrscheinlichkeit zum Stand jetzt mit einem Einzeltäter zu tun. Und es ist ein Amoktäter. Wir gehen also davon aus, dass Leipzig absolut sicher ist, man sich auch sicher in der Fußgängerzone wieder bewegen kann. Der Täter ist 33-jähriger deutscher Staatsangehöriger.
1: Sachsens Innenminister Schuster. Über ein mögliches Motiv ist noch nichts bekannt. Der Vorfall ereignete sich in der Grimmaischen Straße, die vom zentralen Augustusplatz in die Leipziger Fußgängerzone führt. Russland hat im Krieg gegen die Ukraine eine 2-tägige Waffenruhe um den Tag des Sieges im Zweiten Weltkrieg am 9. Mai angeordnet. Diese gelte auf Anordnung von Präsident Putin am 8. und 9. Mai, teilte das russische Verteidigungsministerium mit. Moskau zähle darauf, dass die ukrainische Seite dem Beispiel folge. Der ukrainische Präsident Selenskyj hatte zuvor mitgeteilt, dass Kiew keine offiziellen Angebote zu einer möglichen Feuerpause erhalten habe. Kurz vor ihrem ersten Jahr im Amt steckt Schwarz-Rot im Umfragetief. Kanzler Merz forderte den Koalitionspartner SPD zu mehr Kompromissbereitschaft auf. Fraglich ist, ob das reicht, die Kurve zu kriegen.
3: Wir können Kompromiss, das habe man bewiesen, sagt die SPD und ist wenig angetan von Merz' Forderungen. Es brodelt also weiter, man streitet, wer wen blockiert und damit auch die schwierigen Reformprojekte der Regierung. Aber aus allen Ecken hört man, wir müssen nun zusammenraufen. Die Mehrheit der Wähler glaubt allerdings nicht daran, dass die Koalition noch lange hält. Luft verschaffen würde Schwarz-Rot Wirtschaftswachstum. Aber das ist auch nicht in Sicht. Claudia Wächter, Nachrichtenredaktion.
1: Nach einem möglichen Ausbruch des Hunter-Virus auf einem Kreuzfahrtschiff ist auch ein deutscher Passagier gestorben. Das teilte der niederländische Reiseveranstalter mit. Weitere Einzelheiten wie Geschlecht oder Alter sind noch nicht bekannt. Zuvor war bereits bekannt geworden, dass ein älteres Ehepaar aus den Niederlanden gestorben war. In allen Todesfällen ist noch nicht bestätigt, dass es einen Zusammenhang mit einem möglichen Ausbruch des Hunter-Virus gibt. Bei einem erkrankten Passagier war das Virus aber nachgewiesen worden.
4: Das Wetter. Ein ziemlich grauer Abend aktuell, der Himmel dicht und immer wieder ziehen Schauer durch. In der Nacht wird es ein bisschen ruhiger, der Regen lässt nach, dafür wird es frischer bei 11 bis 9 Grad. Und morgen am Dienstag bleibt das Bild dann ähnlich, viele Wolken, immer wieder Regen, maximal 18 Grad dazu.
5: NRW Verkehr.
4: A2 Dortmund Richtung Hannover, zwischen Hamm und Hamm-Untrop 2 Kilometer, Viertelstunde on top. Und A59 Duisburg Richtung Dienstlaken, zwischen Kreuz Duisburg und Duisburg Ruhrort 2 Kilometer, 8 Minuten. Euch unterwegs eine gute und sichere Fahrt.
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4: Schönen Montag euch, hier ist Leo Arigi im besten Mix. Und hier die Story finde ich persönlich ja auch ziemlich geil. In Kanada, da hat ein Fußballspieler seinen Torjubel zu einem Werbespot gemacht. Hat einfach so ein ultra krasses Tor geschossen und danach in die Fernsehkameras seine Visitenkarte als Makler gehalten. Ne? Also in Kanada musst du das halt noch machen, weil da kannst du vom Fußball nicht leben. Da muss man dann noch irgendwie was Vernünftiges nebenbei machen. Zum Beispiel Makler sein. Aber irgendwie geiler Werbespot. Ich glaube, bei dem Typ würde ich richtig gerne mal ein Haus kaufen. Geile Aktion!
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0: Elton John, Candle in the Wind. So, und wir haben Premiere gefeiert.
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0: Ja, wir haben nämlich eine neue Comedy-Show am Start. Es geht dabei um den Comedy-Nachwuchs. Das Ganze nennt sich Comedy Camp Slam. 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
4: Ja, das war eine Premiere wie Freibad-Pommes. Ja, kriegst du nur da und willst sofort die nächste Portion haben. Wir haben völlig vergessen, dass das eigentlich ein Wettbewerb war. Ne? Also es geht natürlich darum, auch an dem Abend zu gewinnen, aber irgendwie hatten wir alle zusammen so viel Spaß, auch mit dem Publikum. Die sind ja ausgeflippt, wenn du da auf die Bühne kamst. Was war da los? Ich weiß nicht, ob die da vorher Lachgas in den Raum gepumpt haben oder so, oder es war wirklich einfach witzig. So muss ein Abend, also wirklich ein Abend sein. Unglaublich.
0: Ja, aber ihr wart ja nicht nur zum Spaß da. Das Publikum hat gewählt und am Ende gab es auch einen Gewinner.
4: Das ist so. Am Ende des Abends kann eben nur einer oder einer gewinnen, auch wenn es alle verdient gehabt hätten. Wirklich. Alle haben abgerissen den Laden. Marvin, ganz cool ist es geworden. Der Junge macht seit 7 Monaten Comedy. Darf im Herbst jetzt einfach mit Atze Schröder auf die Bühne gehen. Das ist schon richtig, richtig geil. 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

0: Das Wetter.
1: Draußen gerade eher trist, der Himmel komplett zugezogen und immer wieder regend am ganzen Abend. In der Nacht klingen die Schauer dann langsam ab. Gleichzeitig geht es temperaturtechnisch auch ein bisschen runter, so minimal 9 Grad. Der Dienstag knüpft dann an heute an. Viele Wolken, vereinzelte Schauer und Höchstwerte um die 18 Grad.
0: NRW Verkehr.
1: A4 Köln Richtung Aachen zwischen Elsdorf und Merzenich. 3 Kilometer, dauert 40 Minuten länger. Ansonsten nichts los. Euch allen unterwegs eine gute und sichere Fahrt.
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1: Halb elf durch, mein Name ist Leo Argi. Schönen späten Montagabend euch. Jetzt mit Musik von Alex Warren. Der ist ja dieses Jahr auch bei den Grammys aufgetreten. Und da gab es eine kleine Panne. Er hat sich nämlich selbst nicht mehr richtig gehört. Es ist dann ja meistens so, dass man dann plötzlich ganz schief singt oder den Rhythmus nicht mehr so ganz trifft. War einem im Nachhinein total unangenehm, trittst du bei den Grammys live auf und dann passiert sowas. Aber die Kolleginnen und Kollegen haben ihn total bestärkt und gesagt, nein, komm, das war super und du hast alles bestens gemacht und das passiert halt mal. Und im Nachhinein ist er an der Situation sogar noch gewachsen. Kann man ja vielleicht so auch aufs Leben eigentlich anwenden. Ein bisschen Motivation jetzt hier. Also Ordinary von besagtem Alex Warren.

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0: euch. Hoffe, ihr habt euch vernünftig in den Mai getanzt oder auf der Couch richtig schön gechillt. Herzlich willkommen im Mai. Der hier freut sich auch schon.
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1: Ja, nee, ist klar. Der Mai ist gekommen. Was ein Wetter in Deutschland. Morgens noch ein bisschen was frisch, aber dann Sonne. Die Terrassen sind morgens schon voll mit Menschen. Ja, der frühe Vogel hat auch schon Durst. Die Aperol-Saison ist jetzt offiziell eröffnet. Das erkennt man auch an dem ein oder anderen roten Auge. Ja, das ist nicht überall Heuschnupfen, das ist der Strohhalm im Aperol. Ja, ja, Saufen an der frischen Luft ist ja wie Motorradfahren. Ne? Erstmal langsam in die Kurve, wenn man wieder anfängt. Ja, es wurde auch höchste Zeit, ist doch toll. Alle sind gut drauf, die kurzen Tops werden wieder aus dem Schrank geholt. Und die Jungs tragen auch wieder kurze Hosen. Aber, Vorsicht Männer, bevor man so ein Muscle-Shirt anzieht, Reihenfolge beachten. Erst die Muskeln, dann das Shirt. Ne? Auch bei kurzen Hosen. Stellt sicher, dass ihr auch der Typ dafür seid. Ja, alles andere sieht aus wie Oliver Pocher im Salat. Ich sag mal so, so schön das jetzt auch ist mit dem Mai. Leute, nicht gleich durchdrehen.
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1: Ich bin Ursula Winkler. Bei einer mutmaßlichen Amokfahrt in Leipzig sind 2 Menschen getötet worden, 3 Menschen wurden schwer verletzt. Es gebe viele weitere Verletzte, sagte Leipzigs Oberbürgermeister Jung. Sachsens Innenminister Armin Schuster dazu.
2: Wir haben es mit hoher Wahrscheinlichkeit zum Stand jetzt mit einem Einzeltäter zu tun. Und es ist ein Amoktäter. Wir gehen also davon aus, dass Leipzig absolut sicher ist, man sich auch sicher in der Fußgängerzone wieder bewegen kann. Der Täter ist 33-jähriger deutscher Staatsangehöriger.
1: Landesinnenminister Schuster in Leipzig. Der Verdächtige hatte am frühen Abend mit einem Auto mehrere Menschen angefahren. Er ließ sich widerstandslos festnehmen. Auf eine russische 2-tägige Waffenruhe hat die Ukraine mit einer eigenen Ankündigung reagiert. Der ukrainische Präsident Selenskyj kündigte eine Waffenruhe bereits ab Mittwoch an. Bis dahin sei noch genügend Zeit, die Einstellung des Feuers zu gewährleisten. Sie würden ab diesem Zeitpunkt spiegelbildlich handeln, fügte Selenskyj hinzu. Zuvor hatte auch das russische Verteidigungsministerium eine Waffenruhe angekündigt, allerdings erst für Freitag und Samstag. Kurz vor ihrem ersten Jahrestag steckt die schwarz-rote Koalition im Umfragetief. Kanzler Merz und die SPD ringen darum, wer wen blockiert. Merz löste mit einem Aufruf an die SPD zu mehr Kompromissbereitschaft Unmut beim Koalitionspartner aus.
3: Wir können Kompromiss, das habe man bewiesen, sagt die SPD und ist wenig angetan von Merz' Forderungen. Es brodelt also weiter, man streitet, wer wen blockiert und damit auch die schwierigen Reformprojekte der Regierung. Aber aus allen Ecken hört man, wir müssen uns zusammenraufen. Die Mehrheit der Wähler glaubt allerdings nicht daran, dass die Koalition noch lange hält. Luft verschaffen würde Schwarz-Rot Wirtschaftswachstum, aber das ist auch nicht in Sicht. Claudia Wächter, Nachrichtenredaktion.
1: US-Sängerin Britney Spears hat ihre Schuld eingeräumt, unter Alkoholeinfluss Auto gefahren zu sein. Über ihren Anwalt gab sie das vor einem Gericht in Kalifornien zu. Spears kommt mit dem Vergleich um eine härtere Bestrafung herum. Sie bekam eine 1-jährige Bewährungsstrafe und muss sich an mehrere Auflagen halten. Dazu gehören die Teilnahme an einem Schulungsprogramm und Therapiestunden.
4: Das Wetter. Ein ziemlich grauer Abend aktuell, der Himmel dicht und immer wieder ziehen Schauer durch. In der Nacht wird es ein bisschen ruhiger, der Regen lässt nach, dafür wird es frischer bei 11 bis 9 Grad. Und morgen am Dienstag bleibt das Bild dann ähnlich, viele Wolken, immer wieder Regen, maximal 18 Grad dazu.
0: NRW Verkehr.
4: Alles frei um kurz nach 11, euch unterwegs, eine gute und sichere Fahrt.
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4: Dieses Michael Jackson Biopic, also das bricht ja wirklich irgendwie alle Rekorde, die vorher mal so aufgestellt wurden. Ich habe mal nachgeguckt, weltweit hat der Film schon fast eine halbe Milliarde Dollar eingespielt und Michael Jackson übrigens seit kurzem wieder an der Chartspitze, zumindest im Streaming-Bereich. Also seine Musik wird aktuell mit Abstand am meisten gestreamt und Leute, ich würde sagen, da wollen wir doch mithalten, oder? Jetzt für euch. MJ, ich bin Leo Arigi, hi.

0: es ist gar nicht mehr so lange hin, wenn man mal auf den Kalender guckt. Nämlich in weniger als einem Jahr, da wird in NRW ein neuer Landtag gewählt. Und wir wollen natürlich vorher mal so ein bisschen alles Mögliche abchecken. Fühlt ihr euch eigentlich noch verstanden von der Politik zum Beispiel? Wir gehen dafür raus aus dem Studio rein in den Landtag in Düsseldorf. Da ist mein Kollege José Nasiandi an diesem Freitag vor Ort, wenn wir dann aus dem Landtag senden. José, so, jetzt bin ich gespannt. Ihr plant wirklich eine besondere Sendung. Was habt ihr denn genau vor?
1: Ja, wir werden mehrere Stunden lang an diesem Vormittag aus der Bürgerhalle des Landtags senden. Dort treffen Politik und Alltag direkt aufeinander. Abgeordnete, Besuchergruppen, es gibt spontane Gespräche, aber auch Ministerinnen und Minister. Ich werde am Freitag mit zentralen politischen Akteuren sprechen, aber uns interessiert vor allem auch eure Meinung. Uns interessiert, was kommt bei euch eigentlich von dem, was die Politik so treibt, an und was erwartet ihr von der Landespolitik?
0: So, das heißt, es können praktisch alle an unserer Sendung am Freitag aus dem Landtag teilnehmen, oder? Wie genau funktioniert denn das?
1: Wir haben auf unserer Homepage eine Umfrage eingerichtet. Das dauert vielleicht 3-4 Minuten, alles einzutragen. Und dort stellen wir 3 zentrale Fragen. Fühlt ihr euch von der Landespolitik verstanden? Welche Themen sollte die Landespolitik stärker aufgreifen? Und glaubt ihr, dass die Politik euer Leben konkret verbessern kann? Und das, was ihr dort reinschreibt, das fließt dann direkt in unsere Sendung mit ein. Und ich muss sagen, ich freue mich schon darauf, die Politiker, die mir vors Mikrofon kommen, damit zu konfrontieren.
0: So, und jetzt sag mal an, was wollt ihr am Ende damit herausfinden?
1: Naja, wir wollen wissen, ob Politik, so wie sie jetzt gemacht wird, überhaupt ankommt und was man auch besser machen kann. Also habt ihr den Eindruck, dass Politik eure Realität, euer Leben kennt und ernst nimmt? Und wir wollen sehen, ob das, was im Landtag diskutiert wird, wirklich zu dem passt, was euch gerade beschäftigt.
0: Die große Politikbestandsaufnahme, ein Jahr vor der Wahl an diesem Freitagvormittag, senden wir aus dem NRW-Landtag in Düsseldorf. Mehr Infos dazu und das Formular, was ihr ausfüllen könnt, das findet ihr auf unserer Homepage.
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0: Das sind die Disco Boys für diesen Montagabend. For you.

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0: Das Wetter.
1: Ein recht grauer Abend, der Himmel zugezogen. Es kommen auch immer wieder Schauer runter. So geht's dann auch in die Nacht. Da lassen die Schauer allerdings nach. Ist ja ganz schön. Es wird frischer bei Temperaturen zwischen 11 und 9 Grad. Morgen am Dienstag dann ganz ähnlich wie heute. Wolkenschauer, dazu maximal 18 Grad.
0: NRW Verkehr.
1: Aktuell alles frei auf den Straßen. Euch unterwegs eine gute und sichere Fahrt.
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1: Kato, norwegischer DJ und Produzent, hat erst so mit Mitte 40 seinen krassen Durchbruch gehabt. Und das, finde ich, ist doch eigentlich immer eine total nette Geschichte. Also, wenn du lange und hart für deinen Erfolg arbeitest und am Ende des Tages dann auch, ja, wirklich dafür belohnt wirst. Also, total geil. Turn the Lights Off, so heißt sein großer Hit, spiele ich uns jetzt. Ich bin Leo Arigi.
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0: Ich denke, ein paar von euch werden sich sicherlich letzte Woche gedacht haben, ja, endlich, jetzt so, 1. Mai, es wird günstiger.
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0: 17 Cent weniger an der Zapfsäule waren ja angekündigt, wegen dem Tankrabatt von der Bundesregierung. Und wir schauen jetzt heute mal drauf, hat's denn geklappt mit dem günstiger werden so? Und wir können verkünden, nein, nicht so wirklich. Der Tankrabatt der Bundesregierung ist nicht komplett an den Zapfsäulen angekommen, sagen Bundeskartellamt und auch der ADAC. Thorsten Ortmann aus dem News-Team, dann lass uns doch mal gemeinsam draufschauen. Wie viel ist denn jetzt letztendlich angekommen von den knapp 17 Cent?
2: Also laut Bundeskartellamt sind nur knapp 13 Cent der versprochenen 17 angekommen. Und auch der ADAC hat nachgerechnet und kommt zu einem ähnlichen Ergebnis. Dazu Thomas Müther vom ADAC.
3: Im Vergleich zum Tagesdurchschnittspreis vom 30. April waren die Spritpreise gestern nur etwa 11 Cent günstiger und nicht die knapp 17 Cent. Und weil der Rohölpreis aktuell niedriger ist als noch Ende April, müssten die Preise sogar noch stärker sinken als um den Betrag der Energiesteuersenkung.
2: Der ADAC vermutet außerdem, dass die Mineralölkonzerne hier einen saftigen Risikoaufschlag mit einpreisen, weil eben keiner weiß, wie es in der blockierten Straße von Hormuz und im Nahostkrieg weitergeht. Trotzdem seien die Spritpreise eindeutig zu hoch, so das Fazit des ADACs.
0: Ja, das dürfte nicht nur die Autofahrenden aufregen, sondern auch die Bundesregierung. Die haben den Tankrabatt ja als Entlastung beschlossen.
2: Die Bundesregierung hatte ja die klare Erwartung, dass der Tankrabatt von den Mineralölfirmen komplett an die Autofahrer weitergereicht wird. Das hatte der Branchenverband Fuels und Energy zum Start des Tankrabatts auch zugesichert. Darum ist SPD-Fraktionschef Matthias Miersch auch mächtig sauer.
4: Und deswegen bin ich überhaupt nicht zufrieden mit dem, was wir da jetzt erleben. Wir haben das Bundeskartellamt ja auch in die Lage versetzt, einzugreifen. Wir haben leider auch erste Gerichtsentscheidungen, die bestimmte Dinge verwehrt haben. Insofern müssen wir das jetzt mit dem Bundeswirtschaftsministerium zusammen auswerten, gegebenenfalls nachschärfen, denn das kann man sich nicht gefallen lassen.
2: Die Mineralölkonzerne sagen dagegen, sie hätten den Tankrabatt komplett weitergereicht. Sonst wäre Sprit jetzt noch teurer. Darum bleibt uns Autofahrenden eigentlich nichts anderes übrig, als auf jeden Fall die Preise zu vergleichen. Zum Beispiel mit einer Tank-App, um dann vormittags zwischen 11 und 12 möglichst günstig zu tanken.
0: Von den knapp 17 Cent vom Tankrabatt zum 1. Mai sind laut ADAC nur knapp 11 Cent bisher angekommen. Thorsten Ortmann war das mit den Infos. Danke dir.
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2: Ich bin Ursula Winkler. Bei einer mutmaßlichen Amokfahrt in der Leipziger Innenstadt sind 2 Menschen getötet worden. 3 Menschen wurden schwer verletzt. Es gebe viele weitere Verletzte, sagte Oberbürgermeister Jung. Sachsens Innenminister Schuster sagte, bei dem festgenommenen Fahrer handle es sich aller Wahrscheinlichkeit nach um einen Einzeltäter, einen Amoktäter. Er sei 33 Jahre alt und deutscher Staatsbürger. Der Verdächtige hatte am frühen Abend mit einem Auto mehrere Menschen angefahren. Er ließ sich widerstandslos festnehmen. Trotz des Tankrabatts, die Spritpreise sind zuletzt deutlich gestiegen. SPD-Fraktionschef Mirsch ist sauer auf die Mineralölkonzerne.
3: Viele Experten hatten damit schon gerechnet, die Bundesregierung offenbar nicht. Mineralölkonzerne geben den Tankrabatt nicht 1:1 an die Autofahrer weiter. Das könne man sich nicht gefallen lassen, sagte SPD-Fraktionschef Mirsch bei NTV. Er könne sich vorstellen, dass die Bundesregierung nochmal nachschärfen wird. Das Kartellamt könnte etwa noch mehr Rechte bekommen. Schon beim ersten Tankrabatt vor 4 Jahren gab es die Kritik, dass der Steuervorteil nicht komplett ankommt beim Kunden. Zuletzt war der weltweite Ölpreis sogar gesunken. Thomas Bremser, Nachrichtenredaktion.
2: Die Situation im Nahen Osten spitzt sich weiter zu. Erstmals seit Wochen hat der Iran wieder die Vereinigten Arabischen Emirate angegriffen. Diese wollen sich wehren.
4: Die Emirate behalten sich das volle und legitime Recht vor, auf die Angriffe im Einklang mit dem Völkerrecht zu reagieren, teilte das Außenministerium mit. Sie machten den Iran voll verantwortlich für die Angriffe und deren Folgen. Unterdessen spitzt sich die Lage rund um die Straße von Hormuz kontinuierlich weiter zu. Auch US-Präsident Donald Trump sprach erneut Drohungen gegen den Iran aus. Im Fall von iranischen Angriffen auf US-Schiffe in der Meerenge werde der Iran von der Erde gefegt, so Trump. Amira Rajab, Beirut.
2: Auf eine russische 2-tägige Waffenruhe hat die Ukraine mit einer eigenen Bekanntgabe reagiert. Der ukrainische Präsident Zelensky kündigte eine Waffenruhe bereits ab Mittwoch an. Sie würden ab diesem Zeitpunkt spiegelbildlich handeln, fügte Zelensky hinzu. Zuvor hatte das russische Verteidigungsministerium eine Waffenruhe angekündigt, allerdings erst für Freitag und Samstag. Am Samstag feiert Russland den Tag des Sieges im Zweiten Weltkrieg.
5: Das Wetter. Wechselhaft geht's durch diese Nacht bei 9 bis 11 Grad. Zwischendurch gibt's immer mal wieder Schauer. Und morgen geht's genauso weiter. Es wird deutlich kühler. Maximal 15 Grad kriegen wir noch. Dazu wird es immer mal wieder nass.
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6: A44 Dortmund-Kassel zwischen Kreuz Wünnenberg-Haaren und Lichtenau. 1 Kilometer Stau. Und im weiteren Verlauf zwischen Kreuz Werl und Kreuz Dortmund-Una. 1 Kilometer stockender Verkehr. Wir wünschen allen unterwegs gute Fahrt.
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5: Hallo zusammen, was immer ihr tut, was immer ihr macht, kommt gut durch diese Nacht. Wir sind bei euch, Claudia Löß hier. Hallo zusammen.

0: Mark Cohn, Walking in Memphis. Kommt gut durch diese Nacht. Am Wochenende war es soweit. Endlich, die Erdbeersaison ist gestartet offiziell. Also wer wollte, der konnte jetzt dann auch schon aufs Feld und selber pflücken. Und schön dabei den Bauch vollschlagen. Ich lieb's einfach. Also für mich gehört zu der Erdbeere auf jeden Fall Vanilleeis. Wir haben euch mal gefragt, was verbindet ihr denn mit Erdbeeren?
1: Erdbeeren ist Sommer. Sonnenschein, süße, rote, dicke, knallige Früchte.
2: Erdbeerplunder habe ich heute Morgen noch gegessen.
3: Sommergefühl.
4: Ich verbinde die Erdbeeren immer nur mit der Spargelzeit. Dann gibt es immer Erdbeeren zum Nachtisch, Spargel vorher zum Essen. Und das ist immer das Schöne daran.
3: Erdbeerrolle.
5: Pestizide.
6: Erdbeeren pflücken gehen mit den Kindern.
7: Sommer, selber pflücken, Nachtisch mit Eis, mit Waffeln, das verbinde ich mit Erdbeeren.
8: Viel Fruchtigkeit und einfach lecker.
0: Die Erdbeersaison ist gestartet. Naja, im Moment jetzt so bei dem nassen Regen ist es vielleicht nicht so schön, selber zu pflücken. Aber es gibt ja Supermärkte. Lass es euch einfach schmecken.
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0: Das Wetter.
1: Diese erste Maiwoche startet ziemlich wechselhaft. Trocken kommen wir nicht durch die Nacht. 9 bis 11 Grad kriegen wir morgen dann deutlich kühler als gestern. 15 Grad in der Spitze bei vielen Wolken und Regenschauern.
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2: A42 Dortmund, Kamp Lindfort. Zwischen Oberhausen Zentrum und Oberhausen Buschhausen 1 Kilometer Stau. Wir wünschen allen unterwegs gute Fahrt.
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1: Und mein Name ist Claudia Löhr. Hallo zusammen, kommt gut durch diese Nacht.

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0: Mars bringt euch durch die Nacht. Gestern war ja der 4. Mai. Ein großer Feiertag natürlich für alle Star Wars-Fans. May the 4th. Ne? Ihr wisst Bescheid. Ich finde es irre. Knapp 50 Jahre nach dem Kinostart. Star Wars hat immer noch eine riesen Fangemeinde und er gehört auf jeden Fall dazu.
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2: Jedes Jahr versuche ich meiner Freundin die Faszination Star Wars zu erklären. Und in all den Jahren sind wir nicht weitergekommen als die Frage, warum fliegt dieser Hund dieses Flugzeug? Es ist kein Hund, sondern ein Wookie und der heißt Chewbacca. Freunde nennen ihn auch Chewie. Und es ist kein Flugzeug, es ist der Millennium Falke, ein hyperraumfähiges Raumschiff, eins der schnellsten Schiffe der Galaxis. Han Solo hat mit ihm den Kessel Run in weniger als 12 Parsec geschafft. Okay, wie kann man das nicht wissen? Dreimal dürft ihr raten, wer an diesem Abend keinen Sex hatte. Ja, da wurde kein Laserschwert benutzt, kein Jedi zum Ritter, die Macht war einfach nicht mit mir. Wusstet ihr, dass als der erste Star Wars Film 1977 rauskam, in Frankreich noch Hinrichtungen mit der Guillotine durchgeführt wurden? Ja, genau. Fand meine Freundin auch nicht interessant. Und immer dran denken, bei all dem Stress bloß nicht den Kopf verlieren.
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1: Ich bin Ursula Winkler. Bei einer mutmaßlichen Amokfahrt in der Leipziger Innenstadt sind 2 Menschen getötet worden. 3 Menschen wurden schwer verletzt. Der Fahrer wurde laut Polizei festgenommen. Sachsens Ministerpräsident Kretschmer geht von einer mutmaßlichen Amokfahrt aus.
2: Er werde alles daran setzen, die Tat schnell und vollständig aufzuklären. Sachsen halte zusammen, betonte der Landeschef. Ein Auto war vom zentralen Augustusplatz in der Leipziger Innenstadt in eine Fußgängerzone gerast. Dabei kollidierte das Fahrzeug mit mehreren Menschen. Die Hintergründe der Tat sind aktuell unklar. Der mutmaßliche Täter befindet sich in Polizeigewahrsam. Bei ihm soll es sich um einen 33-jährigen Deutschen handeln. Er ließ sich widerstandslos festnehmen. Tanja Wagner, Nachrichtenredaktion.
1: Russland hat im Krieg gegen die Ukraine eine 2-tägige Waffenruhe um den Tag des Sieges im Zweiten Weltkrieg angeordnet. Diese gelte auf Anordnung von Präsident Putin am Freitag und Samstag, teilte das russische Verteidigungsministerium mit. Kurz darauf kündigte die Ukraine ebenfalls eine Waffenruhe an. Diese soll bereits ab Mittwoch gelten.
3: Das gab es in 4 Jahren Ukraine-Krieg noch nicht. Zeitlich versetzte Waffenruhen. Erst will die Ukraine morgen und übermorgen nicht schießen, Russland will am Freitag und Samstag stillhalten. Dann wird in Russland der Tag des Sieges gefeiert. Die Ukraine gibt damit keine Garantie für die Militärparade in Moskau ab. Doch Russland hat für den Fall von Angriffen mit Vergeltung gedroht. Es ist doch unwahrscheinlich, dass Kiew so etwas plant. Selenskyj geht es darum, über Waffenruhen wieder in Friedensgespräche zu kommen. Friedemann Kohler, Nachrichtenredaktion.
1: Nach einem möglichen Ausbruch des Hunter-Virus auf einem kleinen Kreuzfahrtschiff im Atlantik sind 3 Menschen gestorben, darunter ist auch ein deutscher Passagier, wie das Auswärtige Amt bestätigte. Außerdem starb ein älteres Ehepaar aus den Niederlanden. Nach Angaben des Veranstalters gibt es mehrere Hunter-Virus-Verdachtsfälle an Bord. Bei den 3 Todesfällen ist aber noch unbestätigt, ob sie tatsächlich mit dem Virus zusammenhängen. US-Sängerin Britney Spears hat ihre Schuld eingeräumt, unter Alkoholeinfluss Auto gefahren zu sein. Über ihren Anwalt gab sie das vor einem Gericht in Kalifornien zu. Spears kommt mit dem Vergleich um eine härtere Bestrafung herum. Sie bekam eine 1-jährige Bewährungsstrafe und muss sich an mehrere Auflagen halten.
4: Das Wetter.
5: Die Temperaturen gehen auf Talfahrt in den nächsten Tagen. Morgen nur noch 15 Grad. Am Mittwoch sind wir dann einstellig bei gerade mal 8 Grad. Ansonsten viele Wolken. Heute Nacht immer mal wieder Schauer. Und so geht's morgen auch weiter.
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6: A2 Dortmund-Hannover zwischen Hamm und Hamm-Üntrop. 1 Kilometer Stau. Und A57 Krefeld-Köln zwischen Krefeld-Oppum und Bovert. 1 Kilometer stockender Verkehr. Wir wünschen allen unterwegs gute Fahrt.
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5: Claudia Löß hier, hallo zusammen. Ich gebe euch mal frische Musik mit an die Hand für diese Uhrzeit. Mark Atlas gleich für euch. Against My Love. Den hier kennt ihr, das ist Alana Miles. Hallo zusammen.

0: gut durch die Nacht mit uns. 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

0: Das Wetter.
1: Wechselhaft geht's durch diese Nacht bei 9 bis 11 Grad. Zwischendurch gibt's immer mal wieder Schauer. Und morgen geht's genauso weiter. Es wird deutlich kühler. Maximal 15 Grad kriegen wir noch. Dazu wird es immer mal wieder nass.
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2: A4 Köln-Aachen zwischen Elsdorf und Merz-Zehnig. 2 Kilometer Stau, 13 Minuten Zeitverlust. Wir wünschen allen unterwegs gute Fahrt.
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1: Claudia Löhr hier, hallo zusammen. Die neue von Mark Forster spiele ich euch gleich. Ein Lied und das hier ist Adele. Someone Like You. Kommt gut durch die Nacht mit uns. Hallo.

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0: Kommt gut durch diese Nacht mit uns, dieser Tankrabatt, diese 17 Cent. Das Ganze ist ja vorher schon heftig diskutiert worden, bevor es überhaupt eingeführt worden ist. Und dann war es ja am Freitag auch soweit, ne? 1. Mai, ja, die Preise an den Tankstellen sind erstmal so ein bisschen nach unten gegangen, aber das waren ja keine 17 Cent. Thorsten Ortmann aus dem News-Team hat sich einen Überblick verschafft. Wie viel sind denn von diesen knapp 17 Cent angekommen eigentlich?
1: Also das Bundeskartellamt hat nachgerechnet und danach haben die Mineralölkonzerne zum 1. Mai im bundesweiten Schnitt nur knapp 13 der versprochenen 17 Cent weitergegeben. Dazu sind am 2. Mai die Spritpreise weiter nach oben gegangen, um rund 4%. Und auch gestern Morgen um 8 Uhr lagen die Durchschnittspreise höher als zur selben Zeit am Vortag, sagt der ADAC. Gleichzeitig sind aber die Rohölpreise gesunken. Die Spritpreise sind also eindeutig zu hoch, so das Fazit des ADACs.
0: Das ärgert natürlich nicht nur Autofahrer, sondern auch die Bundesregierung. Die haben den Tankrabatt ja auch als Entlastung beschlossen.
1: Ja, die Politik ist auf Zinne. Janine Wissler von den Linken warf den Mineralölkonzernen sogar vor, sie hätten ihre Preise kurz vor Inkrafttreten des Rabatts absichtlich noch einmal deutlich angehoben, um mehr Kasse zu machen. Und auch die Bundesregierung hatte die klare Erwartung, dass der Tankrabatt von den Konzernen komplett an die Autofahrer weitergereicht wird. SPD-Fraktionschef Miersch dazu.
2: Und deswegen bin ich überhaupt nicht zufrieden mit dem, was wir da jetzt erleben. Wir haben das Bundeskartellamt ja auch in die Lage versetzt, einzugreifen. Wir haben leider auch erste Gerichtsentscheidungen, die bestimmte Dinge verwehrt haben. Insofern müssen wir das jetzt mit dem Bundeswirtschaftsministerium zusammen auswerten und gegebenenfalls nachschärfen, denn das kann man sich nicht gefallen lassen.
1: Die Mineralölbranche verteidigt sich. Sie sagt, dass man die 17 Cent noch nicht am 1. Mai weitergeben konnte, weil bei vielen Tankstellen noch Kraftstoff verkauft wurde, der noch nach den alten Steuersätzen abgerechnet worden sei.
0: Ha, von den knapp 17 Cent des Tankrabatts zum 1. Mai sind nur knapp 13 angekommen. Das hat das Bundeskartellamt untersucht. Thorsten Ortmann war das mit den Infos.
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1: Ich bin Ursula Winkler. Bei einer mutmaßlichen Amokfahrt in der Leipziger Innenstadt sind eine 63-jährige Frau und ein 77-jähriger Mann getötet worden. Viele Menschen wurden verletzt, drei davon schwer. Sachsens Innenminister Schuster sprach von einem Amoktäter. Er soll alleine gehandelt haben. Der Festgenommene sei 33 Jahre alt und deutscher Staatsbürger. Die Polizei geht nach bisherigen Erkenntnissen nicht von einem politischen oder religiösen Tatmotiv aus. Erstmals seit Beginn der Waffenruhe im Irankrieg haben sich die Spannungen am Persischen Golf wieder deutlich zugespitzt. Die Vereinigten Arabischen Emirate meldeten, dass nach einem iranischen Drohnenangriff in einem Industriegebiet der Hafenstadt Fujairah ein Großbrand ausgebrochen ist. US-Präsident Trump betonte, die USA seien militärisch gut aufgestellt.
2: Der Iran versteht die Angriffe auf die Ölanlagen in den Vereinigten Arabischen Emiraten als Vergeltung für die Präsenz von US-Kriegsschiffen in der Straße von Hormuz. Die USA berichten im Gegenzug, mehrere iranische Schnellboote zerstört zu haben, mit der Begründung, der Iran habe die Schiffe unbeteiligter Nationen angegriffen, darunter ein Frachtschiff aus Südkorea. Trump drohte dem Iran mit völliger Vernichtung für den Fall, dass US-Schiffe angegriffen werden. Ansonsten laufe im Iran alles wie am Schnürchen, postete Trump. Tina Eck, USA.
1: Trotz Steuersenkung sind die Spritpreise zuletzt gestiegen. Die Bundesregierung hat die Mineralölwirtschaft deshalb ermahnt, den Tankrabatt auch an die Verbraucher weiterzugeben. Die Branche ist sich aber keiner Schuld bewusst.
3: Der Tankrabatt wirkt. Voll und ganz rechnet die Branche vor. Denn auch am Weltmarkt seien die Preise für Diesel und Benzin zuletzt gestiegen. Tenor, freut euch an der Zapfsäule. Ihr müsstet sonst nämlich noch mehr zahlen. Allerdings nicht nur Autofahrer sind gefrustet, auch Verbraucherschützer sind sich sicher. Die Steuersenkung wird nicht komplett von den Konzernen weitergegeben. Und für SPD-Fraktionschef Mirr steht fest, das können wir uns nicht gefallen lassen. Claudia Wächter, Nachrichtenredaktion.
1: Anti-Atomkraft-Initiativen erwarten am Abend den dritten Transport von hochradioaktiven Atommüll aus dem Forschungszentrum Jülich ins Zwischenlager Ahaus. Eine offizielle Bestätigung für den Castor-Transport durch Nordrhein-Westfalen gibt es nicht. Atomkraftgegner planen trotzdem an mehreren Stellen Proteste. Die ersten beiden Transporte waren ohne Zwischenfälle verlaufen.
4: Das Wetter. Wechselhaft geht's durch diese Nacht bei 9 bis 11 Grad. Zwischendurch gibt's immer mal wieder Schauer. Und morgen geht's genauso weiter. Es wird deutlich kühler. Maximal 15 Grad kriegen wir noch. Dazu wird es immer mal wieder nass.
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6: Zurzeit liegen uns keine Meldungen vor. Wir wünschen allen unterwegs gute Fahrt.
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4: Hallo zusammen, kommt gut durch diese Nacht, gleich mit neuer Musik von Olivia Dean. So easy to fall in love, und das hier ist Alex Warren. Fever Dream, Claudia Löhier, hallo.